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Hallo, Servus und einen schönen Abend wünsche ich euch und begrüße euch zu Blues Home, dem Blues Magazin hier bei Radio Z95.8. Zwei Stunden Blues Musik erwartet euch oder erwarten euch heute bis 22 Uhr und das heißt natürlich vieles Neues, vieles Altes, vieles Unveröffentlichtes. All das ist heute im Programm bei Blues Home. Also, wir haben natürlich wieder das American Folk Blues Festival dabei. Wir haben natürlich wieder etwas vom legendären Blues-Album, das ja momentan Fleetwood Mac mit ihren damaligen 1968-69 erschienenen ersten Album, damals noch mit Peter Green, veröffentlicht hat. Und der letzte Song leider aus diesem Album, das heißt, ab nächster Sendung gibt es dann ein neues legendäres Blues-Album. Ich bin gerade noch so etwas am Klamüsern, was ich mir denn da raussuche. Zwei Alben stehen, zwei verschiedene Alben stehen da zur Auswahl. Mal gucken, ob ich erst das eine und dann das andere oder andersrum mag. Mal gucken, was mich da dann so reiten wird. Und wir haben natürlich, und das habt ihr jetzt gleich beim ersten Song gehört, heute sehr viel wieder aus Europa dabei und damit auch vielen, vielen Dank an den Nico, der mich da mit wunderbarem Material aus den Benelux-Staaten etc. alles versorgt. Und ihr habt nämlich gerade auch die neue Single von Red gehört mit In Reserve. Und das ist eine tolle Rhythm and Blues-Nummer, die mir super gefällt und die dann gleich hier, ja, Anklang hoffentlich auch bei euch gefunden hat. Darüber hinaus haben wir natürlich neben den Neuigkeiten noch ein paar altere Sachen, Wiederveröffentlichungen auch mit dabei. Da ist einiges Schönes neu wiederveröffentlicht worden und auch da haben wir natürlich irgendwie wieder was mit dabei und natürlich auch Sanitary and Brownie McGee. Gehen wir doch gleich zur ersten zur nächsten muss man ja schon sagen, denn ihr hattet ja gerade schon eine Neuveröffentlichung und auch Samantha Martin und der Delta Sugar haben eine neue Single veröffentlicht, nämlich Lamp Changes. Ich habe sie schon mal bei Rockin' Black Intro vorgestellt, aber solltet ihr das nicht gehört haben, hier habt ihr jetzt nochmal die Gelegenheit. Here's Samantha Martin, Delta Sugar, Lamp Changes.

Die neue Single von Snowy White mit Just the Way It Is Today. Was für ein wunderschönes Stück an Musik. Ich freue mich schon, wenn Snowy White wieder was Neues auf Lager hat. Und da bin ich immer gerne bereit, das in der Sendung mitzuspielen. Denn das ist so ein Gitarrist, der einfach, einfach immer abliefert. Das ist nie langweilig, das ist immer Bluesmusik, auch in seinen ganz verschiedenen Facetten. Und hier ist jetzt mal wieder etwas so ins, ja, fast schon etwas so ins Südamerikanische übergleiten. Sehr geile Nummer, wie ich finde. Auch der Jamahal hat eine neue LP rausgebracht. Sie nennt sich Time und ist mit der Phantom Blues Band zusammen aufgenommen. Und ich habe, auch da habe ich, glaube ich, ja, bei Rock and Black Noise vom Copernicus Platz habe ich die schon mal so vorgestellt. Schönes Album. Jetzt vielleicht nicht so rundum, aber da sind viele schöne Stücke drauf, die es sich lohnt anzuhören. Und Taj Mahal-Fans werden natürlich begeistert so lange. Das Album nennt sich, wie gesagt, Time. Und ich habe einen Song mit dabei, Life of Love. Und wenn die Zeit noch genügt, habe ich natürlich auch noch einen zweiten Song mit dann in der zweiten Stunde mit auf Lager. Ansonsten, und danach kommt dann eine eine Wiederveröffentlichung. So ist es eigentlich richtig, von einer, ja, vielleicht der größten Blues-Sängerinnen, Soul-Sängerinnen, wie ihr immer es wollt. Blues-Sängerin kann man da schon so im Großen und Ganzen sagen. Könnt ihr euch schon mal drauf freuen. Aber jetzt erstmal hier Taj Mahal and the Phantom Blues Band.

Die große Etta James mit Tell Mama. Und das ist eine Neuveröffentlichung, die tatsächlich jetzt nochmal neu aufgelegt wurde. Und ich bin durch Zufall draufgestoßen, da ich natürlich immer so meine Standardzeiten habe, wo ich mich auf dem Laufenden halte. Und habe mir gedacht, ach mein Gott, Etta James, großartig. Und habe in das Album reingehört und wunderbar. Also wunderbar. Muss jetzt mal gucken. Ich glaube, es ist auch auf LB erschienen. Und das wäre tatsächlich mal so ein Ding, was man sich tatsächlich mal zulegen könnte. Mal gucken, ja. Ja, I do my very best sozusagen. Also, schauen wir mal. Schauen wir mal. Ne? Also, noch nicht, ja, noch nicht. Aber ja, es ist so im Gedanken. Bevor wir zum American Folk Blues Festival gehen, habe ich noch eine, ja, Neuveröffentlichung, ist jetzt schon ein paar Wochen alt, habe ich aber jetzt auch erst kürzlich so bei mir wieder so in meinem CD-Chaos gefunden und ist, glaube ich, im Februar, Anfang März, glaube ich, erschienen und das ist Neil Black and the Healers und ist ja zu schade, wenn das rumliegt und da sind nämlich schöne Stücke drauf und er hat sich natürlich auch wunderbare Verstärkung dann mit dazu geholt, zum Beispiel Flo Bauer, Nathan Gossens, dann Nico Wayne Toussaint, Janet Martin war mit dabei und also viele, viele Gastmusiker, die sich Neil Black mit seiner Band dazu mit den Healers zusammengeholt hat und ist allemal aller Ehren wert, dieses Album. Und ich habe den Titelsocken jetzt für euch mit dabei, nämlich Number 3, Monkey.

Neil Black and the Healers mit Number 3 Monkey aus ihrer derzeit aktuellen gleichnamigen CD. So, und jetzt kommen wir zum American Folk Blues Festival und ich drehe mal, ich nehme das Mikrofon schon mal so mit, damit ich den Plattenspieler schon mal anstellen kann und wie immer kommt das natürlich, also nicht wie immer, aber größtenteils kommt das immer von LB. Ich habe da einen wunderbaren Sampler mit 12 LBs über das American Folk Blues Festival und wir befinden uns im Jahr 1970. Und während das letzte Mal noch Booker White so im Mittelpunkt steht oder stand, haben wir heute im Endeffekt drei Stücke tatsächlich nur von Champion Jack Dupri, der mit Willie Dixon am Bass und Clifton James an den Drums zusammen drei wunderbare Stücke eben hier in Frankfurt Höchst in der Jahrhunderthalle am 16. November 1970 zum Besten gab. Ich habe zwischenzeitlich übrigens nochmal so eine CD gefunden über das American Folk Blues Festival 1962 mit Konzerten aus Paris. Mal gucken, ob ich mir die zulege und dann ist also das Überleben dieses Blocks bis auf Weiteres wäre das dann auch sehr schön gesichert. Ich habe ja auch noch einiges hier auf LP. Also keine Sorge, auch das nächste Mal gibt es mit American Folk Blues Festival 1970. Heute, wie gesagt, Champion Jack Dupri steht im Mittelpunkt und ich habe drei Stücke dabei und das wird fast 15 Minuten in Anspruch nehmen. Nämlich Cool Day, dann geht's über zu Going to Louisiana und dann Blues Before Sunrise. Und ihr hört also, wie gesagt, Champion Jack Dupri, Willie Dixon und Clifton James. So, und jetzt gehe ich mal zur Seite. Ich muss mich schon mal orientieren. Platte 1 ist es auf jeden Fall. Dann gehen wir den mal runter hier. Sofern es denn funktioniert. Ja, geht doch. Viel Spaß damit.

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Das American Folk Blues Festival 1970, genauer gesagt am 16. November 1970 in der Jahrhunderthalle in Frankfurt, und es gab Champion Jack DeBrie an den Vocals und am Piano mit Willie Dixon am Bass und Clifton James an den Drums. Ihr habt gehört School Day, Going to Louisiana und Blues Before Sunrise, und auch das nächste Mal gibt's natürlich wieder drei Stücke aus dem American Folk Blues Festival und auch dann wieder aus dem Jahr 1970. Ihr dürft euch schon mal drauf freuen. Es werden Solitary und Brownie McGee im Mittelpunkt stehen. Also, tolles Album, tolles, immer wieder tolle Konzerte, und das ist immer so wie eine ganz besondere Art, die für mich so eine, eigentlich so die Ursprünge des Blues immer in sich führen. Und dieses Festival, ich weiß ja, ich habe ein Festival in den 80er Jahren in der kleinen Meistersingerhalle damals miterleben dürfen. Es hat mich wirklich vom Hocker gehauen und es hat mich geprägt von A bis Z, und sicherlich, dadurch kommt sicherlich auch meine Liebe zum Blues Rock. Und also dahingehend, der Blues hat schon eine besondere Stellung bei mir. Also, freut euch auch auf das nächste Mal. Ihr könnt euch schon mal vielleicht, wann ist denn im Juni? Mein Gott, ich fahre ja auch irgendwann mal im Urlaub. Aber nein, also, ihr könnt ganz beruhigt sein. Es wird immer vorgesorgt. Also, es gibt natürlich im Juni, und zwar am 12. Juni, gibt es auch eine Sendung wieder mit Blues ab 22 Uhr. Also am 12.06. Ah, dann haben wir doch das auch schon geklärt. Und ihr seid froher Dinge. So, und wie kommt man jetzt vom American Folk Blues Festival auf einen nächsten Künstler? Und das ist relativ einfach, denn es ist ein Künstler, den ich persönlich kenne. Es ist ein toller Sänger. Es ist wirklich einer dieser Sänger, wo man sich immer denkt, ja, der müsste eigentlich ein Spektrum haben oder eine Fanschaft, wo man sagt, der müsste eigentlich alles absahnen. Der kann von Elvis Tributesänger bis zu Country, bis über Schlager, ich sag mal, bis zu Popmusik wirklich alles singen, und auch dem Blues. Denn er hat mir jetzt mal einen Song, den er selbst geschrieben hat, zugestellt, und der heißt Still The King, und es ist ein großartiger Titel geworden, den er da aufgenommen hat, schon vor ein paar Jahren aufgenommen hat, und den ich gerne euch nochmal vorstelle. Hier ist Tony Cardone. Liebe Grüße dann auch an dich, lieber Tony, und wir sehen uns in Bad Nauheim. Hier ist Still The King.

Dana Fuchs mit Blue Mist Road aus ihrem derzeit aktuellen Live-Album Live at Denmark oder in Denmark. Also, tolles Album übrigens, also sehr gut zu hören. Das letzte Mal konnte ich leider einen Titel von Van Morrison nicht ausspielen und ihr wisst, ich mag das immer nicht so gerne und deshalb spiele ich den Titel heute nochmal in voller Gänze durch, nämlich Snatch It Back and Hold It, und so gehen wir auch in den Stundenwechsel. Wir hängen sowieso schon wieder, also was soll's, hier ist Van Morrison, viel Spaß damit.

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Hallo, Servus und einen schönen Abend wünsche ich euch und begrüße euch zur etwas fortgeschrittenen zweiten Stunde von Blues Home, dem Blues Magazin hier bei Radio Z95.8. Und wie immer in der zweiten Hälfte startet Sanitarian Brownie McGee das Ganze und das war der Song Long Way From Home. Entschuldigt bitte, ich muss dann mal etwas trinken. Ich sitze ja hier im Studio 1 bei Radio Z95.8, nehme diese Sendung vorher auf, denn ich habe heute Abend was vor und deshalb, ich will es euch ja nicht vorenthalten, produziere ich das vor. Und im Anschluss kommt übrigens, da könnt ihr euch auch schon mal drauf freuen, der Queen of the Night Show. Ja. Micha ist wieder dann am Rennen. Und Sanitary, da gibt es natürlich noch viele Stücke und ihr werdet natürlich auch in den nächsten Sendungen und in künftigen Sendungen immer wieder Anfang der zweiten Stunde Sanitary and Brownie McGee hören. Das nächste Mal gibt es sogar ganz besonders viel Sanitary and Brownie McGee, denn da sind sie auch Mittelpunkt des American Folk Blues Festival 1970. Was erwartet euch in der zweiten Stunde? Einiges Neues. Wir haben eine neue Single dann auch noch mit dabei. Da werde ich aber gesondert nochmal drauf hinweisen. Wir haben einige Neuveröffentlichungen aus Belgien, Frankreich, bla bla bla und alles mit. Und wir haben etwas auch Neues von Mike Zito mit am Rennen. Aber den Anfang macht ein Herr namens Spencer McKenzie, der ein tolles Album rausgebracht hat, Empty Chairs. Und ein schönes Blues-Rock-Album und ich habe schon was daraus gespielt, einiges auch bei Rock in Black und natürlich auch bei Blues Home. In der letzten Blues Home-Sendung habe ich ein oder zwei Titel draus gespielt. Einen habe ich nochmal hier mit. Hier ist Frozen Hearts.

The Dips mit Stop Fooling Around. Und davor gab's den wunderbaren Spencer McKenzie mit Frozen Hearts. So, und bevor wir zum legendären Blues-Album kommen von Vinyl, ihr wisst, es erwartet euch heute leider der letzte Song vom Album Fleetwood Mac, dem allerersten Album, das Fleetwood Mac aufgenommen hat, damals noch mit Peter Green. Für mich die Fleetwood Mac und nichts anderes, was dann hinterher kam, also mit Stevie Nicks etc. Das ist für mich nicht mehr Fleetwood Mac, das ist eine andere Band. Und da ich bin eben diese, das hat mich immer fasziniert, diese Schallplatte und auch die zwei oder drei, die dann hinterher noch kamen, eben mit Peter Green zusammen, finde ich grandiose Alben und das vielleicht mit das Beste, was Blues mit herausgebracht oder hervorgebracht hat. Großartige Scheiben. Bevor wir aber dazu kommen, möchte ich nochmal auf eine Single hinweisen, denn eine wirklich tolle Band ist da entstanden um The Blind Dog Meyer, nämlich The Blind Dog Meyer Group. So, und die haben eine neue Single aufgenommen und in den Benelux-Staaten, ja, startet sie voll durch und ja, erobert schon die Charts und auch bei uns, glaube ich, sollte dieser Song wirklich ganz, ganz oben mit ja, präsentiert werden. Toller Song, den sie da aufgenommen hat, haben, That's What I Saw. Und den präsentiere ich euch heute gerne hier nochmal.

The Blind Dog, Maya Group, mit That's What I Saw. Eine großartige Single. Und also wenn ihr irgendwo diese Band auch in der Nähe auf einen Auftritt sehen könntet oder sonst was, geht hin. Das ist auch live eingespielt. Also so klingt es auch live. Und es ist wirklich ein großartiger Song. Immer wieder. Macht sehr viel Spaß, dieser Song. So, und jetzt kommen wir zum legendären Blues-Album, und es ist, ich muss es euch leider mitteilen, der letzte Song von diesem wunderschönen Vinyl, und es ist das erste Album von Fleetwood Mac, damals noch mit Peter Green, Jeremy Spencer, John McVie, Mick Fleetwood, Bob Browning waren mit dabei bei diesen Aufnahmen, und ja, wobei Bob Browning glaube ich nur bei einem Stück, glaube ich, bei Long Grey Mare den Bass gespielt hat. Ansonsten ist ja John McVie der Basser gewesen bei Peter Green's Fleetwood Mac. Und ich habe den letzten Song, wie gesagt, dabei mit. Das ist Got to Move. Jetzt werfe ich mal hinten den Schallplattenspieler an. Also laufen tut er ja schon mal. Ich wünsche euch viel Spaß. Und so, jetzt schauen wir doch mal. Kommt, viel Spaß damit!

Roosevelt Sykes mit Woman in a Lane Arkansas. Und die hat er dann von ganzem Herzen geliebt. Ein wunderbares Stück, das jetzt auch auf einem Sampler mit erschienen ist. Und da sind so großartige Stücke drauf von vielen, vielen großen Bluesmusikern. Und da werdet ihr sicherlich noch mehr davon hören. Mike Zito hat auch eine, ach ja, übrigens davor gab es natürlich Fleetwood Mac, letzter Song von diesem legendären Blues-Album, das allererste von Fleetwood Mac und Got to Move habt ihr noch gehört. Also nur mal so zur Erinnerung und wir haben jetzt eine neue Veröffentlichung von Mike Zito, der hat ein neues Album rausgebracht, Outside All This Side und den Titelsong habe ich mit dabei.

Auch eine neue CD von Terry Evans ist jetzt hier immer am Start bei Blues Home, nämlich Walk That Walk. Und ihr habt den Titelsong gerade daraus gehört. Und die wird euch jetzt auch die nächsten Monate mit begleiten. Das heißt, immer ein Song pro Sendung wird da gesendet. Ein tolles Album, natürlich wieder in Zusammenarbeit mit Ry Cooder und großartige Musiker. Willie Green Jr. zum Beispiel an den Vocals wird mit dabei sein, aber natürlich Terry Evans, der hauptsächlich singt. Dann Phil Bloch an den Tambourine, dann Jesse Samsel wird mal Gitarre spielen und. Also da sind tolle Songs und tolle Musiker am Werk und natürlich der wunderbare Ry Cooder ebenfalls an der Gitarre mit. Also, wird euch sicherlich Spaß machen und da gibt es jetzt dann noch 8 Songs draus, also jede Sendung einen wird es geben. Und darüber hinaus, davor gab es ja Mike Zito. Also, es kommt immer wieder vieles Neues und neue Veröffentlichungen oder Wiederveröffentlichungen und das macht dann schon Spaß, hier in der Blues-Szene irgendwo rumzukramern. Und dann hat man natürlich so wunderbare Länder wie Belgien, Holland, Frankreich, die eine tolle Blues-Szene haben. Und wenn man da herankommt, dann hat man wirklich Bands, wo man sagt, ja, großartig einfach und es macht richtig, richtig Spaß, dann eben diese auch zu hören. Peter Karp hat auch ein neues Album rausgebracht, New Day. Heißt das, ist das jetzt das Album New Day? Ach, ich meine, aber kann ich mich jetzt auch täuschen, sorry. Aber ich habe nochmal einen Song mit dabei, nämlich Baby Hold Tight.

Boogie Beats, ebenfalls aus Belgien mit Going Down South, und die haben Pablo van de Boel mit dabei gehabt. So, ich stelle euch jetzt noch einen brasilianischen Gitarristen vor, nämlich Guto Conrad. Der hat ein neues Album rausgebracht, oder sein Debütalbum, großartig, und ich spiele euch den Song Hope, und ja, muss mich etwas schicken, damit wir auch Taj Mahal noch ein bisschen wenigstens unterbringen. Also bis denn dann.

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1: Das war's dann wieder für Blues Home hier bei Radio Z 95.8.
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1: Die nächste Sendung hört ihr am 12.06. ab 22 Uhr. Und ihr hört gerade noch Taj Mahal, der Fatone Blues Band mit Ask Me About Nothing. Davor gab's noch Gute Konrad mit Hope. Ich hoffe, ihr hattet Spaß an der Sendung und wir hören uns dann das nächste Mal wieder. Bis dahin viel Spaß. Wer Lust hat, am Sonntag einschalten bei Rockin' Black. Bis dahin verbleib ich wie immer euer Fast Black. Bleibt uns gewogen. Ciao, Servus.

Na, da haben wir doch den Salat, ihr Lieben. Der CD-Player, den ich hier eigentlich angeschmissen hatte, um euch zu begrüßen, ist ein bisschen defekt und macht, was er will, aber nicht, was er soll. Dennoch am Mikrofon für euch The Walking Dead, und die sagt erstmal Konnichiwa.

So, jetzt kann ich euch doch mal standesgemäß begrüßen, wie sich das gehört. Also, wie schon gesagt, am Mikrofon und Technik The Walking Dead. Heute nur mit zwei CD-Playern, die mir zur Verfügung stehen. Also, wenn hier irgendwas ein bisschen länger dauert als gewöhnlich, dann nehmt es mir bitte nicht gar so krumm. Denn wie sagt ein altes Sprichwort, wo die Technik versagt, da muss der Mensch sich fügen. Nun ja, so ist es mal. Was will ich machen? Außer nix fällt mir jetzt gerade nichts ein. Gerade gehört Frontline Assembly. Jawohl, so muss das sein. Ganz kurz eine kleine Grußarie. Erstmal gehen Grüße raus in die Allgutstraße, besonders im 5. Stock Nicole und Sarah. Ein Stock tiefer Beate. Hi. Weitere Grüße gehen raus an Frau S. und Frau T. An Uschi in München. Auch an Werner, Rudi und Picknick gehen Grüße und natürlich an alle, die aus welchen Gründen auch immer gerade noch zuhören. Ich wünsche euch viel Spaß, ich wünsche euch ein bisschen gute Unterhaltung, zumindest tue ich, was ich kann, ihr Lieben. Und wie gesagt, sollte mir hier und da das ein oder andere nicht so gelingen, wie es normalerweise der Fall ist, nehmt's mir nicht gar so krumm. Na, geht schon wieder los, ne?

Ja, das war doch für den Anfang schon mal gar nicht so schlecht, oder? Weiß nicht, ob ich euch schon gesagt habe, dass wir Front 2 for 2 dabei hatten und ja, tatsächlich auch Pop Will Eat Itself mit einem für meinen Geschmack nicht so gelungenen Remix von DEFCON 1. Da muss ich doch gestehen, gefällt mir das Original um einiges besser, aber erstmal haben und Ende mit weg sein, ne? Und The Neon Judgment haben wir gehört mit Chinese Black. Wenn es heute ab und zu ein bisschen wavig wird, Leute, seid mir nicht allzu böse. Ich habe da einfach heute mal Lust drauf, auch zwischendrin mal ein paar Sachen zu spielen, die, sagen wir mal, nicht ganz so hart IBM sind. Wer mag, darf sich gerne melden. Nummer kennt ihr ja, 0911 4500 3x6. Bis ca. 2 Uhr bin ich unter dieser Nummer erreichbar. Vielleicht auch noch ein bisschen danach, denn ja, dann kommt ja das berühmte Nachtarocken, ne? Erstmal den ganzen Kram wegräumen und einpacken und naja, all die Sachen, die man nicht so gerne macht. Machen wir weiter mit deutsch-amerikanischer Freundschaft.

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1: 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Robert Girl und Gabby Delgado, also auch bekannt unter dem Begriff deutsch-amerikanische Freundschaft. Liebe Kinder, wusstet ihr, dass es in dieser Sendung einen Song gibt, um den ihr selten drumherum kommt?
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Die Span Ranch Vortex, der wirbelt uns zurück nach Düsseldorf. Hoffe ich.

Nach gerade ein Phänomen, eine Sängerin im IBM-Bereich? Selten, aber wie man hört, kommt vor. Und damit sind wir in der zweiten Stunde. Moin an all diejenigen, die sich jetzt erst zugeschaltet haben.

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3: Da war der Jingle jetzt schneller als ich. Was machen wir denn jetzt auf die Schnelle, Leute? Hilf mir mal jemand. Aber das wird schon. Keine Sorge. Ich muss nur gucken, wo ich diese blöde CD habe. Sobald das erledigt ist, geht es weiter. Aber da muss ich jetzt erstmal suchen. Peinlich. Egal, ich lege euch was anderes an. Ich kriege das schon hin. Das haben wir ja schon lange nicht mehr gehabt. Na. Na komm, mach.

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1: So, jetzt haben wir wenigstens mal ein bisschen Sound, aber dauert noch einen Augenblick, sorry.

Ach Leute, was für ein Chaos. Fällt ein Gerät aus, ist man doch ziemlich angeschmiert. Hat uns aber nicht daran gehindert, unter anderem Ace Split Second zu hören. Jawohl. Und irgendwann hatte ich, glaube ich, zu Beginn dieses Musikblocks was gesagt von Front 242, hm? Richtig? Und zwischendurch war auch noch einiges. Poison war noch von The Weatherman. Genau das war es doch. Richtig geile Nummer, könnte ich immer wieder hören. So, nicht lang gequatscht, wir haben nicht mehr viel Zeit, weiter geht's.

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Yes. Wir haben es geschafft. Oder wie soll man sagen? Faktum ist... Wir sind durch mit 2 Stunden Nachtclub. Auf DAB Plus, im Kanal 10C, im Kabel Digital und im Internet www.radio-z.net könnt ihr das Ganze um 5 Uhr nochmal hören. Das Chaos, was ich hier veranstaltet habe, hier auf der 95.8 ist Feierabend. Seid mir nicht allzu gramm, ob der Dinge, die hier heute passiert sind. Sorry, ich kann nichts dazu. Ansonsten bleibt mir nicht viel mehr, als euch ein geniales Wochenende zu wünschen und einfach mal ein nettes kleines Sayonara in die Nacht hinauszuschicken. Wer noch Bock hat und sich melden möchte, kann das gerne tun. Ich bin noch ein bisschen hier. Muss ja noch ein bisschen aufräumen, ne? Das sind übrigens Trisomie Vertea. The Last Song heißt das Ding. Das nur für all die, die es nicht wissen. Aber der im Allgemeinen hochgepüldete Radio Z-Hörer weiß sowas natürlich. Hm? Und die Hörerin logischerweise auch. Wobei ich finde, die machen sich hier doch ziemlich rar.

0: Bis jetzt gibt es noch keinen Plan und noch kein Flussdiagramm dazu, wie die Sendung ablaufen soll.
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0: Hallo und willkommen zu einem neuen Tag auf der 95,8 bei Z. Heute am 8. Mai mit Christian Mosbacher und der Übersicht für die kommenden 12 Stunden. Los geht's mit dem Kaffeesatz, dem täglichen Musikmixtape. Mit dabei sind Ellory Sexel und Henry Solomon, dann Jabu und Tara Clerkin Trio. Außerdem gibt's gegen Ende der Stunde eine neue Folge des Z-Wetters. Von 15 bis 16 Uhr hörte dann eine neue Ausgabe Castrop. Heute mit neuem von Rabbit, The Denji 100 with Gemma Blackshaw und Guttersnipe. Danach von 16 bis 18 Uhr sendet der Stoffwechsel das Kultur- und Politikmagazin bei Z. Die Themen weiß Timo.
1: Zu Beginn der ersten Stunde Stoffwechsel hören wir eine neue Folge unseres Hörspiel-Serials Tanit. Heute die 10. Folge. Und heute ist der 8. Mai, der sogenannte Tag der Befreiung. Im Jahr 1945 wurden die deutschen Streitkräfte besiegt. Wir hören dazu ein Gespräch mit der KZ-Überlebenden Esther Bejarano, die über die Tage der Befreiung sprach. Außerdem heute streikten zum dritten Mal hunderte SchülerInnen in Nürnberg gegen die Wehrpflicht. Das Stimmungsbild aus dem Kramer-Klett-Park hört ihr heute in Stunde 2 ab 17 Uhr.
0: Danach geht's weiter mit einer Stunde Pizza Istanbul, der gesellschaftlichen, humoristischen und politischen Sendung zu zeitgenössischer Musik aus Italien und der Türkei. Von 19 bis 21 Uhr sendet Sin Fronteras. Global Club Sounds gibt es danach bei Endless Greed von 21 bis 22 Uhr. Von 22 bis 0 Uhr hört ihr dann Blues Home, bevor von Mitternacht bis 2 Uhr der Nachtclub übernimmt. Im Anschluss laufen die Wiederholungen aller Sendungen von 2 bis 14 Uhr auf DAB+, im digitalen Kabel und online auf www.radio-z.net.

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2: Am 8. Mai, ihr seid dabei. Ich freue mich sehr. Und zum Wetter gibt's jetzt mehr. Die großen Fragen. Am Wochenende liegen wir unter schwachem Hochdruckeinfluss. Dazu schaufelt ein Tief, das über dem Atlantik vor Portugal liegt, warme Luft zu uns. In der neuen Woche breiten sich dann aber Tiefdruck und Höhenkaltluft vom nördlichen Europa her zu uns aus.
3: Vor der Haustür.
2: Davon merken wir heute noch nichts, denn erstmal startet ja die freundlichere Tendenz. Im Lauf des heutigen Freitags kommt erst die Sonne öfter raus. Am Nachmittag wird sie dann teilweise von Quellwolken wieder verdeckt und es bleibt bei maximal 17 Grad heute trocken. Am Abend klart der Himmel auf und es kühlt dann in der Nacht ab auf 5 Grad bis zum Morgen. Der morgige Samstag wird ein besonders beständiger Frühlingstag mit viel Sonnenschein, ein paar wenigen Quellwolken und maximal angenehmen 21 Grad. Noch ein bisschen wärmer wird der Sonntag bei bis zu 24 Grad, aber am Sonntag, da könnte Sahara-Staub in der Luft für einen etwas getrübten Sonnenschein sorgen. Noch ist noch nicht ganz sicher, wie dicht die daraus resultierenden Wolken denn sein werden. Der Wechsel kommt nach heutigem Stand am Sonntagabend. Bei uns wohl relativ ruhig, da diese Front, die das unbeständigere Wetter einleitet, gar nicht so richtig bis zu uns vorankommt. Die formiert sich in der Westhälfte Deutschlands, wird dann aber im Lauf des Tages eher zurückgehalten auf ihrem Weg nach Osten. Es kann dann am Sonntagabend hier und dort mal leicht regnen, aber markanteres Wetter, das ist nicht vorgesehen in den Berechnungen. Länger anhaltenden Regen, den gibt es dann am Montag. Auch die Höchstwerte gehen zurück auf nur noch 14 Grad maximal. Dazu wird es auch sehr windig, also wettermäßig ein recht ungemütlicher Tag. Von Dienstag bis Freitag wird es wahrscheinlich wechselhaft und kühl sein, mit häufigen Regenschauern und hier und auch sonnigen Abschnitten. So typisches Sommertiefdruckwetter eben mit recht viel Wechsel, eher kühlen Temperaturen, maximal 14 bis 17 Grad. Am Dienstag vielleicht sogar noch ein bisschen kühler, aber gar nicht unbedingt immer so ganz trüb und unfreundlich.
3: Obacht!
2: Und ein Achtung noch für die Nacht auf Mittwoch. Da ist nochmal Frost möglich. Auch schon in der Nacht auf Dienstag könnte es bei ungünstigen Bedingungen für Bodenfrost reichen. Nämlich dann, wenn der Himmel deutlich aufklaren würde. Wonach es momentan noch nicht aussieht, aber es ist noch im Bereich des Möglichen. Also Achtung, in der Nacht auf Dienstag und Mittwoch ist nochmal Frost möglich. Wie war das nochmal gleich mit den Eisheiligen?
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2: Die kühle Tendenz mit häufiger Bewölkung hält wohl auch am Wochenende noch an. Von weitgehender Trockenheit am Rande von Tiefs bis zu richtigen Starkregen, wenn sich Tiefs mal genau über uns festsetzen würden, ist noch vieles möglich. Entsprechend gestaltet sich auch die Range der Temperaturvorhersage. Von meist knapp unter 20 Grad so im Schnitt auf auch deutlich kühlere Werte an einzelnen Tagen, wenn sich mal ein Regengebiet so richtig bei uns festsetzen sollte. Dann können die Höchstwerte im Mai auch mal einen Tag in den einstelligen Bereich absinken. Momentan sehen die Modelle das aber nicht konkret vor, so vor ein, zwei Tagen, da war das aber durchaus mal so gerechnet. Was die Modelle aber vorsehen, das ist so zum Monatsende hin ein vorsichtiger Aufwärtstrend bei den Temperaturen. Ganz sicher gibt's den schon an diesem Wochenende. Ich wünsche euch ein besonders schönes und freue mich, wenn wir uns dann am Montag an selber Stelle wiederhören.

Hallo zu einer Stunde Castrop bei Z mit Christian Moosbacher und neuen Entdeckungen von Rabbit, Gutter Snipe und Nash Paints. In den 12 Stücken seines wieder auf Vinyl veröffentlichten Albums Everyone Good is Called Molly erkundet Nash Paints aus Dublin das Spannungsfeld zwischen Noise und Harmonie aus. Dabei zieht er Linien von The Kings und The Ronettes über Kevin Shields und Panda Bear bis hin zu Deer Hunter. Everyone Good is Called Molly ist Popmusik, wenn auch auf eigensinnige Weise, zeitweise so geisterhaft wie Andrew von Burial, zugleich aber unermüdlich kreativ. Ein Album, das seine Einflüsse offenlegt, dekonstruiert und dabei immer wieder neu zusammensetzt. Das war Maybe Two von Nash Paints. Das Label Motion Ward aus Los Angeles bleibt weiterhin im Modus der Entdeckung. Nach wunderbaren Alben von Cancer House und Gustav Kemps erscheint dort mit Baby It Cold Outside ein neues Album von Laverne, das sich tief in den Indie-Pop der frühen 2000er eingräbt, mit vereinzelten Ausbrüchen in glasig verzerrte, glitschartige Klangräume. Wir hören das Stück Motor Dreams von Laverne.

10 Jahre nach seinem Debüt auf Triangle bewegt sich Rabbit weiterhin an einer schwer zu definierenden Schnittstelle aus US-Rap, schwerelosem Grime und experimenteller Elektronik. Auffällig war zuletzt seine lange Abwesenheit, Zeit, in der der texanische Producer seinen Ansatz verdichtet, zerlegt und in analoge Tape Loops überführt hat, die nun sein neues Album Stranger in a Strange Land durchziehen. Es ist Rabbits bislang stärkstes Soloalbum, irgendwo zwischen Tricky, Boards of Canada, The Caretaker, Andy Stott, William Basinski und Angelo Badalamenti. Nach Venice Beach featuring Sarah Son hören wir noch das Stück Ghost.

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Auf der Compilation The Black Hill, The Glass Sky, einer vom schottischen Label Somewhere Press kuratierten Auseinandersetzung mit Mythologie, Landschaft und Folklore, hörte ich zum ersten Mal von The Denji Hundred und Gemma Blackshaw. Mit Day in Pieces erscheint nun auf Tain Records ein gemeinsames Album der beiden, das sich erneut dem Thema Liebe widmet. Diesmal jedoch weniger als erzählte Geschichte, sondern als etwas, das in emotionale Einzelteile zerlegt wird. Die Texte von Blackshaw allein in ihrem Haus am Meer aufgenommen, lösen sich zunehmend aus der Musik, bis ihre Stimme fast auf deren Oberfläche liegt. Zwischen Beziehungsdynamiken und einer Intimität, die schnell überfordernd wirken kann, kippt das Ganze in die Ernüchterung romantischer Verhältnisse und eine körperlich spürbare Gegenbewegung. Wir hören noch das Stück The Correspondence aus Day in Pieces von The Denji Hundred with Gemma Blackshaw.

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In einem Spannungsfeld zwischen Archiv, Kultur, Klangforschung und Club-Ästhetik bewegt sich das Label Heat Crimes aus Athen. Nach Veröffentlichungen von The Ephemeron Loop, Mariam Rassai, Daisy Ray oder Angel Corpse erschien dort nun Paradise Metal von Father Dionysios Tapakis, einem Priester aus Nafplio. Tapakis transformiert byzantinische Kirchengesänge in hypnotische Verstärkermeditationen und tranceartige Klangbewegungen zwischen Sir Richard Bishop und Sandy Bull. Paradise Metal zeigt erneut, warum Heat Crimes zu den spannendsten Labels überhaupt zählt. Father Dionysios Tapakis.

Guttersnipe aus Leeds gehört zu den aufregendsten Duos der britischen Underground-Szene. Hinter dem Namen stehen Tipula Confusa und Uro Keras Gigas alias Gretchen Ori, die auch bei Tristuch Ü Fennywort spielt. Verehrt für ihre exzessiven Live-Shows zerlegen Guttersnipe Hardcore, Free Jazz, Black Metal und Noise in ihre Einzelteile. Immer wieder kippen die Stücke in Meltdown-artige Passagen, Momente, die an die chaotische Energie von Possession erinnern. Auch das neue Album Extinction Burst hebt klassische Genregrenzen konsequent auf. Zurück bleibt eine rohe, ungebändigte Form von Rockmusik, die exemplarisch für den DIY-Sound aus Leeds steht. Das war eine Stunde Castro bei Z mit Christian Moosbacher. Bevor das Kultur- und Politikmagazin Stoffwechsel sendet, hören wir noch ein Stück aus Extinction Burst von Guttersnipe. Es heißt Mincing While the Maelstrom Churns.

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Hallo und herzlich willkommen zu einer Doppelstunde vom Stoffwechsel, dem tagesaktuellen Magazin für Kultur und Politik hier bei Radio Z auf der 95,8 Megahertz. Heute ist Freitag, der 8. Mai. Mein Name ist Timo Möller und ich begrüße euch am Mikrofon und an der Technik mit der Themenübersicht für die kommende Stunde. Zu Beginn der ersten Stunde hören wir eine neue Folge unseres Hörspiel-Serials Tanit, heute schon die 10. Folge. Und heute ist der 8. Mai, der sogenannte Tag der Befreiung. Im Jahr 1945 wurden die deutschen Streitkräfte besiegt. Wir hören dazu ein Gespräch mit der KZ-Überlebenden Esther Bejarano, die über die Tage der Befreiung sprach. Und das waren sie, die Themen für die kommende Stunde Stoffwechsel. Bevor wir gleich loslegen mit der nächsten Folge von Tanit, hören wir noch Boards of Canada mit Prophecy at 1412.

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1: Ich will das Gute. Doch ich habe gelogen und betrogen. Und ich habe getötet. Ich bin Tanit.

Berlin, 1930. Der Absturz der Friedrich Ebert und eine Reihe von Bombenanschlägen haben Tanit und Pfarrer Jannings auf das Gelände der Helios-Werke geführt. Jannings untersucht den geheimnisvollen Hangar X, als sich ein düsteres Geräusch nähert. Episode 10: Das Geschwader des Todes.

0: Ein schwarzer Zeppelin.
1: Alle Motoren, stopp!
2: Motoren sind gestoppt.
1: Fanghaken einklinken.
2: Fanghaken ist eingeklinkt.
1: Hallenscheinwerfer an.
0: Ein ganzes Geschwader schwarzer Zeppeline.
3: Ich sehe, Sie haben unsere Überraschung entdeckt.
0: Fuhrmann!
3: Genau der. Keine falsche Bewegung, Pfaffe. Ich habe Sie im Visier.
0: Aber der Wasserstoff, ein Schuss und alles hier geht in Flammen auf.
3: Keine Sorge, meine Waffe funktioniert mit Luftdruck. Eine sogenannte Windbüchse. Kein Feuer und auch kein Krach. Sehr nervenschonend. Hallentore schließen, wir brauchen keine Festbeleuchtung. Sie haben also unser kleines Geheimnis entdeckt, Pfaffe?
0: Wie viele Zeppeline sind das?
3: Wir hoffen, bald ein Geschwader von 8 Maschinen zu haben und wir arbeiten an noch größeren Modellen. Aber diese hier haben bereits eine gute Reichweite und können eine Bombenlast ziemlich weit tragen. Bis Colmar zum Beispiel oder Stuttgart.
0: Dann sind Sie für diese Angriffe verantwortlich?
3: In der Tat. In einer mondlosen Nacht sind die Zeppeline dank ihrer Farbe fast unsichtbar.
0: Und wenn sie sich mit dem Wind treiben lassen, sind sie auch nicht zu hören.
3: Scharf beobachtet. Und dann fallen die Bomben scheinbar aus dem Nichts.
0: Ja, aber warum das alles?
3: Ist das nicht offensichtlich? Die Altparteien treiben Deutschland an den Abgrund. Mit den Bombenangriffen säen wir Angst und Streit, bis wir die Macht ergreifen und das Ruder herumreißen können. Wir Patrioten werden Deutschland retten. Und mit der nächsten Generation schwarzer Zeppeline werden wir sogar in Paris und London Furcht und Schrecken verbreiten, bis das Diktat von Versailles zurückgenommen wird.
0: Fuhrmann, Sie haben ja nicht alle Tassen im Schrank.
3: Was für eine profunde Analyse. Aber vermutlich kennen Sie sich mit Haushaltswaren besser aus als mit Politik. Los jetzt, Pfaffe, an Bord.
0: Was haben Sie vor?
3: Wir müssen heute noch eine weitere Fahrt unternehmen. Und Sie werden unser Passagier sein.
0: Und ich fürchte, mir steht eine harte Landung bevor.
3: Die kann Ihnen blühen. Los jetzt!
4: Das war Episode 10 der Schwarzen Zeppeline, ein Hörspiel-Serial von Lights Down Low. Was ist das Ziel der Schwarzen Zeppeline? Die Antwort in der nächsten Episode. Bomben auf Weimar!
5: Und das war die Folge 10 unseres Hörspiel-Serials Tarnit. Die nächste Folge, die hört ihr dann kommenden Montag, wie immer bei uns im Stoffwechsel. Gleich geht's weiter mit dem nächsten Thema. Vorher Hoodie zusammen mit James Kay und wir hören den Titel Scorpio.

0: Heute ist der 8. Mai, der sogenannte Tag der Befreiung, der Tag, an dem im Jahr 1945 die deutschen Streitkräfte kapitulierten. Für den Rest der Stunde hören wir ein Gespräch mit Esther Bejarano, geboren am 15. Dezember 1924, überlebte sie die Konzentrationslager Auschwitz und Ravensbrück. Bis auf ihren Bruder und eine Schwester wurde ihre gesamte Familie von den Nazis ermordet. Ihre große Leidenschaft galt den Gesprächen in Schulen und der Musik als antifaschistische Botschaft. Kurz vor ihrem Tod, 2021, hielt sie noch einen Vortrag. Daraus hören wir jetzt einige Ausschnitte. Zu Beginn wurde sie gefragt, was für sie der Jahrestag der Befreiung des KZ Ravensbrück bedeutete.
1: Also der Jahrestag bedeutet mir natürlich sehr viel, ja. Weil damals ist die Rote Armee einmarschiert und wir haben natürlich, wir waren dann also nicht frei, aber wir haben gewusst, das ist jetzt so die Phase, ja, die wir noch überstehen müssen, ja, weil wir ja noch nicht hundertprozentig wussten, ob jetzt der Krieg zu Ende ist oder nicht. Ja? Zwar war die Rote Armee schon da, aber weil die Rote Armee da war, mussten wir aus Ravensbrück raus. Ja? Weil die Nazis nicht wollten, dass man so viele Gefangene, dass die Rote Armee so viele Gefangene dort antrifft, ja. Und darum haben die sich entschlossen, man muss auf den, also die SS hat dann den Befehl gegeben, dass alle diejenigen, die noch laufen können, die einigermaßen gesund sind, dass die auf den sogenannten Todesmarsch gehen. Damals wussten wir noch nicht, dass das Todesmarsch war, ja. Wir wussten auch überhaupt nicht, wo man uns überhaupt, wohin wir gehen sollen, ja. Wir hatten keine Ahnung. Die haben uns gesagt, wir kommen in ein anderes Arbeitslager, ja. 7 Reihen, also 7 Mädchen in einer Reihe oder 7 Frauen in einer Reihe und auf der einen Seite ein SS-Mann mit einem Gewehr, auf der anderen Seite ein SS-Mann mit einem Gewehr oder eine SS-Frau eben, ja. Also das heißt, wir waren auch, obwohl wir gelaufen sind, waren wir Gefangene. Es waren natürlich noch Leute, Frauen in Ravensbrück, ja, und zwar diejenigen, die krank waren, diejenigen, die nicht laufen konnten und so, und die waren dann dort. Also was sich da abgespielt hat, weiß ich nicht, weil ich ja auf den Todesmarsch gegangen bin, ja. Also wir sind immer weitergegangen und weitergegangen.
2: Und wie würde dieser Gedenktag aussehen, wenn du ihn gestalten könntest?
1: Wie der Gedenktag aussieht?
2: Genau, also wenn du die so eine Planung machen könntest oder dir wünschen könntest, wie der Gedenktag zur Befreiung
1: also
2: aussehen könnte oder gestaltet.
1: Naja, also ich würde mir wünschen, dass alle zusammen, ja, sowohl die Lagergemeinschaft Ravensbrück als auch eben die
2: die Mahn- und Gedenkstätte, meinst du?
1: Ja, die Gedenkstätte, dass man zusammen eine schöne große Veranstaltung macht, ja. Und dass eben alle berücksichtigt werden, vor allen Dingen, das ist das Wichtige, ja. Und da müsste auch Musik sein, ja. Und man müsste auch die Möglichkeit haben, sich noch vorher oder nachher eben Ravensbrück sich anzusehen, auch diese ganzen, es gibt doch da verschiedene Zimmer, wo ganz, ganz viele Leute auch eben mit Bildern eben gezeigt werden. Und das müsste man entweder vorher oder hinterher machen. Auf jeden Fall würde ich es gut finden, wenn nicht nur also eine Gedenkfeier ist, sondern dass meinetwegen den ganzen Tag so geht, ja, und dass man das dann einteilt, ja, dass man sich alles angucken kann und dann eben zu einem bestimmten Zeitpunkt eine schöne große Veranstaltung macht. Das ist das, was wir auch früher immer gemacht haben, ja. Also warum soll das jetzt anders sein?
0: Ja, nach einer kurzen musikalischen Unterbrechung hören wir noch mehr von Esther Bejarano, die Konzentrationslager Auschwitz und Ravensbrück überlebt hat. Vorher hören wir Affectionately von Razia K.

0: Ihr seid immer noch beim Stoffwechsel, dem Magazin für Kultur und Politik mit Timo Möller am Mikrofon heute am 8. Mai. Esther Bejarano kommt am 15. Dezember 1924 zur Welt als jüngste von vier Geschwistern. Während des Novemberpogroms 1938 wurde ihr Vater inhaftiert, ihre Schwester Ruth von der SA schwer misshandelt. Ab 1941 musste sie Zwangsarbeit leisten, zwei Jahre später wurde sie nach Auschwitz deportiert. Sie überlebte das Vernichtungslager nur, weil die SS Häftlinge für ein sogenanntes Mädchenorchester suchte. Weil ihre Großmutter väterlicherseits nicht jüdisch war, konnte sie sich im Oktober 1943 für eine Überstellung ins KZ Ravensbrück melden und damit dem Vernichtungslager entkommen. In Ravensbrück musste sie schließlich Zwangsarbeit für Siemens leisten. Die Eltern waren 1941 von Breslau aus deportiert und erschossen worden. Ihre Schwester Ruth wurde mit ihrem Mann 1942 von deutschen Grenzern erschossen, nachdem sie von der Schweizer Polizei zurück nach Deutschland geschickt worden waren. 2021 starb Esther Bejarano. Wir hören sie hier nochmal bei einem Vortrag kurz vor ihrem Tod. Sie spricht darüber, wie sie ihre persönliche Befreiung erlebt hat.
1: Oh, also wir sind auf dem Todesmarsch gelaufen. Ja, wir waren zu sieben Mädchen und ich war damals schon 20. Ich glaube, ja, 20 Jahre alt. Und wir wussten überhaupt nicht, wohin dieser Todesmarsch geht. Ja. Wir haben gedacht, wir gehen Richtung Ostsee. Ja. Und da haben wir gedacht, oh, die wollen uns wohl da in der Ostsee versenken oder was weiß ich. Ja. Also da haben wir gesagt, wir sieben Mädchen, die wir in einer Reihe gegangen sind, haben wir gesagt, das machen wir nicht mit. Das wollen wir nicht machen. Nun waren das sieben Mädchen, wir waren sieben Mädchen und wir waren alle gemeinsam nach Auschwitz gekommen. Ja? Das heißt also, wir waren schon lange befreundet auch. Ja? Und die Leute haben wir dann in diesem Konzentrationslager getroffen wieder. Ja. Ich habe da meine beste Freundin Miriam Edel getroffen und dann noch andere, die da mitgekommen sind. Nicht? Und so sind wir dann weitergegangen, immer in dieser siebener Reihe, bis wir dann gehört haben, dass einer von ein SS-Mann zu einem anderen SS-Mann gesagt hat, es darf nicht mehr geschossen werden. Es war ja so, dass die SS-Männer und auch SS-Frauen, immer wenn irgendeine Frau hingefallen ist und so schnell nicht mehr aufstehen konnte, dann wurden die gnadenlos erschossen. Ja? Und wir mussten dann über sie rübergehen. Das war ganz entsetzlich. Ja? Wir haben da alle möglichen Frauen gesehen, die auch an der Seite gelegen haben und über die wir gehen mussten und die einfach liegen geblieben sind. Ja? Und dann sind wir weiter und wir hatten natürlich große Angst. Ja? Aber als wir gehört haben, dass die nicht mehr schießen dürfen, da haben wir gedacht, so, der Krieg ist bald zu Ende, also die dürfen nicht mehr schießen. Dann können wir es auch wagen, irgendwie vom Todesmarsch wegzulaufen. Dann haben wir gewartet, bis wir zu einem Wald kamen. Und wir sind durch den Wald gegangen. Und wir haben uns ausgedacht, dass jeder einzeln sich hinter einem Baum oder einem Strauch versteckt. Das haben wir dann auch gemacht, bis alle sieben Mädchen eben versteckt waren. Ja? Und wir gesehen haben, dass es dass es nicht so gefährlich war, ja? Weil eben kein SS-Mann zu sehen war. Und die SS-Männer konnten auch uns dann nicht sehen. Also wir sind in diesem Wald geblieben. Die Kolonne ist weitergegangen. Ja, wir wussten nicht, wohin die gehen. Ja. Und wir haben dann Unsere Sträflingskleidung, die wir anhatten, haben wir ausgezogen, und wir hatten unter der Sträflingskleidung hatten wir Zivilkleidung angezogen. Das haben kommunistische Frauen in Ravensbrück haben uns das geraten. Die haben gesagt, ihr überhaupt, wir wussten ja nur schon vorher, dass wir jetzt evakuiert werden, ja, von diesen kommunistischen Frauen, die nämlich in einem Block haben sie eine, irgendwie an der Decke, glaube ich, haben sie ein Radio eingebaut gehabt, und die haben dann alles gewusst, was, wie ist die Lage draußen, ja, wie, wo sind die Deutschen, sind die immer noch, kämpfen die, ja, oder die Nazis, kämpfen sie immer noch, ja, und die haben uns gesagt, wir sollen diese Zivilkleidung unter der Häftlingskleidung, das war sehr hilfreich, ja, weil wir haben dann unsere Häftlingskleidung ausgezogen, und dann haben wir in Zivil da gestanden. Und nun sind wir aber durch, wir sieben Mädchen sind wir durch den Wald gegangen, und plötzlich haben wir gehört, da schreien irgendwelche, irgendjemand schreit da, stop, don't move. Wir sind dann sofort stehen geblieben. Und dann kamen zwei amerikanische Soldaten an. Ja. Das war aber nicht in dieser amerikanischen Zone, sondern das war in der russischen Zone. Die sind angekommen, und da haben sie gefragt, wer seid ihr und so weiter. Wir haben ihnen unsere Nummer auf dem linken Arm gezeigt, da wussten sie schon Bescheid. Und dann haben sie gesagt, ja, also hier könnt ihr nicht in diesem, also in diesem Wald könnt ihr nicht rumlaufen, weil die Nazis, die kämpfen immer noch und die schießen auf jeden, den sie sehen. Ja, also ihr müsst wieder raus aus diesem Wald, ne? Und dann haben die beiden zu uns gesagt, also geht mal hinter uns her, ja, dann sind wir hinter ihnen hergegangen, und sie haben uns dann auf den amerikanischen Sektor gebracht, ja, also es war noch ein bisschen kompliziert, weil da waren solche Posten, ja, und das waren alles amerikanische Posten, komischerweise, aber das war ja ganz an der Grenze anscheinend von diesem russischen Sektor. Naja, also auf jeden Fall haben die gesagt, also sie sollen uns durchlassen, dieser Posten, ja, und wir waren mehrere Posten, wir sind also auf mehreren Posten gewesen, und dann haben die uns durchgelassen, und wir sind dann in den amerikanischen Sektor gekommen. Also ich kann euch jetzt nicht die ganze Geschichte erzählen, aber das war also für uns ganz wichtig, ja. Obwohl also die Russen hätten, bei den Russen hätten, wär das auch alles in Ordnung gewesen, ja, aber die, wir waren bei den Amerikanern, und wir wussten erstmal nicht, wo sollen wir jetzt hin, ja, denn in ein Lager, in das Lager, da war ein riesengroßes amerikanisches Lager, aber wir durften nicht in diesem Lager übernachten. Ja, die haben das nicht erlaubt, dass Frauen dort übernachten. Dann haben diese zwei Amerikaner uns untergebracht in einem kleinen Bahnwärterhäuschen. Ja, weil es war ja sowieso ist kein Zug gefahren und gar nichts, es war ja alles stillgelegt. Ja, und dann haben wir in diesem Bahnwärterhäuschen haben wir dann zu siebt dort, das war ein ziemlich kleines Häuschen, ja, und man hatte kaum Platz, aber die Amerikaner haben uns sogar noch Matratzen gebracht, ja, und sie haben uns was zu essen gebracht. Das war die Hauptsache, ja. Mhm. Denn wir hatten ja, damals musste man solche Essenskarten haben, ja, damit man überhaupt was zu essen kriegt, ne? Ja. Und das hatten wir ja gar nicht. Die haben uns also versorgt mit Essen und dann sind die aber am nächsten Tag sind die Amerikaner, ja, dieses ganze Lager ist dann versetzt worden in eine andere Stadt, und zwar nach Ludwigslust. Ja. Da sind die alle nach Ludwigslust. Und wir waren da alleine in diesem Bahnwärterhäuschen. Wir haben gedacht, was machen wir denn jetzt? Ja, wir haben ja nichts zu essen, nichts zu trinken. Wir wissen nicht, was wir machen sollen. Wo sollen wir hier bleiben oder sollen wir weggehen oder so? Nein. Also es war ziemlich schwierig alles. Aber am selben Tag, als die nach Ludwigslust gegangen sind, die Amerikaner, kamen die beiden Amerikaner da, der eine hieß, ich weiß gar nicht mehr, wie die hießen. Das ist auch egal. Auf jeden Fall, die beiden sind zurückgekommen mit einem Leiterwagen, ja, und haben zu uns gesagt, kommt, geht mal alle auf den Leiterwagen darauf und alles, was ihr noch habt, ja, wir hatten ja gar nichts, ne? Dann sind wir auf den Leiterwagen und dann sind wir nach Ludwigslust, und in Ludwigslust mussten wir zum Bürgermeister. Weil da war ja genau dasselbe wieder, weil wir nicht in diesem Camp von den Amerikanern sein durften. Und der Amerikaner hat uns dann eine Bleibe verschafft. Ja. Und zwar bei einem Bauern, einem deutschen Bauern. Ja. Das war ein Ehepaar, die haben da ein Haus gehabt und die haben uns dann aufgenommen. Ja, also der Bürgermeister hat das befohlen, dass sie uns aufnehmen, und die haben das dann gleich eingerichtet, genug Betten und so, für uns 7 Mädchen. Ja. Also es war eine ganz tolle Sache, weil dieser Bauer und seine Frau, das waren anscheinend Kommunisten. Ja, also der Bauer und seine Frau, die haben eigentlich ziemlich viel gewusst. Und wir haben uns wirklich gewundert, ja, dass die also so viel wissen, wie die Juden ermordet worden sind und wie und überhaupt, also was die Nazis da alles angestellt haben und so. Und also wir waren da echt überrascht, ja, dass so ein Bauer, dass der ja alles Mögliche weiß, ja. Und dann hat aber der Bauer uns gesagt, wir sollen ihm helfen. Dann ist er in seinen Garten gegangen und hat uns gesagt, komm doch mal bitte ich muss hier aus dem Garten etwas rausholen, ja, aus der Erde was rausholen. Und da hat man schon gesehen, eine riesengroße Kiste, ja, und die haben wir dann zusammen hochgehoben. Es war sehr, sehr schwer, und wir haben gedacht, was hat denn der da drin, ja, nicht? Also er hat die Kiste mit uns zusammen da in das Haus gebracht, und dann hat er gesagt, so, jetzt brauchen wir ja keine Angst mehr zu haben, der Krieg ist zu Ende und die Nazis können uns nichts mehr tun. Hier in dieser Kiste sind alle Bücher, die verbrannt werden sollten. Ja, und wir haben das deswegen, haben wir die eben versteckt, ja, damit wir diese Bücher nicht zu verbrennen brauchen. Ah, da waren wir so, so glücklich, ja, und das war so toll, dass wir ihm auch helfen konnten und so. Das war sehr schön. Eine sehr gute Sache, ja. Also wir haben da ungefähr 4 Wochen haben wir bei dem gewohnt, ja. Und dann haben wir aber gesagt, wir können ja nicht ewig hier bleiben, ja. Wir wollten ja nicht mehr in Deutschland bleiben, ja. Nach dem, was wir alles erfahren

Engländer, die haben dann gehört, dass wir also auch 7 Mädchen sind, die im KZ waren und so weiter. Und dann haben die also uns auch geholfen. Einer wollte sogar uns das Autofahren beibringen und so weiter. Also es war witzig, aber wir wollten da nicht bleiben. Und dann haben wir uns orientiert, wir haben gefragt und da waren einige Engländer, die Bescheid wussten, die haben gesagt, also das Beste ist, ihr geht nach Bergen-Belsen. Bergen-Belsen ist ein riesengroßes, war ein riesengroßes Konzentrationslager, aber jetzt ist es ein Displaced Persons Camp. Ja. Und da könnt ihr hingehen und da werdet ihr auch erfahren, wo ihr am besten hingehen könnt, damit ihr eben, wir haben gesagt, wir wollen nach Palästina auswandern. Ja. Wir haben vorher noch den Engländern gesagt, also wir sind Palästinenser, aber das haben sie uns nicht mehr geglaubt. Ja. Und dann haben die uns wirklich geholfen, nach Bergen-Belsen zu kommen. Wir sind da angekommen. Da war in Bergen-Belsen ein riesengroßes, also eine Wand. Und da haben sich die Leute, alle diejenigen, die am Leben geblieben sind, ja, die haben sich, und die dorthin gekommen sind, die haben sich da alle eingeschrieben. Ja. Und wir haben gesucht und gesucht. Ich habe gesucht nach meinen Eltern, nach meiner Schwester Ruth. Alle haben wir nach irgendwelchen Verwandten gesucht, aber wir haben niemanden gefunden. Ja, dann sind wir dort, aber eine gute Sache hatten wir dort. Ja? Nämlich, da ist ein Musiker gekommen, und zwar, warte mal, wie hieß denn der jetzt? Yehudi Menuhin, ja, ein Geiger, der ist extra aus England, ist der gekommen, um für uns Überlebende ein Konzert zu geben. Und das war also echt etwas ganz Besonderes, ja, ganz toll. Danach sind wir aber, habe ich gesagt, also ich will in keinem Lager mehr sein. Ich habe jetzt die Nase voll. Ich möchte in kein Lager mehr. Ja. Dann haben wir gesagt, wir gehen jetzt weiter, ja, Richtung Frankfurt am Main. Weil ich wollte in Frankfurt, wollte ich mich erkundigen, wo mein Bruder ist. Ja. Denn mein Bruder ist ja von meinen Eltern schon im Jahre 1937 nach Amerika geschickt worden. Ja? Und ich war sicher, dass er in der amerikanischen Armee war, dass er irgendwo gekämpft hat. Ja? Und da habe ich auch sofort seine Feldadresse bekommen und die haben mir da erzählt, er wäre in Italien, hätte er gekämpft, aber er wurde irgendwie wurde krank oder irgendwie kriegsversehrt, ja, und dann ist er wieder zurück nach Amerika geschickt worden, ja. Aber ich hatte seine Feldadresse, ich konnte ihm schreiben, ja. Das war eine große Hilfe für mich, ja. Ja, und danach sind wir aber, da hat man uns in Bergen-Belsen gesagt, es gibt ein Vorbereitungslager zwecks Auswanderung nach Palästina. Das gab es vorher, vor dem Krieg, gab es viele solche Vorbereitungslager, aber die wurden alle von den Nazis, natürlich, die wurden alle geschlossen und die ganzen Jugendlichen sind dann von diesen Lagern sind sie in Zwangsarbeitslager gekommen. Und ich auch, ja, ich war auch im Zwangsarbeitslager in Neuendorf bei Fürstenwalde Spree, ja, da war ich dann. Und

0: Wir sind in diesem von diesem na, von diesem Wald, in dem wir gegangen sind, ja, da sind wir weitergegangen und wir kamen in das kleine Städtchen Lübsch. Und in Lübsch, und das war damals, und das finde ich auch heute noch, dass das ein historischer Tag war. Ja, das war am 3. Mai, ja, am 3. Mai 1945 ist die Rote Armee einmarschiert in Lübsch und die Amerikaner von der anderen Seite. Die beiden Soldaten, also ein Amerikaner oder mehrere Amerikaner und Russen, haben sich umarmt und geküsst, ja, haben geschrien, der Krieg ist zu Ende, Hitler ist tot und wir waren befreit, ja, wir sieben Mädchen waren befreit. Also das war so wunderbar, so toll, ja. Und vorher hatten wir schon mit den Amerikanern gesprochen gehabt, ja, und haben mit denen auch in einer Kneipe gesessen. Und ich habe denen erzählt, dass ich, also wir haben alles Mögliche erzählt, wie das im KZ war und so. Und ich habe denen, einem Amerikaner habe ich erzählt, dass ich in Auschwitz im Mädchenorchester Akkordeon gespielt habe. Und es verging vielleicht eine halbe Stunde, da kam ein Amerikaner mit einem Akkordeon an und sagte zu mir, hier, ich schenke dir dieses Akkordeon, aber jetzt müssen wir alle singen und du musst spielen. Ja? Dann sind wir alle rausgegangen. Wir haben gehört, dass die russische Armee da einmarschiert ist. Und oh, das war also eine großartige Sache. Ja. Und dann habe ich also Akkordeon gespielt, ja, ein russisches Lied und ein amerikanisches Lied. Und die Leute, die ganzen Soldaten haben um ein Hitlerbild herum, das vorher angezündet wurde von einem Amerikaner und von einem russischen Soldaten. Ja. Der russische Soldat hat ein großes Hitlerbild von irgendwo geholt, hat das auf den Marktplatz gestellt, ja, einen Amerikaner und einen Russen, haben sie zusammen dieses Bild angesteckt, ja, und das Bild, das brannte lichterloh und die ganzen Soldaten und wir Mädchen aus dem KZ, wir sind alle um dieses Bild herum getanzt, ja, und haben gesungen und geklatscht und was weiß ich. Es war also eine fantastische Situation. Und das war meine Befreiung. Ja. Und ich nehme an, dass ich auch, also diese Befreiung nochmal, möchte ich nochmal feiern, weil das eben ein historischer Tag war. Ja. Aber jetzt wegen Corona geht das leider nicht, ja, weil wir brauchen dazu einen amerikanischen und einen russischen Soldaten. Ja. Und die können wir nur, also wir hatten schon einen amerikanischen, also einen, wie nennt man das, also einer, der eben damals in der,
1: Veteran. Veteran.
0: ein Veteran, ja. Also einen amerikanischen Veteran hatten wir schon, ja. Und einen russischen hatten wir auch. Und der russische Veteran, der war dabei bei der Roten Armee, als sie Auschwitz befreit haben. Ja. Also die beiden, die hatten wir schon, aber wir können das einfach nicht machen, weil Corona nicht erlaubt, dass diese beiden Amerikaner, der Amerikaner und der Russe, dass die hier reinkommen nach Deutschland. Ja? Mhm. Das geht überhaupt nicht. Ne? Also habe ich gesagt so, also wir werden das nicht jetzt am 3. Mai machen, sondern wir machen das nächstes Jahr. Ja? Am 3. Mai hoffentlich lebe ich dann noch. Ja? Aber das war eine wunderbare Befreiung.
2: Und gleich hören wir noch etwas mehr von Esther Bejarano. Vorher hören wir Musik von Marina Zispin und dem Titel Death Must Come.

0: Heute ist der 8. Mai, der sogenannte Tag der Befreiung. An diesem Tag im Jahr 1945 wurden die deutschen Streitkräfte besiegt. Wir hören hier einen Vortrag der KZ-Überlebenden Esther Bejarano, die die Konzentrationslager Auschwitz und Ravensbrück überlebte. Kurz vor ihrem Tod im Jahr 2021 hielt sie einen Vortrag zu den Tagen der Befreiung und erzählt, wie sie die Zeit nach dem Krieg erlebt hat.
1: Ich konnte eigentlich am Anfang überhaupt nichts erzählen. Ja, es war ganz furchtbar. Ja. Immer wenn ich angefangen habe, irgendetwas zu erzählen, dann liefen mir gleich die Tränen runter und es ging gar nicht. Also es war so, dass ich im Laufe der Zeit eine kleine Boutique hatte, ja, die habe ich aufgemacht in Eimsbüttel und da habe ich ein paar Leute getroffen, ja, die mir gesagt haben, also das waren Antifaschisten, ja, die mir gesagt haben, du musst doch was erzählen. Ich habe ihnen dann erzählt, dass ich in Auschwitz war und in Ravensbrück und ja, und da haben die gesagt, ja, du musst doch irgendetwas erzählen, ja, wir wollen unbedingt wissen. So, ja, und ich habe gesagt, oh, ich weiß nicht, ob ich das kann. Ja, ich weiß nicht, ob ich das kann. Aber dann, eines Tages, fast vor meiner Boutique, ein bisschen weiter entfernt, ja, hat plötzlich ein Infostand dort gestanden, ja. Und da standen irgendwelche Leute und da habe ich gesagt, ich gehe mal raus und guck mal, wer ist denn wer macht denn hier einen Infostand, ja. Und dann habe ich geguckt, ich bin da hingegangen, die hatten da einen Tisch, auf dem Tisch waren alles mögliche Material, ja, also ganz schlimme Dinge, ja, genau wie früher Antisemitismus gegen Ausländer, Ausländerfeindlichkeit und also ganz, ganz schlimm und ich konnte das überhaupt gar nicht fassen, ja, was, das dürfen die, ja, wo sind wir denn, ja. Die dürfen doch hier nicht mehr auftreten, die müssen doch verschwinden. Ja. Aber es war so, dass dann eine ganze Gruppe von Antifaschisten eben kamen und die haben also eine Demo gemacht, ja, gegen diese Nazis mit Transparenten da drauf gestanden, nie wieder Faschismus, nie wieder Krieg. Ich habe mich wahnsinnig gefreut, ja. Aber dann kam die Polizei. Und die Polizei hat sich vor diese Nazis gestellt und hat die Nazis geschützt vor den Demonstranten, ja. Das hat mich aufgeregt, ja. Das war ganz furchtbar. Und dann waren noch andere Polizisten da, die sind mit Knüppeln auf die Demonstranten losgegangen. Dann habe ich einen Polizisten so am Revers gepasst und habe ihm gesagt, sagt mal, was macht ihr eigentlich hier? Ihr geht mit Knüppeln auf diese Demonstranten los. Und diese Leute hier, die Deutschland ins Unglück gebracht haben, ja, die beschützt er, ja, das ist doch völlig falsch, ja, ihr müsst doch die anderen beschützen, ja. Und dann habe ich gesagt, so, also jetzt darf man nicht mehr schweigen, ja, jetzt darf ich nicht mehr schweigen, jetzt muss ich in die Schulen gehen, ich muss den Leuten erzählen, ich muss den jungen Menschen erzählen, was wir alles durchgemacht haben, was für schreckliche Verbrechen begangen wurden von den Nazis. Ja. Das geht nicht mehr.

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Hallo und herzlich willkommen damit auch zur zweiten Stunde vom Stoffwechsel. Spannende Themen aus Kultur und Politik hier auf der 95,8 bei Radio Z. Heute ist immer noch Freitag, der 8. Mai. Mein Name ist nach wie vor Timo Möller und ich begrüße euch immer noch am Mikrofon und an der Technik. Dieses Mal mit der Themenübersicht für die zweite Stunde Stoffwechsel. Nie wieder Wehrpflicht, schon wieder Schulstreik. So oder so ähnlich könnte das Motto des heutigen Tages lauten. Wir berichten von dem dritten Schulstreik gegen die Wehrpflicht im Kramer-Klett-Park hier in Nürnberg. Außerdem haben wir den Pressesprecher der Initiative Schulstreiks gegen Wehrpflicht Nürnberg getroffen. Toni erzählt uns mehr über die Organisation der Demo, das Selbstverständnis und Argumente gegen eine Wehrpflicht.

Anfang Mai wurde die jährliche Rangliste der Pressefreiheit von Reporter ohne Grenzen veröffentlicht, mit alarmierenden Zahlen. Weltweit hat sich die Situation für Journalistinnen erneut verschlechtert. Zum ersten Mal in der Geschichte fällt mehr als die Hälfte aller Länder in die beiden schlechtesten Kategorien schwierig und sehr ernst. Und das waren die Themen, mit denen wir uns die nächste Stunde auseinandersetzen wollen. Loslegen wir hier mit Musik. Wir hören Lush mit dem Titel Sweetness and Light.

0: Heute vor 81 Jahren wurde Deutschland von den Nationalsozialisten in Anführungszeichen befreit. In der ersten Stunde Stoffwechsel kam vor allem die deutsch-jüdische Überlebende Esther Bejarano zu Wort. Doch das Datum des 8. Mai ist Anlass für ein weiteres Thema. Heute streikten bundesweit zum dritten Mal SchülerInnen gegen die Wehrpflicht. Die Bundesorganisation spricht von 45.000 Streikenden und auch in Nürnberg versammelten sich rund 300 SchülerInnen im Kramer Klettpark. Mein Kollege Felix Sommerburger, der war vor Ort und hat die Stimmung für euch eingefangen. Es geht um Militarisierung, Schule schwänzen, Solidarität, den Wahl Hope und Humor.
1: Die Jugend eine Zukunft, die Reichen wollen Krieg. 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
2: Rote Fahnen flattern im Wind, Demoschilder ragen in die Höhe und Parolen dröhnen aus Lautsprechern. So sah es heute im Kramer. Denn heute, am 8. Mai, streikten zum dritten Mal deutschlandweit Schülerinnen gegen die Wehrpflicht. Das Datum ist dabei kein Zufall.
3: Wir haben das natürlich auch ausgewählt bei der Tag der Befreiung und weil man halt einfach sieht, was so ein schrecklicher Krieg mit einem Land machen kann, mit einer Militarisierung. Und wir denken halt, dass gerade jetzt Deutschland halt wieder zur Weltmacht greift. Also wir wollen wieder eine unfassbare Armee aufnehmen. Und wir wollten halt auch so ein bisschen zeigen, so, hey, das ist in der Vergangenheit schon öfters passiert und wir lassen das halt uns nicht mehr mit uns machen und wir wollen halt einfach dagegen stellen und halt für Frieden in der Welt einstehen.
2: Das erklärt Toni, ein Pressesprecher der Schulstreiks gegen die Wehrpflicht Nürnberg. Die Streiks richten sich auch dieses Mal gegen die drohende Wehrpflicht, Militarisierung und Aufrüstung. Die Argumentation, Aufrüstung führe zu Abschreckung und damit zu weniger Krieg, lehnen die streikenden Schülerinnen ab.
3: Für was wir kämpfen? Wir wollen Frieden, wir wollen keine Abschreckung. Was ist denn Abschreckung? Abschreckung ist jetzt auch nicht friedlich. Eine Abschreckung bedeutet, ich habe meine größere Militärmacht ist stärker als die andere und deswegen greift mich der andere nicht an. Aber das ist ja kein Frieden. Ein Frieden wäre ja, wenn beide sich einig sind, dass niemand angegriffen wird. Eine Abschreckung funktioniert halt immer nur in zeitlichen Rahmen raus und zeigt halt auf, dass deine Militärkraft größer ist als von jemand anderem, weil man dann nicht mal die Idee hat, einen anzugreifen. Wenn wir über Pistorius als Kriegsminister reden, ist das ja auch einfach so Flausalitäten, weil schlussendlich verteidigt sich jeder. Also es ist immer im Krieg so, dass man sich verteidigt. Zum Beispiel in der USA ist es erstaunlich, dass sie es wirklich Kriegsministerium umbenannt haben, als selbst sie sagen ja, dass man sich zum Beispiel im Iran oder so verteidigt. Und deswegen ist eine Verteidigung prinzipiell ein nichts aussagenden Satz.
2: Während Toni argumentiert, organisieren andere im Hintergrund weiter. Im Haus der Linksjugend Solid braten Schülerinnen Burger oder Krebs auf Spendenbasis.
4: Ja, also wir machen gerade Smash-Burgers, genau unter dem Titel Smash-Krieg-Burger, genau. Ja, damit wollen wir halt einerseits so den Schülerinnen und Schülern, die irgendwie jetzt auch schon vorher vor der Demo zum Streikposten kommen, ja, so ein Essensangebot irgendwie schaffen, dass man hier nicht einfach nur rumsitzt. Genau, mit vollem Magen demonstriert sich es halt auch besser.
2: Die Schülerinnen begegnen der drohenden Wehrpflicht-Thematik mit Humor. Auch im Kramer Klettpark malen, sprayen und bekleben Schülerinnen Schilder mit Sprüchen.
5: Wir haben hier ein schönes Plakat für die Wehrpflicht-Demo heute gemacht. Und da steht drauf, Wehrpflicht, nein, danke. Wehrpflicht ist quasi so schwarz, macht keinen Spaß, ist einfach scheiße, ne? Und nein, danke schön, hier Farbe, Kinder, Herzen, Familien, Blumen, Beste, Beste.
6: Ja genau, also das ist Hope gegen Wehrpflicht, wegen dem Wahl. Und wir hängen dem Wahl die Wehrpflicht an, also dass er gegen die Wehrpflicht ist. Ja, es gibt ja viele Hope-Tattoos jetzt und so quasi so eine Hope-Boomer-Sekte. Und ja, die mimen wir damit zum einen und zum anderen, ja, sind wir halt natürlich trendy und catchen damit auch noch die TikTok-Jugend mit.
2: Natürlich wurden auch einige März-Leckeier-Plakate angefertigt. Wegen so eines Plakats wurde beim letzten Schulstreik in Berlin ein Schüler von der Polizei abgeführt und Ermittlungen gegen ihn eingeleitet.
7: So als so ein Zeichen von Solidarität und ein bisschen als eine Lustigmache quasi, machen das jetzt deutschlandweit überall Jugendliche mit März-Leckeier oder irgendwelchen Memes-Bildern. Und das ist so einfach so ein Stand von wegen Solidarität zu so einer unfassbar dummen Anzeige. Das ist kein Mensch sollte sich davon angegriffen fühlen. Und wenn du von sowas angegriffen wirst, dann sagt das einiges über dein Ego aus, meiner Meinung nach.
2: Nichtsdestotrotz ist die heitere Stimmung im Park auch immer mit Kritik und Argumenten verbunden.
8: Also wir sind ja hier für den Protest gegen die Wehrpflicht und das wäre einer der wichtigen Punkte. Es kann nicht sein, dass solche Entscheidungen über unsere Köpfe hinweg getroffen werden und es kann auch nicht sein, dass in unserer heutigen Zeit immer noch Krieg geführt wird und dass wir darüber ernsthaft diskutieren.
9: Also wir haben beide männliche Freunde und wir finden einfach, dass niemand dahin gezwungen werden soll, egal ob männlich, weiblich, sonst irgendwas. Und es hat einfach was mit Zusammenhalt zu tun, dass wir auch dafür, also dagegen stehen.
3: Mein Argument ist wahrscheinlich, dass ich nicht mag, dass Leute sterben und ich das an sich ziemlich kacke finde. Aber, oder zumindest in der Wehrpflicht, niemand möchte, dass er eingezogen wird, um für diesen Staat zu sterben. Aber ich habe auch natürlich kleinere Geschwister oder Freunde, die halt alle da reinfallen in diesen Zeitraum. Und natürlich mache ich es dann auch einfach aus einem sehr egoistischen Punkt auch für die, weil ich diese Leute halt unfassbar mag. Ja, natürlich, ich würde jeder meiner Freunde und meiner Familie verteidigen, aber ich verteidige ja nicht meine Familie oder meine Freunde, sondern ich verteidige einen Staat. Ein Staat wird mich nicht hinstellen, neben meinen Bruder mit einer Gewehr und sagt, verteidige den. Das würde ich tun, aber der würde mich sagen, geh an irgendeine Front und verteidige ja diese Grenzen. Und das würde ich nicht tun. Ich würde, als wenn ein Krieg ausbricht, wäre ich der Erste, der zu meinem Bruder sagen würde und zu meiner Schwester und zu meiner Familie, geht nach Hause, geht, flieht irgendwo hin, wo es sicher ist. Ich möchte halt einfach nicht, dass diese Leute sterben. Das sind halt so mein Ein und Alles. Man vermischt halt immer so sehr gerne dieses verteidige doch, denk doch mal deinen Opa, der nicht sich bewegen kann oder so. Aber ich weiß auch von meinem Opa, ich würde erstmal alles dafür tun, dass er irgendwie wegkommt. Aber auch der würde zu mir sagen, geh einfach, geh in Frieden und kämpf nicht für ein Land, was sich irgendwie an der Front sterben sehen will.
10: Wir sind Großeltern von Schulkindern oder Eltern von Schulkindern. Und wir haben gedacht, man muss den Schulkindern auch zeigen, dass die Eltern hinter ihnen stehen und hinter ihren Aktionen. Ich finde es toll, dass es jetzt den dritten Schulstreik gibt. Das ist gar nicht so einfach, weil die Schulen ja auch mit Repressionen antworten. Und deshalb finde ich es richtig gut, dass junge Menschen so entschieden ihre Meinung kundtun. Kein Mensch darf verheizt werden für den Reichtum für die Vermehrung von Reichtum von irgendwelchen ohnehin schon Reichen.
2: Um 12.30 Uhr beginnt der Demozug. Bevor es auf die Straße geht, heizen die Rapper Kuchenmann und Nasenbluten die Stimmung an.
11: Was bist du bereit zu verteidigen? Auf welchen Despoten würdest du dich vereidigen? An welchem Kriegsprofil kann man sich beteiligen? Auf welchen kleinsten Nenner schafft man sich zu einigen?
12: Ja, also wir sind hier tatsächlich nicht zum ersten Mal. Kuchen und ich sind hier schon mal im Dezember gewesen und wir finden nach wie vor immer noch, vor allem mit der verschärften Lage bezüglich der Wehrpflicht und den Absendungen an Briefen, die an 18-Jährige rausgehen, dass das ein Thema ist, was auf jeden Fall nicht untergehen darf. Und wir finden es sehr gut, dass die Jugendlichen nicht sich selber organisieren und das wollen wir unterstützen gegen die Wehrpflicht, gegen diese Militarisierung, denn die machen Millionen und wollen halt uns dann noch ein bisschen in den Tod schicken, das geht halt nicht so.
13: Schule Schwänze, Sebru.
2: Danach ziehen die Schülerinnen los. Der Demozug führt vom Kramer Klettpark über den Rathenauplatz in die Innenstadt. Von der äußeren Läufergasse geht es über den Webersplatz und Max-Tor-Graben wieder zurück zum Kramer Klettpark.
0: Das war eine Reportage aus dem Kramer Klettpark heute hier in Nürnberg. Dort versammelten sich rund 300 SchülerInnen, um auf die Straße zu gehen. Gegen die Wehrpflicht, gegen Militarisierung und die aktuelle Politik. Gleich im Anschluss hören wir noch ein längeres Interview mit dem Pressesprecher Toni. Zuvor hören wir Musik Boyfriend First von Nash Paints. Viel Spaß.

0: Boyfriend First von Nash Pains hört ihr hier bei Radio Z im Stoffwechsel, dem Magazin für Kultur und Politik. Nie wieder Wehrpflicht, so schallte es heute aus dem Kramer-Klett-Park hier in Nürnberg. Zum dritten Mal demonstrieren SchülerInnen aus Nürnberg gegen die Wehrpflicht, die Militarisierung und die aktuelle Politik. Vor Ort war mein Kollege Felix Sommerburger und hat mit einem Pressesprecher über die Details gesprochen. Toni von Schulstreiks gegen Wehrpflicht erklärt das Selbstverständnis der Initiative.
1: Heute ist ja der dritte Schulstreik gegen die Wehrpflicht bundesweit, auch in Nürnberg. Warum habt ihr denn das heutige Datum für den dritten Schulstreik ausgewählt? Heute ist ja der 8. Mai.
2: Ja, genau. Wir haben das natürlich auch ausgewählt, der Tag der Befreiung. Und weil man halt einfach sieht, was so ein schrecklicher Krieg mit einem Land machen kann, mit einer Militarisierung. Und wir denken halt, dass gerade jetzt Deutschland halt wieder zur Weltmacht greift. Also wir wollen wieder eine unfassbare Armee aufnehmen. Und wir wollten halt auch so ein bisschen zeigen, so, hey, das ist in der Vergangenheit schon öfters passiert und wir lassen das halt uns nicht mehr mit uns machen und wir wollen halt einfach dagegen stellen und halt für Frieden in der Welt einstehen.
1: Der Schulstreik heute ist ja im Kramer-Klett-Park startet der. Das erinnert an den ersten Schulstreik gegen die Wehrpflicht im Dezember. Was hat sich denn seitdem bei euch verändert?
2: Rein organisatorisch viel, also wir wurden auf jeden Fall viel, haben besser organisiert. Das erste Schulstreik war sehr schnell und sehr erstaunlich groß, aber trotzdem halt nicht sehr organisiert. Vom rein Inhaltlichen haben wir jetzt unsere zwei bundesweiten Schulstreiktreffen gehabt, wo wir halt auch Ziele festgelegt haben, für die wir kämpfen und die wir erreichen wollen, einen Leitfaden, nenne ich mal, beschlossen haben.
1: Beim Kornmarkt hattet ihr ja dann das Verdi-Gewerkschaftshaus, das ihr nutzen konntet als Räumlichkeiten. Also da wurde sympathisiert bzw. gab es Unterstützung. Jetzt sind wir hier gerade auch beim Interview im Linksjugend-Solid-Haus. Gibt es da auch Unterstützung?
2: Ja, also die Linksjugend und auch die Linkspartei unterstützen. Das sieht man ja gerade in Nürnberg, dass sie den Raum hier zur Verfügung stellen. Aber auch ganz viele Gewerkschaften arbeiten mit uns und sind auf unserer Seite, wie auch das letzte Mal Kornmarkt.
1: Gestartet ist das Ganze ja auch viel durch die Initiative von Jugendorganisationen und Nichtregierungsorganisationen oder zum Beispiel linken Organisationen wie der SDAJ oder der FDJ. Und da war es so ein bisschen so, dass ihr dann eher auf die Schülerinnen zugehen wolltet und das halt aus den Schülerinnen heraus mehr organisieren wolltet. Hat das geklappt?
2: Ja, also ich würde sagen, der Anfang lag eigentlich da nicht so unbedingt bei Organisationen. Also es wurden sehr, sehr viel aus Schülern gebaut und gemacht. Und dann haben diese Organisationen meistens unterstützt. Das wurde viel, viel mehr. Also es gibt jetzt auch schon Schulstreikkomitees an manchen Schulen, die sich wirklich in der Schule organisieren. Und auch zum Beispiel heute die Zubringer-Demos gab es ja zum ersten Mal, die auch unfassbar gut gelaufen ist und unfassbar erfolgreich war. Und deswegen merken wir schon, dass sich immer mehr Schüler sich selber selbstständig organisieren und man wirklich immer mehr als Organisation in den zurückfällt.
1: Dann gucken wir auch drauf, was sich denn so bei dem Thema geändert hat seit dem letzten Schulstreik. Und ich denke da vor allem an die Meldung, dass Männer zwischen 17 und 45 Jahren eine Genehmigung der Bundeswehr bräuchten, wenn sie die Bundesrepublik Deutschland länger als 3 Monate verlassen wollen. Wie habt ihr das verfolgt?
2: Das Lustige war ja, dass es eigentlich schon im originalen Gesetzesentwurf drin stand, dass man diese Genehmigung braucht und es dann irgendwie einfach einmal aufgefallen ist, dass es da drin steht. Und wir haben es ja nicht von Anfang an gehört, dieses ganze Gesetzesentwurf gestellt. Also sind wir jetzt auch nicht wirklich überrascht, dass es so hochgekocht ist. Es ist natürlich unfassbar schrecklich, dass man jetzt auch noch mehr in das Privatleben von einzelnen Individuen angreift und noch mehr dafür sorgt, dass sozusagen seine Bevölkerung, ich nenne es mal, unter Kontrolle hält und sie fast einsperrt im eigenen Land, ohne dass man jetzt eine Genehmigung braucht, um irgendwie frei zu reisen zu können. Und da stellen wir uns natürlich auch ganz klar dagegen und sagen halt, dass wir keine Wehrpflicht brauchen und wollen in diesem Land.
1: Jetzt hat aber Verteidigungsminister Pistorius gesagt, niemand muss sich derzeit bei uns abmelden, wenn er einen längeren Auslandsaufenthalt plant. Dieses Gesetz ist in der Praxis also gerade wirkungslos. Was entgegnet ihr dem?
2: Warum? Man muss sich ja immer fragen, warum es zurzeit wirkungslos ist. Und zurzeit sieht der Staat halt einfach nicht die Sinnhaftigkeit, das wirkungsvoll einzusetzen. Aber alleine, dass dieser Gesetzentwurf da ist, zeigt ja, dass der Staat sich diese Option frei hält. Also sie würden jetzt kein Gesetz schreiben, auch wenn es zurzeit nicht benutzt wird, dafür, dass man es nicht verwendet. Weil warum muss ich dann das Gesetz schreiben? Und deswegen denken wir halt, das ist halt einfach eine Vorbereitung auf Eventualitäten und ja, auch gegen diese Eventualitäten sind wir natürlich.
1: Seit dem letzten Streik sind ja auch zehntausende Briefe zur Wehrdiensterfassung verschickt worden. Kamen denn schon Schülerinnen deshalb auf euch zu und was ratet ihr den Schülerinnen, die diesen Brief bekommen?
2: Wir raten natürlich erstmal auf uns zum Beispiel zuzukommen, aber es gibt ja auch Wehrdienstverweigerungsvereine, die dann die jetzt auch einen sehr, sehr starken Zulauf in letzter Zeit bekommen haben. Das zeigt ja auch nochmal an, wie wenig Bock die Leute nicht darauf haben. Wir können jetzt natürlich jetzt keine irgendwie rechtskräftige Dinge geben, aber meistens leiten wir die dann weiter oder reden einfach mit denen und zeigen halt auf, warum man überhaupt diese Briefe bekommt, um Blinde halt zu bilden in dem Sinne.
1: Und warum bekommt man eurer Meinung nach diesen Brief?
2: Es ist ja einfach der Staat probiert halt aufzuzeichnen, was da ist in Deutschland. Also wie viele Leute in Deutschland überhaupt wehrfähig sind und mit welchen theoretischen Massen man rechnen könnte, falls es zu einem Krieg kommt, der Staat mit einem anderen Staat führt. Und deswegen probiert er halt natürlich irgendwie eine, ich nenne es mal, Auflistung zu zeigen, so hey, wer ist wehrfähig, wer nicht, wer hat da irgendwelche Probleme, wer nicht, und dann hat man halt natürlich eine viel, viel bessere Auflistung an Leuten, die halt Lust haben oder die in den Krieg gehen könnten.
1: Diese Aufrüstung und Auflistung an Möglichkeiten, an Kriegsequipment und einfach Ressourcen, auch menschliche Ressourcen, das dient ja laut der Bundesregierung in erster Linie zur Abschreckung, dass es gar nicht überhaupt erst zu einem Krieg kommt. Das ist auch immer wieder eine Kritik an den Schulstreiks gegen die Wehrpflicht, dass diese Tatsache einfach verdreht wird, dass es eigentlich um Abschreckung geht und die Schulstreiks ja den Verteidigungsminister eher als Kriegsminister bezeichnen und diese Logik nicht mitgehen. Was haltet ihr von dieser Argumentation?
2: Was ist denn Abschreckung? Abschreckung ist jetzt auch nicht friedlich. Eine Abschreckung bedeutet, ich habe meine größere Militärmacht ist stärker als die andere und deswegen greift mich der andere nicht an. Aber das ist ja kein Frieden. Ein Frieden wäre ja, wenn beide sich einig sind, dass niemand angegriffen wird. Eine Abschreckung funktioniert halt immer nur in zeitlichen Rahmen raus und zeigt halt auf, dass deine Militärkraft größer ist als von jemand anderem, weil man dann nicht mal die Idee hat, einen anzugreifen. Deswegen ist das nicht, für was wir kämpfen. Wir wollen Frieden, wir wollen keine Abschreckung. Wenn wir über Pistorius als Kriegsminister reden, ist das ja auch einfach so Flausalitäten, weil schlussendlich verteidigt sich jeder. Also es ist immer im Krieg so, dass man sich verteidigt. Zum Beispiel in der USA ist es erstaunlich, dass sie es wirklich Kriegsministerium umbenannt haben, als selbst sie sagen ja, dass man sich zum Beispiel im Iran oder so verteidigt. Und deswegen ist eine Verteidigung prinzipiell ein nichts aussagenden Satz. Das hat einen in der Kommunikation nicht viel zu tun.
1: Auch Leute, die eher, also die meisten Menschen würden ja von sich behaupten, dass sie ja für Frieden sind, aber halt es keine andere Wahl gibt, außer Aufrüstung und Abschreckung. Was entgegnet ihr dem? Was wollt ihr? Was sind eure konkreten Pläne?
2: Wir denken halt, dass solange wir gegeneinander wirtschaften und gegeneinander in Konkurrenz stehen, ist es halt unfassbar schwer, einen Frieden zu haben und einen wirklichen Frieden zu haben, weil man natürlich einfach andere Interessen hat. Der deutsche Staat hat ein Beispiel ein anderes Interesse wie der, ich nenne es mal, französische Staat. Auch wenn die sich oft überschneiden, aber trotzdem arbeiten die ja für sich selber erstmal. Und so ist es mit jedem Staat in dieser Welt. Jeder Staat nimmt sich selber das Recht raus, irgendwie seine eigenen Interessen durchzusetzen zu wollen. Und das geht halt oft mit wirtschaftlichen Mitteln, dass man wirtschaftlich stark ist. Aber wie man am besten Beispiel der USA sieht, wenn die wirtschaftliche Macht halt einfach schwenkt und nicht mehr so stark ist, greift man halt dann oft zu militärischen Mitteln. Und wir denken halt, dass man grundsätzlich das ganze Wirtschaftssystem überdenken muss und einfach überdenken muss, wie man wirtschaftet und ob diese Wirtschaft an sich friedlich ist.
1: Ihr begreift also Kapitalismus als Hauptursache der Kriege auf der Welt?
2: Ja, also wenn man so zusammenfasst, würde ich schon sagen, dass gesagt wird, dass Kapitalismus schon die Hauptursache ist.
1: Was sind denn dann eure konkreten Forderungen an die Politik? Ich habe auf Instagram mal gelesen von ein paar Leuten, dass sie das eben auch kritisieren, dass die Schulstreiks konkrete Forderungen an den Staat stellen, an die Politik und den nicht auch als direkten Gegner begreifen. Ich höre jetzt raus, das tut ihr eigentlich in gewisser Weise schon. Warum fordert ihr denn trotzdem konkret zum Beispiel mehr Bildung vom Staat und konkrete Forderungen von der Politik?
2: Schlussendlich sind wir uns, sind die meisten sich wahrscheinlich einig, dass eine komplette Abschaffung des Militärs so nicht möglich ist in diesem System, aber man kann trotzdem in diesem System probieren, für Unterschiede zu kämpfen. Zum Beispiel Gewerkschaftsarbeit wird jetzt auch nicht dafür sorgen, dass man den Kapitalismus abschafft, aber es wird dafür sorgen, dass es einzelnen Leuten besser geht. Deswegen denken wir halt, dass auch Sachen wie Bildung, Infrastrukturen, Sozialangebote etc. pp. Unfassbar wichtig sind für die Jugend und halt auch zu einer Verbesserung der Standpunkte der Jugend steht und halt einfach eine direkte Lebensqualitätsveränderung dieser Art.
0: Das meint der 19-jährige Schüler Toni. Zwar ist er von dem neuen Wehrdienstgesetz nicht betroffen und bekommt auch keinen Brief, trotzdem solidarisiert er sich mit anderen SchülerInnen und streikt. Außerdem organisiert er sich bei der Initiative Schulstreiks gegen Wehrpflicht. Dem Aufruf zur heutigen Demo im Kramerklettpark folgten rund 300 SchülerInnen. Aktuelle Meldungen über die Arbeit der Initiative gibt es zum Beispiel auf Instagram unter Schulstreik gegen Wehrpflicht. Wehrpflicht NBG. Hier geht's gleich weiter mit dem nächsten Thema. Vorher hören wir Song One von Laverne. Viel Spaß.

0: Ihr seid immer noch beim Stoffwechsel, dem Magazin für Kultur und Politik hier bei Radio Z. Ja, am 3. Mai war der internationale Tag der Pressefreiheit. Passend dazu haben die Reporter ohne Grenzen am 30. April die Rangliste der Pressefreiheit weltweit für das Jahr 2026 veröffentlicht. Reporter ohne Grenzen ist eine internationale Organisation, die sich für die Rechte und Sicherheit von Journalistinnen einsetzt. Sie erklären, dass Deutschland in dieser Rangliste um 3 Plätze nach unten und damit auf Platz 14 gerutscht ist. Über den aktuellen Zustand der Pressefreiheit, sowohl global als auch deutschlandweit, sprach Radio Korax mit Lukas Munzke. Er ist der stellvertretende Landesbezirksfachbereichsleiter und Gewerkschaftssekretär bei Verdi.
1: Sie sind Teil der Deutschen JournalistInnen-Union, der Vereinten Dienstleistungsgewerkschaft. Was kriegen Sie, was kriegt ihr über die bei euch organisierten JournalistInnen, über deren Alltag in Bezug auf Pressefreiheit denn mit?
2: Ja, man muss ganz klar sagen, dass insbesondere das Arbeitsumfeld für unsere Journalistinnen und Journalisten doch deutlich rauer wird. Aus unserer Sicht ist das ein sehr, sehr besorgniserregender Zustand. Ja, die Pressefreiheit selber ist die vierte Säule der Demokratie und sie ist verfassungsmäßig nach Artikel 5 des Grundgesetzes eben geschützt. Und das ist vielerorts unter massivem Druck. Wenn wir uns insbesondere unsere Region in Sachsen, Sachsen-Anhalt, Thüringen angucken, so sehen wir dort doch deutliche Entwicklungen, die hin zu einem doch medienfeindlichen Klima führen. Und es ist Stand jetzt so, wie richtig gesagt wurde, dass Reporter ohne Grenzen natürlich auch wie in jedem Jahr eine entsprechende Auswertung darüber fährt, wie denn die Lage der Pressefreiheit in Deutschland besteht. Und so ist es so, dass wir in 2025 55 dokumentierte Fälle haben. Das ist ein Rückgang, aber aus unserer Sicht definitiv kein Entwarnungssignal. Der Trend der letzten Jahre, insbesondere im Thema Gewalt, der zieht sich durch. Das heißt, die Grundspannung und aber auch die Feindseligkeit gegenüber Journalistinnen und Journalisten, gegenüber Medien, die nimmt rapide zu. Und Deutschland ist zwar im internationalen Vergleich mit dem Platz 14 noch sehr gut platziert, aber eben mit klaren Warnzeichen. Wenn wir uns das vergangene Jahr angucken, so ist es in Deutschland so, dass Deutschland ja schon mal aus den Tops in der Rangliste der Pressefreiheit gefallen ist und dieses Jahr hat sich das nochmal um 3 Plätze verschlechtert. Und aus unserer Sicht ist es schon so, dass insbesondere daraus folgliche Desinformationen oder aber auch Lügen, die das Hauptproblem sind, der Bevölkerung schon schaden. Und das sehen wir insbesondere in vielen sozialen Medien. Und daraus folglich ist es auch so, dass das Thema Hass, Hetze, Angriffe, aber auch Bedrohung von Journalistinnen deutlich zunehmen, insbesondere bei uns in der Region in Sachsen, Sachsen-Anhalt und Thüringen.
1: Sie haben ja, also wir haben es gerade eben schon gehört, laut der Statistik der Reporter ohne Grenzen rutscht Deutschland jetzt weiter ab im globalen Ranking der Pressefreiheit. Ja, Sie haben gerade von Hass und Hetze gegen JournalistInnen vor allem hier in Ostdeutschland gesprochen, aber was sind denn eigentlich so strukturelle Ursachen auch? Also vielleicht zum Beispiel auch, was ist der rechtliche Rahmen dafür?
2: Nun ja, es ist am Ende so, dass wir schon sagen müssen, dass insbesondere in den ländlichen Regionen sich Medien stark zurückziehen. Und wir sehen das daran, dass eben Journalistinnen und Journalisten sich oftmals nicht mehr trauen oder genau überlegen, an welche Veranstaltungen sie vor Ort fahren, um darüber zu berichten. Das heißt, insbesondere in ländlichen Regionen sehen wir überall graue Flecken, die entstehen. Und das ist ein starkes Problem. Journalistinnen und Journalisten werden vermehrt dort eben zur Zielscheibe im Netz oder auf der Straße. Und das heißt, das Ganze geht dann bis hin im Worst Case zu entsprechenden Slap-Klagen gegenüber Journalistinnen und Journalisten, zu verschiedenen Doxing-Versuchen, also der Veröffentlichung von persönlichen Informationen über Journalistinnen und Journalisten. Und man macht sie einfach persönlicher zum Feindbild. Faktisch ist es so, dass natürlich die Pressefreiheit entsprechend geschützt ist und aber auch die Sicherheitsbehörden eine gewisse Verantwortung haben, die Kolleginnen und Kollegen zu schützen. Wir sehen aber schon auch, dass die Strafverfolgung, insbesondere nach Angriffen, die ist maximal ausbaufähig. Und insofern ist es eine große Dunkelziffer, von der wir sprechen, die jedenfalls in der Statistik auch von Reporter ohne Grenzen, aber auch einer beispielsweise Statistik von dem Europäischen Zentrum für Presse- und Medienfreiheit nicht auftauchen. Und insofern gibt es dort viel Nachholbedarf.
1: Jetzt haben Sie gerade eben schon viel über die Problematiken im ländlichen Raum, vor allem in Ostdeutschland, gesprochen. Mich würde mal auch interessieren, gibt es denn da einen nennenswerten Unterschied zwischen Ost- und Westdeutschland? Und warum ist es denn gerade in Ostdeutschland tatsächlich auch ein bisschen problematischer, wie Sie gerade eben schon angerissen haben?
2: Ja, das mag vielerlei Gründe haben. Es ist zum einen natürlich ein strukturelles Problem. Ja, wir sehen das insbesondere im Print.

0: insbesondere in sozialen Netzwerken, untergraben eben systematisch auch das Vertrauen in seriöse Berichterstattungen. Auch Fehler von Medien spielen eben eine Rolle. Sie werden eben schnell verallgemeinert und verstärken auch den Eindruck, man könne den Medien insgesamt nicht mehr trauen. Und gerade unter einem aktuell angespannten politischen Klima in der Region in Sachsen, Sachsen-Anhalt und Thüringen sieht man, dass das Vertrauen schon massiv sinkt. Es werden Desinformationen gestreut, es wird Misstrauen gestreut. Und viele Menschen haben eben zunehmend das Gefühl, dass auch ihre Lebensrealitäten, die wir gerade durch die ländlichen Regionen auch haben, viel zu selten eben vorkommen oder vielleicht auch verzerrt werden. Und das schafft natürlich eine Distanz. Und ja, wer Journalistinnen ständig als Lügenpresse diffamiert, der trägt aktiv dazu bei, dass das Vertrauen dort eben auch weiter erodiert.
1: Also die Pressefreiheit in Deutschland geht abermals zurück. Was für Konsequenzen hat das denn eigentlich auch dann in Bezug auf das Medienkonsumverhalten von Menschen?
0: Ja, also wir nehmen schon auch wahr, dass es natürlich noch immer eine gewisse Vertrauenshaltung auch in entsprechende Medien des öffentlich-rechtlichen Rundfunks gibt. Auch das Thema von eben Zeitungen hat sich insofern verlagert, als dass das Ganze schon eher auch online konsumiert wird. Weniger Printausgaben gehen raus an die Bürgerinnen und Bürger. Und wir sehen auch, dass sich die Menschen oftmals vielleicht auch so ein bisschen auf anderen Kanälen mit informieren. Das mag auf der einen Seite erstmal besorgniserregend klingen, ist aber aus unserer Sicht gar nicht so dramatisch, solange es im demokratischen Spektrum bleibt. Das heißt, faktenbasiert und ohne Lügen und ohne Hetze und aber auch ohne Desinformation und Falschinformation. Und insofern sehen wir schon, dass natürlich schon noch ein gewisses Grundvertrauen in Medien ist. Es gibt auch eine entsprechende Konsumhaltung der Bürgerinnen und Bürger, um sich auch entsprechend über politische Themen zu informieren, über politische Entwicklungen. Aber das Vertrauen in die etablierten Medien, das nimmt schon auch ab und das mag oftmals was mit der politischen Lage auch zu tun haben.
1: Mit dem Blick in die Zukunft auf eben die anstehenden Landtagswahlen dieses Jahr und auch den fortlaufenden Diskussionen über das Sparen im öffentlich-rechtlichen Rundfunk, welche negativen Entwicklungen in der Pressefreiheit kommen denn im nächsten Jahr auf uns zu?
0: Ja, es ist zu vermuten, dass eben eine weitere Polarisierung erfolgt und aber auch gezielte Angriffe auf Journalistinnen und Journalisten zunehmen. Das heißt, politische Narrative können eben Medien weiter diffamieren. Und ich meine es so, die Abschaffung von Rundfunkbeiträgen oder auch des öffentlich-rechtlichen Rundfunks, die würde massive Schäden für die demokratische Meinungsbildung, insbesondere eben in den ländlichen Regionen verursachen, wo eben der öffentlich-rechtliche Rundfunk noch hinkommt. Und insofern ist es so enorm wichtig, dass man auch mit entsprechenden Schutzkonzepten für Journalistinnen und Journalisten gerade bei der Wahlkampfberichterstattung in den Landtagswahlen Sachsen-Anhalt vorgeht und die entsprechend etabliert, dass man ja Angriffe auf Journalistinnen und Journalisten systematisch monitort und dass man auch bessere Schulung und Sensibilisierung von Polizei und Behörden dort vornimmt, damit man die Lage eben auch verbessert.
2: Das diesjährige Ranking der Pressefreiheit findet ihr im Netz unter www.reporter-ohne-grenzen.de. Musikalisch geht's hier weiter mit Dry Cleaning und Sliced by a Fingernail.
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Dry Cleaning waren das mit Sliced by Fingernail hier im Stoffwechsel bei Radio Z. Ja, und wir kommen hier leider schon wieder fast zum Ende dieser Doppelstunde. 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Und jetzt wünsche ich euch schon mal viel Spaß mit dem restlichen Programm hier auf der 95.8. Für euch geht's gleich weiter mit der Sendung Pizza Istanbul, und zum Ausklang dieser Stunde wollen wir noch ein kleines bisschen Musik hören. Wir starten hier mit Grandma's House und dem Titel Dog, und damit verabschiede ich mich vom Mikrofon. Für euch war hier Timo Möller.

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0: Und damit hallo und herzlich willkommen zu PC Istanbul, der türkisch-italienischen Sendung bei Radio Z95,8 MHz. Wir haben gerade eben gehört, einen Klassiker aus den 80er Jahren. 1985 ist Ti Sento erschienen von der genuese Band Mattia Bazar. War natürlich Nummer 1 in Italien, aber auch in Belgien und ich glaube den Niederlanden auch. Also
1: es war auch ein fetzen Song,
0: völlig, völlig verdient. Ich hatte ja mal gesagt, ich bringe jetzt auch immer einen Klassiker mit, ne? Und dann hatte ich mein eigenes Versprechen gebrochen und so und habe mich aber wieder daran erinnert. Und dann habe ich das mal wieder gehört nach langer Zeit und habe mir gedacht, ja, komm. Das muss mit. Ja. Das steht aber so ein bisschen für sich. Also ich habe keinen Partner gefunden, weißt du, so ein anderes Lied, das ich in so einem Double Play bringen könnte während der Sendung. Mhm. Deswegen bin ich sehr froh, dass ich es jetzt gleich vorneweg spielen konnte.
1: Ja, damit machst du es mir zwar ein bisschen schwieriger, denn auch ich habe einen Klassiker dabei und da habe ich dann natürlich auch keinen Partner. Aber vielleicht kriege ich doch noch irgendwie einen Bogen hin. Zumindest einen künstlichen kleinen Bogen.
0: Ein Böbchen.
1: Der sehr kümmerlich ist. aber nochmal, ein fetziger Start heute. Ja. Und auch die Hintergrundmusik, die klang jetzt so ein bisschen so, als wären wir beide Moderatoren einer TV-Sendung und würden zu diesem Hit so reinkommen und das Publikum würde so applaudieren. Wo hast du diese Hintergrundmusik her? Die ist echt,
0: also das war ein Zufall. Ich habe...
1: Du weißt schon, der Harald Schmidt hatte seinen Helmut Zerlett und so, ne, der irgendwie gespielt hat.
0: Die Hintergrundmusik ist von der Band Lass mich lügen. Nein, die Band heißt nicht Lass mich lügen, sondern die Band heißt Les Samurai, glaube ich.
1: Ah, die haben wir ja öfter.
0: Ach nee, aber. Nee, ist sie nicht. Das ist was anderes.
1: Okay.
0: Perché Lo-Fi heißt die.
1: Okay.
0: Warum Lo-Fi? Ja. Die Antwort darauf können wir jetzt auch nicht geben, aber so zumindest heißt das Album und ich kann dir noch nicht mehr sagen, von welcher Band das ist.
1: Ja,
0: wir werden doch, The Moral Suasion.
1: Okay, also das ist jetzt unsere Band.
0: Das ist jetzt unsere Pizza Istanbul House Band sozusagen.
1: Genau, die Pizza Istanbul House Band.
0: Der Track, mit dem wir hier im Hintergrund gestartet haben, heißt Haggy Tahoe.
1: What? Das klingt alles so, als hättest du dir das gerade ausgedacht.
0: Featuring Jared.
1: Aha. Auch gut.
0: Ja, kannst mir schon glauben.
1: Ja, okay, ich glaube dir. Ich glaube dir und komme zu meinem Klassiker und damit dem türkischen Klassiker dieser Sendung. Und wir werden gleich merken, wie groß der Kontrast ist aus italienischen Hits aus dem Jahre 1985, die Nummer 1 waren in Belgien und den Niederlanden, und einem Mega-Hit in der Türkei im Jahre 1989. Und ich nehme an, nur in der Türkei. Aber ich weiß nicht. Es geht um Coşkun Sabah. Das ist ein Schlagersänger in der Türkei. Mhm. Ich wollte jetzt sagen gewesen, aber er könnte es immer noch sein, denn der 73-jährige Musiker lebt noch. Ich glaube allerdings, so aus dem Musikgeschäft hat er sich mehr oder weniger herausgezogen. Und er hat assyrisch-armenische Wurzeln und hat in den 80ern und 90ern über 100 Lieder geschrieben und veröffentlicht und hatte deswegen auch mal den Beinamen der Frank Sinatra der Türkei. Aha. Was Coşkun Sabah ausgezeichnet hat, war, dass er die Lieder selber schrieb und auch immer dazu Ud gespielt hat. Mhm. Und das werden wir auch gleich in seinem Mega-Hit Anılar hören. Und ich habe natürlich auch eine kleine, ja, am Rande persönliche Geschichte zu Coşkun Sabah, denn Coşkun Sabah hat auf der Straße Fußball gespielt mit keinem Geringeren als meinem Papa.
0: Aha.
1: Ja, denn das war halt damals so ganz üblich, dass irgendwie die Kids ja auf der Straße Fußball gespielt haben, so von, keine Ahnung, 10 bis 17 oder so, ja. Auch wenn mein Papa so knapp 5 Jahre älter ist, hat er mit Coşkun Sabah auf der Straße Fußball gespielt, also er kannte den und dessen Familie und so. Als Coşkun Sabah noch ein Teenie war. Und mit diesem Wissen bin ich quasi aufgewachsen und fand natürlich so als kleiner Junge Josh Kunstlerbach deswegen echt cool. Das änderte sich dann aber Mitte der 90er, denn wir haben im Fernsehen dann gesehen, dass Josh Kunstlerbach mal an irgendeinem, keine Ahnung, Ramadan-Fest oder so, hat er so dieses typische Iftar, so für ältere, aber auch ärmere Menschen und so ausgegeben. Und bei dieser Gelegenheit hat er in die Fernsehkameras quasi gesagt, dass das alles Lügen wären, dass er christliche Wurzeln hätte und so. Und schaut her, ich bin Moslem und sowas. Und das fanden meine Eltern natürlich nicht so gut, dass er irgendwie seine Herkunft verleugnet und so. Denn er hätte es nicht tun müssen, er war ein reicher, gemachter Mann. Star. Ja, also er war schon ein Star, er hätte auch sagen können, ja, ich habe halt armenische Wurzeln, aber schaut her, in der Türkei macht man das so und ich bin Türke, ich mache das, hätte er ja auch sagen können. Aber dass er so seine Wurzeln da geleugnet hat, ja, fand meine Familie nicht so gut. Nichtsdestotrotz sind seine Lieder Klassiker. Und Anelar, ein Lied, mit dem ich quasi damals aufgewachsen bin. Deswegen hören wir uns das jetzt an.
0: Okay.
1: Anelar von Josh Kunstlerbach.

0: Dann sind, damit sind wir wieder bei Pizza Istanbul, der türkisch-italienischen Sendung, jetzt mit Sefo.
1: Erzähl genau. Mir dazu. Ja, der Bruch war musikalisch sehr groß, ja,
0: von Schopenhauer zu Sefo. Ja, gut, es war von einem etwas traditionelleren Musikstück hin zu Pop, aber ich fand, es war noch aushaltbar.
1: Ja, und thematisch waren sie gar nicht so weit weg, denn Joshkun Sabah hat den Anunnar beschworen, ja, die Erinnerungen, die ihn zum Weinen bringen, die Erinnerungen, die ihn heute Nacht nicht loslassen. Also etwas Herzschmerz bezüglich einer vergangenen, verflossenen Beziehung. Und ähnlich auch bei Sefo. Bei Sefo ging es auch um eine vergangene Liebesbeziehung. Und ich fand aber den Text ganz süß, wenn man das so übersetzt, was er im Chorus singt. Dann sagt er, dass ich meine Wunden versorgt habe, ist Jahre her, und ich mit meinem halben Verstand würde dich wieder lieben. Mhm. Und hat ja irgendwie auch so ein bisschen mit schönen Erinnerungen behalten und in Wehmut oder so zurückdenken zu tun.
0: Und ich mit meinem halben Verstand würde dich wieder lieben. Ja. Was will er denn damit sagen? Weil also ich so dumm bin, werde ich dich...
1: Dieses Ich mit meinem halben Verstand ist so typisch für, also das sagt man im Türkischen so, wenn man halt sich selbst so ein bisschen, also im Deutschen würde man wahrscheinlich eher sagen, ich dödel oder sowas, ne? Mhm. Da sagt man halt Ich mit meinem halben Verstand. Mhm. Also es wäre natürlich doof von ihm, sie wieder zu lieben, weil sie wird ihm wahrscheinlich wieder wehtun, er wird wieder verletzt zurückgelassen, aber er würde sie trotzdem wieder lieben. Das will er, glaube ich, damit sagen. Ja. Aber ja, ich fand es ganz süß, und Sefo mag ich ja irgendwie schon, den, ich glaube, aus modernen Aspekten gesehen erfolgreichsten Musiker der Türkei, der aktuellen Musik. Und
0: ach, den hatten wir doch jetzt bestimmt auch schon fünfmal.
1: Mindestens. Ja, genau. Und das ist eines seiner neuesten Songs, ich glaube so 3 Wochen alt. Mhm. Ja, habe ich deswegen mal mitgebracht.
0: Okay. Dann, dies gesagt, kommen wir zu einer, ja, nicht ganz neuen Veröffentlichung, aber schon auch nicht so, ist noch relativ frisch, würde ich sagen. Mhm. Noch nicht welk, noch nicht trocken. Und wenn du dich erinnerst, unsere letzte Live-Sendung ist eine Weile her, war im Februar, und ich habe damals Musik gespielt von KünstlerInnen, die so, ja, so Migrationshintergrund sozusagen.
1: Ja. Ja.
0: In die italienische Musikszene mitbringen, oder die vielleicht People of Color sind oder so, und in Italien dann so jetzt sich jetzt so nach und nach ihren Platz erobern in einer, ja, in einer Welt, die noch ein Ticken, ja, ich würde sagen, traditioneller ist irgendwie so, also im Vergleich zu meinetwegen England oder Frankreich oder auch Teile von Deutschland. Und ich führe das noch so ein bisschen fort. Ich hole jetzt noch eine Künstlerin nach, die ich damals nicht mehr gespielt habe. Die hört auf den uritalienischen Namen Doris.
1: Mhm. Ja, die Doris.
0: So, ja? Vielleicht auch Doris. Sagen wir Doris, meinetwegen. Oder Doris, wenn es dir besser gefällt, ist egal. Mhm. Tochter eritreischer Eltern aus Mailand. Zwischendurch da mal so einen kleinen Ausflug nach London unternommen. Also einen kleinen Ausflug, die hat ihren Lebensmittelpunkt nach London verlegt, hat sich dann dort überlegt, sie könnte ja Musikerin werden, und ist mit dieser Idee zurück nach Italien und hat dann versucht, also musikalisch durchzustarten. Es hat nicht so ganz geklappt.
1: Oh.
0: Muss man dazu sagen.
1: Schade.
0: Es ist eine EP immerhin veröffentlicht worden von ihr, aber dieser EP ist dann nicht mehr wirklich viel nachgefolgt. Also es ist beim Versuch geblieben. Von Doris, wie auch immer, hören wir den Song Manzoni. Und davor spiele ich noch ein anderes Lied, und es kehrt den Gedanken so ein bisschen um. Also es geht nicht irgendwie um MigrantInnen, die jetzt in Italien ankommen und sozusagen für sich den Platz beanspruchen, selber irgendwie italienisch zu sein, sondern es geht um eine Italienerin, die eigentlich keine sein will. Shardana heißt die Sängerin, ist eine Sardin. Und es gibt so eine Form von sardischen Nationalismus. Es gibt auch eine sardische Sprache. Und Sie will, klar, hat natürlich eine italienische Staatsbürgerschaft, aber sie definiert sich eher als Sardin, denn als Italienerin. Und betont in ihren Liedern viel auch so eine sardische Kultur.
1: Mhm. Ist das vergleichbar so mit den Korsen in Frankreich
0: oder so? Ja, ja, schon. Ja, würde ich auch sagen.
1: Ja.
0: Und sie hat auf ihrem letzten Album, das sie auch komplett auf Englisch gesungen hat, mit dem Argument, dass Italienisch die Sprache der Besatzer sei, hat sie auch einen Song veröffentlicht, Send Them Off the Island. Mhm. Was mich wiederum so ein bisschen erinnert hat an so, ja, irische Protestsongs. So. Wo es darum geht, dass irgendwie die British Soldiers, bitteschön, die Insel verlassen sollen. Und das ist ein bisschen ähnlich. Sardinien ist wunderschön natürlich und hat tolle Strände, aber es ist auch eines der am stärksten militarisierten Gebiete in Europa, weil es dann dort einen sehr großen NATO-Stützpunkt gibt und es gibt auch so Umweltskandale irgendwie mit munitionsverseuchten Gebieten und so. Also es ist durchaus problematisch. Und dazu kommt ja noch diese italienische Fremdherrschaft sozusagen, die man ja eigentlich als sardische Nationalistin wie Schardana auch nicht haben will. So, das spielst du erst. Also wir hören jetzt Send Them Off the Island, sozusagen als Appell für ein sardisches Sardinien, whatever. Und danach dann nochmal nachgeholt, so als Nachtrag zu der Sendung vom Februar, Doris mit Manzoni.

0: Ja, das ging jetzt schnell vorbei. Das war ja auch auf
1: mittlerweile. Auf dieser EP.
0: Ja, das war auf dieser EP und das ist ja auch auf durchschnittliche Hörgewohnheiten mittlerweile zugeschnitten und da darf ja kein Lied länger als 2 Minuten sein, weil sonst lässt die Aufmerksamkeitsspanne ja schon nach.
1: Ja.
0: Doris mit Manzoni war das.
1: Ja.
0: Von ihrer EP, die ich gar nicht sagen kann, weil das ist so eine weirde Zahlenkombination. Ich glaube 21209 oder so. Ach, weiß der Teufel, vielleicht ist die Postleitzahl von Mailand und ich check's noch nicht. Hm. Könnte sogar sein.
1: Okay.
0: Jetzt, wo ich drüber nachdenke.
1: Naja. Ja. Du hast mich aber mit Doris jetzt so inspiriert, dass ich ein bisschen umswitche. Mhm. Ich würde jetzt am liebsten Mebrure spielen.
0: Okay.
1: Denn Mebrure ist eine, auch wenn das inzwischen etwas verpönt ist, eine Singer-Songwriterin.
0: Wieso ist es verpönt, Singer-Songwriterin zu sein?
1: Unter uns, oder? So ein bisschen ist das doch schon zum Unwort geworden. So, zumindest in der anderen Sendung, die wir machen.
0: Ja, das stimmt. aber deswegen sage ich ja hier immer nur Cantautore oder Cantautrice.
1: Ja, gut, dass du das so
0: machst. Was das Gleiche meint.
1: Ja, und ich könnte sagen, eine Musikerin, die ihre Texte selber schreibt. Ja. Mhm. Und das zunächst über YouTube gemacht hat, Lieder hochgeladen hat und so. Inzwischen findet man ihre Musik allerdings auch auf Spotify und Apple Music und wie das alles heißt. Auf Insta hat sie auch eine Präsenz, noch nicht so lange wie auf YouTube und so weiter, und hat dort 2200 Follower in etwa. Und seitdem sie diesen Insta-Channel hat, weiß man auch überhaupt, wie sie aussieht. Das wusste man vorher gar nicht. Mhm. Aber dort hat sie zumindest auch ein paar Porträtfotos von sich, sag ich mal. Und ich spiele gleich ein Lied von ihr, das ganze 7 Tage alt ist.
0: Mhm. Auch sehr fresh.
1: Ja, sehr, sehr fresh. Namens Delim. Und Delim hat mich ein bisschen fasziniert, denn Delim heißt übersetzt so viel wie ich bin nicht oder bin ich nicht. Und in dem Text geht es so anfangs erstmal so drum, also es fängt an mit dem Satz, ich bin nicht du, ich bin nicht wie du und ich bin auch nicht wie mein altes Ich. Mhm. Und dann kommen lauter Beispiele, wie zum Beispiel, ich konnte kein Segen sein, aber ein Fluch bin ich nicht. Mhm. Ich bin kein Flügel, aber ein Käfig bin ich nicht. Also, weil schon Vögel, Flügel, Käfig, okay. Klar. Mhm. Und endet dann, also was heißt endet, und dann geht's später in eine Phase, in der sie dann eher so Sätze sagt wie, du brauchst mich nicht suchen, denn dort, wo du mich zurückgelassen hast, bin ich nicht. Mhm. Also es endet immer auf dieses Delim. Und ich fand das einfach sehr interessant. Mhm. Auch, dass sie dann immer wieder so Sätze einbaut wie, undankbar bin ich nicht. Mhm. Oder etwas später eine Sünderin bin ich nicht. Und zum Abschluss gibt es noch so den Satz, ich habe meinen Weg verloren und finde ihn nicht mehr. Und ich fand das eben deswegen interessant, weil ja, für mich, es gibt natürlich viele Wege, jetzt diesen Songtext zu interpretieren, aber für mich klingt das wie eine Person, die wahrscheinlich mit sehr vielen Vorwürfen oder Unterstellungen zu kämpfen hatte. Und das hat sie zwar, also man hat sie einerseits angegriffen, aber sie weiß das alles von sich und sagt, nein, das bin ich einfach nicht. Aber eben auch wahrscheinlich verletzt wurde und sagen will, ich bin aber auch nicht dieses verletzte irgendwas, sondern ich bin nicht mehr dort, wo ich, oder das, was ich war, jetzt bin ich ein neues Ich, sag ich mal. Fand ich deswegen sehr interessant und es kommt halt alles sehr so ein bisschen easy listening, chill out mäßig daher. Aber wenn man eben den Text hört, hat das doch irgendwie noch eine besondere Note. Mhm. Deswegen fand ich das ganz interessant. Bin gespannt, wie ihr alle darüber denkt. Deswegen hören wir doch jetzt einfach mal Mebrure mit Delim.

0: So, ihr seid immer noch bei Pizza Istanbul, türkisch-italienische Sendung bei Radio Z, und das gerade eben waren Hande Ünsal und Umur Doma mit, wie ich gerade eben gelernt habe, Gel. Und das heißt nicht sowas wie das fränkische Gel, ne?
1: Genau.
0: Sondern eher so ein Komm.
1: Genau.
0: Komm. Aber wohin sollen sie denn kommen? Oder wer soll kommen? Wohin eigentlich?
1: Die jeweils andere Person, denn komm und gib uns eine Chance. Es geht also so ein bisschen um das, wie soll ich sagen, der Versuch zu sagen, hey, komm, wir wissen doch beide, das könnte funktionieren, jetzt lass uns versuchen, also komm, okay. Gel, ja, darum geht's.

0: Okay, gibt ein bisschen Starthilfe.
1: Genau.
0: Schön. Bleiben wir bei der Starthilfe. Die hat nicht wirklich gebraucht, sagen wir mal so. Alice Bisi heißt sie, eine immer noch sehr junge Sängerin aus der Toskana, würde ich sagen. Die dürfte jetzt so, so Anfang, Mitte 20, glaube ich, sein. Vielleicht ist sie schon Mitte 20, Himmel, aber ist ja trotzdem gut für uns mittlerweile. Blutsjung. Ja. Und die hat 2016 ihr erstes Album veröffentlicht, Born in the Woods heißt es, und hat sich so als, ich muss es leider sagen, Singer-Songwriterin einen Namen gemacht, als Birth. Oder vielleicht spricht man es auch ganz anders aus, aber man schreibt sie nämlich mit wie Birth, wie die Geburt, mit einem zusätzlichen H hinten dran.
1: Mhm.
0: Vielleicht ist es auch gar nicht dazu gedacht, ausgesprochen zu werden. Ich weiß nicht. Es irritiert mich ein bisschen. Bleiben wir einfach mal dabei, dass sie wahrscheinlich Birth heißt.
1: Mhm.
0: So musikalisch orientiert sie sich sehr stark auch an englischen Acts oder englischsprachigen wie Daughter zum Beispiel. Das war so eine Inspiration, die sie damals genannt hat, als sie angefangen hat. Das war so, ich weiß nicht, kennst du die?
1: Ja.
0: Daughter mit so, wie hieß der Song? Irgendwas mit, nicht Lucky, sondern das gab es auch, also sie haben Pharrell Williams gecovert, aber der Song hieß irgendwie anders. Hm. Naja, egal. Also so Daughter war so die erste Inspiration, dazu kamen auch so Artists wie PJ Harvey und so. So ungefähr wollte sie klingen, und eben diese Birth hat jetzt ein neues Album veröffentlicht, das dürfte so ungefähr 2 Monate her sein. Und dieses Album heißt Senza Fiato, und auf diesem Album gibt es einen Song, der heißt Little Rat, kleine Ratte.
1: Ja.
0: Und das Besondere an diesem Song ist nicht unbedingt der Song selber, finde ich. Also der ist schon gut. Bemerkenswert ist eigentlich eher so das Video, das sie so an verschiedenen Stellen der Erde gedreht hat. Also immer mit dem gleichen Setting. Sie steht mit ihrer Gitarre irgendwo, nur dass der Hintergrund sich ändert.
1: Mhm.
0: Also ist offenbar für allein dieses Video sehr weit gereist. Und das, weiß nicht, ist irgendwie sehr interessant zu gucken.
1: Ja.
0: Ja. Jedenfalls, wir hören jetzt Birth mit Little Red und im Anschluss eine weitere Singer-Songwriterin, die wir schon mal hier in der Sendung hatten. Also Cantautrice natürlich. Lamante, die habe ich vor 2 Jahren, glaube ich, mal hier vorgestellt. Mit ihrem Debütalbum In Memoria Di, was so ein bisschen klang wie ein Abgesang auf sich selbst. Ganz tolles Album damals. Ganz toll. Sehr politisch auch. Und sie hat jetzt ein neues Album veröffentlicht, das heißt Non Dico Addio. Ich sage nicht, ich verabschiede mich nicht, irgendwie so, um es mal kurz zu fassen. Ich muss noch ein bisschen warm werden damit, finde ich. Hat mich jetzt nicht so ganz überzeugt wie In Memoria Di, aber es ist immer noch ein sehr gutes Album und es hat auch immer noch so einen politischen, utopischen Einschlag, würde ich sagen. Auf dem vorletzten Track, das ist dann so, wenn das Album schon zu Ende geht, da gibt sie einem noch ein bisschen was mit.
1: Mhm.
0: Und der Song heißt Il mondo è quello che deve ancora venire. Die Welt ist, was sie noch werden muss. So, also mit diesem etwas, es bringt so eine gewisse Unzufriedenheit zum Ausdruck. Ne? Die Welt muss erst noch sich zu etwas hin entwickeln. Sie muss, damit sie wirklich Welt wird. Und es ergänzt sich, finde ich, wunderschön mit dem doch sehr starken politischen Album, das sie vor 2 Jahren herausgebracht hat, wo sie sich sehr stark auch mit im Grunde dem Meloni-Postfaschismus auseinandergesetzt hat. Dies gesagt, also jetzt nochmal 2 Künstlerinnen dazu, und wie mir aufgefallen ist, habe ich heute ausschließlich Sängerinnen in der Sendung gehabt. Wir hören jetzt Birth mit Little Red und Lamante mit Il mondo quello che deve ancora venire.

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1: So, die Welt ist, was sie erst noch werden muss, sagt Lamante hier bei Pizza Istanbul, der türkisch-italienischen Sendung auf Radio Z. Wir sind fast am Ende unserer Sendung angelangt. Wir haben noch ein paar Minuten über und die füllen wir mit...
2: Mit Block Ütsch.
1: Ach doch, nicht Block 3.
2: Wir können ihn auch Block 3 nennen für unsere deutschsprachigen ZuhörerInnen.
1: Ja. Okay.
2: Block 3 ist ein Rapper aus der Türkei. Ich glaube, ich hatte einmal ein Lied von ihm gespielt. Und ich finde jetzt so diesen Rap-Stil ist jetzt nicht mein favorisierter. Da ist halt auch immer viel Autotune im Spiel und bla. Was ich aber ganz lustig finde, im Video zu seinem neuesten Lied Kusura Bakma raucht und trinkt er ununterbrochen. Und das finde ich ja so witzig, weil das ja dann immer so... so verpixelt wird und so im Fernsehen.
1: Ne? Weil darf man
2: ja eigentlich nicht sehen. Und es ist ja inzwischen verpönt seit ein paar Jahren und soll man ja nicht machen und keiner soll was trinken und rauchen und bla. Und als würde er es mit Absicht machen. Ja. In jeder Szene siehst du ihn entweder eine rauchen oder irgendwas trinken. Und Kusura Bakma heißt, Kusura Bakma heißt so viel wie nimm's mir nicht übel. Oder so?
1: Dass ich rauche und trinke?
2: Nein, aber es kommt tatsächlich im Text vor, denn er singt eher sowas wie, ja, ich kann dich immer noch nicht vergessen, also nimm's mir nicht übel. Ich hab dich vermisst, aber kann es dir nicht sagen, bla bla bla. Und sagt dann, und ich hab so viel getrunken, ich kann nicht mehr gerade aussehen. Und so. Also er baut das sogar in den Songtext irgendwie mit ein, dass er gesoffen hat, ja. Und allein deswegen muss man Block 3 schon feiern.
1: Okay, dann machen wir das.
2: Und Kusura Bakma spielen.
1: Alles klar, dann machen wir das. Wir hören das zum Abschluss unserer heutigen Sendung. Gleich im Anschluss Sin Fronteras. Wir verabschieden uns und wünschen viel Spaß im weiteren Radio Z-Programm.
2: Alles gut.

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Herzlich willkommen heute hier zu einer Stunde Chocolate City mit Ozan Çelik im Studio. Und das bedeutet natürlich wieder 60 Minuten Rare Soul aus den 60er und 70er Jahren. Und wir legen hier los gleich mit einem Instrumental von der vollkommen unbekannten Formation The Soulful 2 und Fiji Dance.

Und jetzt ein absoluter Detroit Soul Gassenhauer aus den Mid-60ern, eine klassische Pied Piper Produktion. Hier die Metros mit Since I Found My Baby.

Und die nächste Nummer aus Los Angeles, glaube ich, die Holloway-Schwestern, also Brenda mit Hollow Letter Holloway und eine Frühaufnahme hier als Wooden Nickels mit Nobody But You.

Und wie so oft natürlich wieder mal zurück nach Detroit aus den Mid-60ern. Jetzt eine fantastische Mid-Tempo-Soul-Nummer von den Four Sonics mit Easier Said Than Done.

Ja, die nächste Interpretin, wirklich ein absolutes Soul-Schwergewicht hier, Martha Reeves mit den Vandellas, mit einer ihrer letzten Aufnahmen, glaube ich, für Motown überhaupt, aus dem Jahre 72, bevor das Label dann mehr oder weniger über Nacht Detroit Richtung Los Angeles verlassen hat. Hier von ihr wirklich ein zeitloses Meisterstück, No One There.

Ja, die nächste Single, eine Aufnahme mit dem eigentlich mehr oder weniger fast selben Rhythmus, bloß 8 Jahre vorher, ich denke aus dem Jahre, oder 6 Jahre, aus dem Jahre 66 von Tony Clark, ziemlich düster, und ich glaube, kurze Zeit später ist der Mann dann wirklich extrem schwer mit psychischen Problemen abgestürzt, aber von ihm jetzt hier noch A Wrong Man.

Ja, ein bisschen flotter geht's jetzt weiter mit Bonnie Herman, ihres Zeichens eigentlich Jazzsängerin, aber wirklich eine schöne Soul-Nummer rausgebracht in den Mid-60ern mit Hush, Don't Cry.

Jetzt gibt's ein richtiges Jazz-Soul-Crossover mit Virtuoso Les McCann und ja, viele erraten es, die Nummer Sad Little Girl.

Und mit noch mehr Pathos fast hier Dottie und Millie, super Duo aus Detroit, aus den Mid-60ern und für meine verrückte Katze Dottie hier, Nothing in This World.

Ja, die nächste Single aus dem Jahre 1971 und hier ist im Endeffekt afrikanischer Soul von Bongi und Nelson und hinter Bongi verspickt sich niemand anderes als die Tochter von Miriam Makeba und hier kommt ihre Ode an den verstorbenen Malcolm X. Do you remember Malcolm?

Und jetzt dann eine, für mich jedenfalls, eine der besten Crossover-Soul-Stücke aus New Orleans. Ich denke mal aus den frühen 70ern. Moses Smith mit Come On, Let Me Love You.

Ja, und wir springen jetzt zurück wieder nach Detroit und hier, jedenfalls zum Motown-Label. Ich glaube, im Jahre 75 waren die schon in Los Angeles. Auf jeden Fall ein fantastisches Stück hier von Gladys Knight and the Pips, wie gesagt, aus dem Jahre 75. Oh, no one could love you more.

Ja, und als vorletzte Nummer hier eine meiner ewigen Favoriten, die Queen des Atlanta Soul, Eula Cooper, mit dem von ihr selbst komponierten fantastischen Try.

Und bevor es hier weitergeht mit Limberhythm, verabschiede ich mich jetzt mit einer der besten Van McCoy-Nummern überhaupt, vorgetragen von Bobby Reed. Hier ist The Time Is Right for Love.

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0: So plötzlich ist vorbei und wir legen los zu Frühlingswetter. Deswegen dachte ich, ich spiele gleich noch einen G-Funk-Tune, den ich immer so mit Frühling und Sommer verbinde. Luca ist hier. Hallo, hallo.
1: Hallo.
0: Hallo. Und ich bin hier, Selector Hi-Fi, und wir haben einen Gast ab 18 Uhr. Und wir haben einen Gast vor 18 Uhr, der ist quasi nachts interviewt worden von dir neulich.
1: Ja, genau, das war MC René. Der ein oder andere kennt ihn vielleicht noch. Ein Rapper der zweiten Generation, wie er sich selber nennt, der zweiten Deutschrap-Generation, der 89, glaube ich, angefangen. Und der war letztens in der Delphi-Bar in Erlangen am 10.04. Und da habe ich dann auf Anfrage hin sogar ja eine Erlaubnis bekommen, noch, oder beziehungsweise er hatte Bock, dass wir noch ein Interview führen nach seinem Auftritt. Dann so ein paar Cuba Libre später, und so als letztes hat er noch Zeit gehabt, dann noch so um 2 Uhr nachts mit uns ein Interview zu führen.
0: Ein hochwertiges,
1: aufgenommen mit einem Aufnahmegerät. Also der hat echt dann sogar auf meine Fragen ziemlich gut reagiert. Das Interview ging dann insgesamt, glaube ich, sogar echt 40 Minuten. Und ich dachte immer, der ist kurz auf dem Sprung. Aber er war auch so positioniert zwischen mir und meiner Freundin in der Bank, zu einer Eckbank, dass er auch eigentlich nicht flüchten konnte.
0: Hat deine Freundin auch was gesagt?
1: Meine Freundin hat auch was gesagt, zweimal. Da ist er auch drauf eingegangen. Und ansonsten habe ich sehr schnell und ganz minimal aufgeregt Fragen gestellt.
0: Gute Fragen,
1: er ist drauf eingegangen. Ich habe auch ihn quasi, auch sage ich mal Lob, das ist ein komisches Wort dafür, aber ich habe schon gesagt, dass ich sehr angetan bin von seinen letzten Projekten.
0: Sonst hättest du ja nicht gewartet bis 2 Uhr.
1: Genau, und das hat ihm auch gefallen, weil seine aktuellen Projekte, neben der Musik, die er macht, zum Beispiel mit Figo Braslewicz, hat er letztens was released, letztes Jahr im Oktober. Das Ende vom Anfang heißt das Album. Es sind auch coole Feature-Gäste drauf. Ich glaube, da ist auch Sammy Deluxe mit drauf, unter anderem.
0: Weißt du, du kannst ja da dran ziehen an dem Mikro, dann ist das ein bisschen mehr bei dir. Ja, draußen zwitschern ja die Vöglein, und die Vöglein, die zwitschern mit dir um die Wette.
1: Und genau, neben Musik, die er schon lange macht, hat er jetzt, ich glaube, das ist sein erstes Hörspiel rausgebracht, eine Fabel, eine Deutschrap-Fabel, der Nacktmull und der V.
0: Ja, und du hast sogar das darüber zuerst entdeckt, dann sprechen wir darüber auch noch nachher.
1: Ja.
0: Eric B. und Rakim haben eröffnet. Und das ist ganz lustig, hast du erzählt, dass Rakim Beats oder halt auch diese stoßhafte Art, wie der rappt, dass das dich eigentlich auch treibt beim Pumpen im Gym.
1: Ja, also wenn es dem einen oder anderen auffällt, Rakim ist noch, sag ich mal, alte Schule, sagen auch viele über ihn, ne, dass Rap bis Rakim sehr lustig war. Und dann kam Rakim mit dieser ernsten Stimme, mit Knowledge-Kicken und sowas. Und was man auch immer auffällt, ist halt dieses 3 Parts. Also Minimum 3 Parts, und die sind alle krass. Und dazu noch Eric B. macht da noch irgendwelche Hooklines immer, scratcht irgendwas rein. Dieser 80-Style. Und ja, wenn ich trainieren gehe und ich Rakim rappen höre, höre ich auch immer erst mit dem Set auf, wenn Rakim das Rappen aufhört. Weil da merke ich einfach, wie Power der halt da reingibt. Und dann denke ich mir, wenn der Power reingibt, mache ich es auch. Mhm. Und dann halt auch mal 3 Parts durch. Ja, das motiviert mich immer sehr.
0: Ja, und dir ist aufgefallen, dass das teilweise Mono-Spuren sind, die dann so in den 80ern geblieben sind.
1: Ja, merkt man auch, dass der Sound ballert. Also ich glaube, das kommt gar nicht mal im Radio oder auf der Bluetooth-Box so rüber. Ich glaube, was das früher für geile Partys gewesen sein müssen, wenn man da auf irgendeiner 80s-Party war, Hip-Hop-Party damals, und da Rakim live oder auch einfach die Musik gespielt wurde, dass die, glaube ich, auch nochmal auf einer größeren PA-Anlage einfach, kann man sich, glaube ich, gar nicht mehr vorstellen, wie das teilweise scheppert, obwohl das schon, sage ich mal, wie alt ist das jetzt, 40 Jahre fast?
0: Ja. Ja. Wir machen mal einfach eine 80er, 90er Stunde jetzt, weil es so schön ist, und überlassen die, ich habe auch keine Neuerscheinungen verfolgt, aber das ist es ja eben, man hat wahrscheinlich ja damals das nie im Radio gespielt. Zum Beispiel, wenn ich jetzt auflege, Salt and Pepper and Salt with a Deadly Pepper, das war 1988, na, das könnte damals schon im Ghetto Blaster gelaufen sein, aber so das Jahr davor, da gab es halt noch nichts.
1: War auch eine geile Zeit für Hip-Hop irgendwie, also ich habe sehr spät, kam ich erst auf Public Enemy. Mhm. Da gibt es ja dieses Album Fear of the Black Planet.
0: Ja.
1: Das ist auch so krass. Ich hab's auf Platte halt daheim und immer nach Team habe ich so eine Platten-Session gemacht, habe die ganze Platten durchgehört und dann Keller von Eltern durchmüste, dann immer das gefunden und durchgehört. Dann dachte man nur so, Alter, Public Enemy, wie konnte mir das entgehen? Ich habe das immer so ein bisschen weggeskippt davor. Mhm. Dieses Message und nach vorne und harte Beats und sowas, das ist mittlerweile auch voll mein Ding. Also dieser 80s-Rap ist für mich schon eine ganz coole Zeit so. Und auch immer Message dabei, ne? Und auch, wie gesagt, so dieses, dass davor so Humpty Dance oder irgendwelche solche Sachen immer mehr so spaßig waren oder so hippie-hoppy. Viel davon war und dann kam so diese bisschen mit harten Aussagen, ernste Stimme, aber trotzdem immer funky halt, ne? Das hat mir schon gut, gehört mir schon gut.
0: Ja, falls ihr Stimmen hört, außer unsere, das sind einfach viele Leute hier gerade im Sender zu Besuch. Ich habe eine Platte von Salt and Pepper dabei, also eine Langspielplatte, wirklich hier das noch aus so einer alten Pressung. Und da ist hinten drauf ein Interview gedruckt und darin beschreiben sie, Salt and Pepper und Spinderella, dass sie zusammen gewohnt haben auch und sich eigentlich wie drei Schwestern gefühlt haben.
1: Let's talk about sex.
0: Ja. Und man konnte da war Spinderella nicht mehr dabei, glaube ich, dann, als sie den Hit hatten. Und man kann dann hinten drauf ist auch die Adresse an den Salt and Pepper Fanclub schreiben. Und damals haben sie sich mit Bindestrich, mit Minus drin geschrieben, also Salt minus N minus Pepper Fanclub an die FDR Station, das war wahrscheinlich ein Postfach in New York, in 10150-0220 New York. So war das damals. Und dann haben ja da Leute Postkarten hingeschickt und so kam man damals an Autogramme. Heute kann man sie wahrscheinlich noch auf eBay oder so ersteigern. Hier sind Salt and Pepper, sozusagen Göttinnen von mir. Und
1: die Nadel auf.
0: Das ist der Titeltrack aus dem 88er Album. Auf Next Plateau hieß die Plattenfirma damals erschienen. Und jetzt warten wir eigentlich nur noch drauf, dass wir was hören.
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3: Dieses Hit It ist meines Erachtens von Wilson Pickett, Land of Thousand Dances, aus dem, so müsste so 65, 66 rausgekommen sein, so alter Stax Soul Titel gesampelt. 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

0: Ja, das hat wahrscheinlich jeder erkannt, dieses Sample ist von James Brown, Hit the Road Jack. Und der Song heißt Hit the Rap Jack und das ist Debbie D. Also auf jeden Fall die Zentralperson in dem Track ist Debbie D. Und das ist aus dieser Hip-House-Welle, die wir ja auch gerne so feiern, wir zwei beiden. Luca ist hier mit mir, Selector Hi-Fi im Studio. Und ich habe letztes Jahr wiederentdeckt Moni Love, also was heißt, ich habe sie schon vor ein paar Jahren wiederentdeckt und habe mir mal ihre damaligen CDs bestellt, viele sind es nicht, und schwierig auf Vinyl zu bekommen. Und habe dann mit Freude festgestellt, dass letztes Jahr, Ende letzten Jahres im Oktober auch eine EP erschienen ist. Und die ist gut, die ist meines Erachtens sogar sehr gut, also man hätte sie, also es ist nicht ganz Note 1, aber man hätte noch mehr dran machen können, aber auf jeden Fall ganz beeindruckend für eine, die da schon so lange geschwiegen hat und auch als Radiomoderatorin selbst sehr streng war und auch gesagt hat, viel von der Musik, die sie als Radiomoderatorin auflegen musste sozusagen, damit hat sie sich überhaupt nicht identifizieren können und hat dann die Musik am Mischpult leise gedreht oder hat die Musik an ihren Kopfhörern leise gedreht, damit sie es nicht mit an sich antun musste. Sehr sympathisch. Und Moni Love war auch praktisch Anfang der 90er Jahre eine ganz wesentliche Stimme des europäischen Rap. Da gab es noch nicht so viele Leute, die einen Plattenvertrag hatten und gerappt haben. Und Moni war so eine. Simone heißt sie eigentlich, ist dazwischen auch mal in den USA gewesen und hat quasi die weite Welt von dann auch dann da kennengelernt oder ist halt, in New York, glaube ich, ein Praktikum gemacht und so. Und hat dann natürlich damals diese ganze Szene in der Bronx persönlich entdeckt. Und da ist sie dann auf Queen Latifah auch gestoßen und zusammen hatten sie ja mit Ladies First einen für beide letztendlich bis heute recht bekannten Signature-Tune. Luca, was ist denn eigentlich das Geheimnis von Hip House und wie kommt es deiner Ansicht nach, dass da tatsächlich jetzt in den letzten Jahren so auf TikTok manche alten Songs, zum Beispiel Car with the Boom, El Trim oder von JJ Fat gab es auch so ein Ding, dass die wieder dann anscheinend auch die Altersgruppe treffen, die TikTok benutzt? Gibt es da einen... Und vor allem merken wir auch an einigen deutschen Artists, zum Beispiel LSD, dass da tatsächlich irgendwie ein Vibe ist, das auch live rüberzubringen. LSD war auf dem Brückenfestival letztes Jahr hier zu sehen.
1: Also aus meiner Sicht kann es mehrere Gründe haben. Einer ist auf jeden Fall dieses, ja, dass viel Musik läuft, die nach vorne geht, ne? Dieses Hausige etc. Dann, wie du sagst, dieses Car with the Boom, das klingt schon so materialistisch, dass würde das gut zu einer Story passen, wo man vielleicht irgendwas gerade präsentiert. Und es ist einfach wahrscheinlich nicht so tot gehört. Das klappt. Und meiner Meinung nach war das auch nie so richtig weg. Also das sagt man zwar teilweise, dass das ja so ein Ding aus den 90ern war, aber wenn man sich viel mit UK, also Musik aus Britannien etc., Schottland beschäftigt, da war das ja immer ein Teil auch der Hip-Hop-Szene, der Drum-and-Bass-Szene. Da gab es für mich immer diesen Einfluss aus House, elektronischer Musik, Jungle, Bass und Rap und Hip-Hop-Einflüssen. Deswegen, es war einfach vielleicht hier mal eine Zeit lang nicht so ein Thema. Aber hat für mich immer, war für mich eigentlich immer schon da. Dass das jetzt so in so TikToks verwendet wird, kann ich so, ja, nur so zum Teil beantworten. Stimmt halt cool, ne?
0: Und auch Drum and Bass und Jungle, wer uns das nicht glaubt, es gibt ja hier ein Magazin und zwar Heads an den jeweils vierten Samstagen. Das heißt, das ist wieder am Pfingstsamstag der Fall in diesem Monat mit dem Electric Earliner und da kann man sich das 2 Stunden auf die Mütze geben. Gute Sache und sehr nischig, aber immer noch sehr, sehr UK-lastig. Also er sagt auch, 90% der Sachen sind halt irgendwie dann doch aus England, die er spielt.
1: Ja, die haben das auch echt drauf. Also wenn ich mir damals denke, wann war das, 2008 oder so, als dann damals Dizzy Rascal angefangen hat, bekannt zu werden. Ziemlich jung auch. Ich glaube, der war damals bis am ersten Ding, das schon bekannt war, ich glaube 16, 17. Da war halt diese Welt für mich offen. Also diese Grime, UK-Welt. Und der hat dann ja auch da mit den ganzen House-Legenden zusammen was gemacht. Also mit Armand van Helden. Der hat das Dirty Money geremixt. Und für mich war das so der erste Kontakt mit Grime und dieser Art von, ich misch Rap mit House und Dubstep und sowas. Und ab dann war ich halt super angefixt davon.
0: Ja, cool, dann müssen wir... Ja, also das machen wir gerne hier ab und zu, dass wir das so ein bisschen featuren. Ich habe jetzt was, das ist auch eher so wahrscheinlich nicht in deutschen Radios gelaufen, vermute ich mal. Lakim Shabazz, Black is Back. Black is Back, genau. Black is Back.

Ah, der CD-Player ist es ganz schön am Rödeln und weiß nicht, was er machen soll mit der CD. Also eine CD, ne? So muss man vielleicht erklären. Ist ja auch heute nicht selbstverständlich, dass wir von CD abspielen. Okay, dann ist das jetzt anscheinend das unfreiwillige Ende des Tunes gewesen. Wir probieren es nochmal, falls wir am Schluss vor 19 Uhr noch Zeit haben. Dann hören wir es vielleicht da nochmal. Einstweilen. Jetzt der Tune, wo ich gesagt habe, hey, das ist für mich immer die Verkörperung von Sommer. Und zwar... Na, was ist es?

G-Funk. G-Funk, Mega-Hit, Warren G, Mr. Regulate mit Adina Howard. Die hatte auch zwei echt coole Nummern dann danach.

0: Got to do with it. Original Tina Turner. Warren G. featuring Adina Howard. Ich habe gerade gesagt, die beiden würde ich sehr, sehr gerne mal interviewen, Warren G. und auch Adina Howard. Und davor Debbie D. Hit the Rap. Davor Lakeem Shabazz und der abgebrochene Tune, der vielleicht nachher nochmal laufen wird, Black is Back. Und davor Debbie D. mit Hit the Rap Jack. So, hier sind wir live, inklusive Vogelgezwitscher, wobei sie sich ein bisschen jetzt beruhigt haben schon und genug gebalzt haben und inklusive Pannen. Und jetzt mache ich aber mal das Fenster auf, weil es so ein schönes Konzert ist.
1: Music. Ah, jetzt ist mir auch wieder eingefallen, über den wir gerade gesprochen haben.
0: Die Straßenbahn mit dazu. Was ist das? Klingt das nach Tram 5 oder nach Tram 10? Ich weiß nicht, welche abrupt da bremst.
1: Ich weiß es auf jeden Fall nicht.
0: Ja. So, genau, was wolltest du sagen? Was wolltest du sagen eigentlich?
1: Ist gerade eingefallen, wir hatten ja gerade noch gesprochen, weil mir ist gerade noch eingefallen, neben Warren G, wenn ich immer damit verbinde, ist immer auch Nate Dogg.
0: Ja.
1: Auch so ein, ich glaube, Warren G ist, glaube ich, vielleicht Cousin von Dre oder so und Nate Dogg ist, glaube ich, ein Cousin gewesen von Snoop und der ist ja verstorben und der hat ja immer die Sing-Parts übernommen. Da muss ich immer an Nate Dogg denken, wenn ich Warren G höre.
0: Mhm, verstehe ich. Jetzt sind wir weit zurück in der Zeit. Ich glaube, der Song war 95, 93, weit weg auf jeden Fall. Und du sagtest, das hat mich jetzt von der Bezeichnung ein bisschen überrascht, du sagtest, dass MC René, den wir gleich im Interview hören, an sich sich als zweite Generation Deutschrap bezeichnet und 89 angefangen hat. Wann wäre dann die erste Generation?
1: Thomas
0: quasi?
1: Gottschalk.
0: Ja.
1: Wer sagt mal, der erste Rap-Song? War das nicht Günter Jauch und Thomas Gottschalk in der Radiosendung?
0: Ich glaube ja.
1: Ich schätze mal, das Fanta 4. Ich weiß nicht, ob Fettes. Ich meine, der war auch schon auf Tour und so mit Fettes Brot. Mhm. Ich denke mal, dass dann erst die ersten waren die da, oder? Also die da von Fanta 4 wahrscheinlich.
0: Aber das wäre zeitgleich mit MC René dann.
1: Ich glaube, vielleicht waren die ein bisschen vorher schon. Was wäre sonst
0: lokal
1: noch?
0: Vielleicht, aber das ist über...
1: Ansonsten war ja, glaube ich, Deutschrap erstmal auf Englisch. Ich weiß aber nicht, wer da der Erste...
0: Also okay, es gab halt diese Hausproduktionen, wo Rap-Parts drin waren, in Frankfurter Studios zum Beispiel, wenn man das noch mit dazu zählt.
1: Wahrscheinlich war Rödeler im Hardrein-Projekt noch ein bisschen vorher.
0: Danke, oder? Dass du das jetzt sagst. Das war nicht abgesprochen, liegt aber im Player drin.

0: Spielen wir nochmal kurz unsere Vögel hier im Konzert an, weil mein CD-Player wieder hängt. Also nicht mein persönlicher CD-Player, sondern der hier im Studio. Diese Sendung ist live hier vom Kopernikusplatz mit verschiedenen Vöglein und Südstadtvöglein und mit Luca aus Erlangen. Und wir können ein bisschen spoilern, was gleich passieren wird. MC René Interview, du hast da am Merch erstmal gewartet und dann hat er noch ein bisschen warten lassen und hat mit vielen Leuten geredet. Nicht nur mit dir, aber halt auch am Merch machen sie. Natürlich wollen die ja verkaufen und reden dann.
1: Ja, ich muss auch dazu sagen, das war wie gesagt in der Delphi Bar, das war halt so ein gemietete Location. Da waren insgesamt 150 Leute da, würde ich behaupten. Die meisten hatten ziemlich coole Adidas-Schuhe an, was mir so hängen geblieben ist. Aber waren alle recht fresh unterwegs und wollten einfach so Hip-Hop hören. Die waren auch, glaube ich, alle schon, die schon eher so 2000er, 90er Musik auch gehört haben.
0: Also Schuhe von dieser Firma, die Kinder in asiatischen Ländern.
1: Also ich meinte damit eher, dass das so Leute waren, die auch, glaube ich, teilweise schon Run DMC kannten.
0: Ah ja, also symbolisch.
1: Ja. Ja. Und ja, er hat sich auf jeden Fall Zeit genommen. Ich habe am Merch angesprochen, dass ich ja der bin, der ihn ja interviewen heute möchte. Und da hat er sich ziemlich lange mit mir am Merch unterhalten vor seinem Auftritt. Dann gab es eine Show. Als Vorgruppe waren RB zum J da, North von Barrel und Bambagger. Und danach hat eben MC René losgelegt. Und
0: also alleine für Bambagger hätte man ja schon kommen können, oder?
1: Ja, der war für einen Track.
0: Ein Track, ach so, aha.
1: Der hat vorgruppemäßig ein Track und ein bisschen die Crowd angeheizt. Und genau, RB zum J hat davor eben noch eine Show gespielt, die ging auch ziemlich ab. Und dann ging es halt, glaube ich, so gegen 22 Uhr los, dass MC René halt losgelegt hat mit einem Freestyle, die ganze Kulisse alles mit eingebunden hat in seine Raps. Und dann hat er halt sein Programm durchgezogen und hat auch Sachen von seinem neuen Album gespielt, das Ende vom Anfang, das von Figo Braslewicz, glaube ich, zum Großteil produziert ist. Und dann hat er eben sich eigentlich noch mit den ganzen Leuten da ewig lang unterhalten, während so diese klassischen 90er Afterparty-Musik dann noch nach seinem Auftritt lief. Und hat sich mit jedem da unterhalten, hat auch immer wieder so zu mir mal kurz rüber geguckt, so, ja, wir machen dann gleich das Interview. Dann waren wir letztendlich bis 2 Uhr nachts da rumgehockt, so an der Bassbox gehockt, wie bestellt und nicht abgeholt, war auch ziemlich fresh. Und dann irgendwann kurz bevor er gehen wollte, hat er mich so abgefangen, so, ey, jetzt Interview. Und ich so, okay, ich habe gerade alles dabei, ich habe das Aufnahmegerät einstecken. Dann haben wir uns in irgendeine Ecke verfrachtet, in der Location, und auf einer Bank gehockt und dann habe ich sofort die erste Frage gestellt und habe ich ihn immer wieder, ja, anscheinend Fragen gestellt, die ihn zum Reden animiert haben, weil ich glaube, er wollte eigentlich gerade gehen und kurz mal einen Shoutout geben und dann ist aus dem Gespräch halt doch 40 Minuten Material geworden. Ja, hat dann doch ziemlich Bock gemacht und konnte ihn auch quasi ermutigen, dass er oder einen Ansporn geben, hat sich auch bedankt für weiter mit Hörspielen zu machen, Hörspiele zu schreiben, weil ich ja schon cool finde. Ja.
0: Total spannend, du hast gesagt, er hat eine Hip-Hop-Fabel gemacht. Was ist das? Was muss man sich darunter vorstellen?
1: Ja, es ist eine Hip-Hop-Fabel, die er geschrieben hat aus Sicht eines Nacktmull. Ja, der Nacktmull ist sozusagen der, sag mal dazu, Protagonist des Ganzen. Das Hörspiel heißt Der Nacktmull und der V. Und der V-Rap ist sozusagen dieses neue Ideal von Deutschrap, Ketten und Gangster und, ne, und Markenklamotten und keine Ahnung. Und immer, ich bin der Krasseste und, ja. Und der Nacktmull ist eher dann so, dieser zurückgezogene Typ, da wird auch dann gleich, wenn wir das abspielen, dies,

0: Und der Nacktmull ist so ein einst gefeierter MC.
1: Und sag mal, in welcher Stadt oder wo spielt dann diese Fabel?
0: Das ist so eine Fabelwelt.
1: Aha.
0: Da geht es dann auch irgendwann um so Tiere, die in so einen Wald reingehen und es voll krachen lassen auf Pilze. Und dann gibt es diesen Fuchs, der ist so ein Manager, der die ganze Zeit auf Koks und Red Bull ist und die ganze Zeit die krassesten Business-Ideen hat und voll skrupellos ist, ja. Und
1: das gibt es quasi so als E-Book oder das wird dann vorgelesen?
0: Das wird vorgelesen, das wird gesprochen von einem Florian Seigerschmidt. Das hat der MC René so in Eigenregie quasi übernommen, dass der sich quasi mit den Leuten connectet und sogar so einen professionellen Einsprecher quasi. Geschrieben ist es von MC René und gibt es auch manchmal noch zwischendurch so kleine Musikpassagen. Die Musik ist von Twit One, die kennen auch der ein oder andere. Und dann geht es eben in so Passagen, geht's eine ganz normale Fabelgeschichte, wie ein Hörspiel halt, wenn man sich das vorstellt, ne? Bibi Blocksberg oder so, eingesprochen, hat einen Aufbau, hat verschiedene Teile, verschiedene Kapitel sozusagen. Und ja, ist Musik dabei, es geht halt im Endeffekt schon um Deutschrap. Aber ich habe ihn auch gefragt, es ist schon, trotz ein, zwei krasseren Wörtern, sage ich mal, die da vorkommen, die jetzt auch nicht so krass sind, ist schon auch für Kinder.
1: Also, die ja oft auch nicht mehr genau wissen, wo das so alles herkommt oder vielleicht auch nicht wissen, dass das mal irgendwie in New York gestartet ist.
0: Ich würde es auf jeden Fall jemandem, einem Kind zeigen. Mhm. Er geht da nicht so deep rein, es geht schon mehr um Deutschrap, er geht jetzt da nicht so auf die Geschichte dahinter ein.
1: Mhm.
0: Ich würde es locker einem Kind vorspielen, sage ich mal. Mhm. Gibt es auch auf Kassette, ich glaube, das ist limitiert. Mhm. Ich weiß nicht, ob es da noch was gibt. Er meinte, die Resonanz ist nicht so krass. Ich find's cool.
1: Weil man es halt vielleicht noch nicht mitgekriegt hat.
0: Auch, ja, ne? Man kann es auf Bandcamp. Ich hab dann das Hörspiel auf Bandcamp gekauft.
1: Mhm.
0: Kann man auch gern mal heute oder mal bei einer Sendung mal was anspielen davon. Ja? Also ich habe auch mit ihm drüber gesprochen, zum Beispiel, dass man nicht ein Kapitel des Hörspiels spielen kann und danach einfach einen Track, auf den man gerade Lust hat. Und dann das so ein bisschen, dann kann sich der Hörer selber ein Bild davon machen, ob das gerade passt, ne? Diese Fabelgeschichte zu dem Song, der danach kommt.
1: Ja. Naja, das ist bestimmt auch eine gute Vorlage, wenn man mal, was ich ja auch schon mal ganz gerne immer machen wollte, auf diese, also es gab ja mal auch in den Anfang, Mitte der 90er Jahre so eine Welle, wo auch antirassistisch so Advanced Chemistry und so bis hin, das kam dann auch später nochmal wieder mit diesem Brothers Keepers Projekt, viele so auch Zivilcourage gezeigt haben und das ist, denke ich, ja auch mal mit Recherche verbunden gewesen. Also sie sind zum Teil wirklich in Bibliotheken gegangen und haben sich da belesen über die Geschichte der GastarbeiterInnen in Deutschland und so. Und auch nochmal, ist ja auch nochmal ein Unterschied gewesen, BRD und DDR. Und das war so eine Reaktion auf brennende Flüchtlingsunterkünfte und also ein sehr guter Move. Und das könnte man natürlich auch nochmal in einer Sendung thematisieren mit den Songs von damals und mit eben auch so einer... Ich weiß nicht, ob er darauf eingeht in der Fabel, aber...
0: Sehr gerne. Also ich habe zum Beispiel auch mal einen Mix gemacht, zu dieser Fremd im eigenen Land Mix,
1: habe
0: ich mal genannt. Einer meiner Lieblings-Deutschrap-Songs ist tatsächlich Fremd im eigenen Land. Und der Thema, der kam, glaube ich, direkt raus aus diesem
1: Rostock-Dings.
0: Ja. Was da passiert ist, glaube ich, mit brennenden Flüchtlingsheimen, oder?
1: Ja.
0: Das war aber schon auch 90er war
1: 92, glaube ich, ja. Aber leider wieder aktuell. Ja.
0: Ich habe einen grünen Pass mit einem goldenen Adler drauf.
1: Die Vöglein, die sind jetzt wieder sehr inspiriert. Ich habe jetzt was, das ist auch aus dieser Generation Deutschrap und kann man jetzt finden, wie man mag. Ich glaube, die kamen aus Köln damals, die coolen Säue. Ich mag es, weil es so ein bisschen funky ist, nicht zu fassen. Und danach MC René 1995 mit Spüre diesen Groove.

0: Ja, erstes Stündchen rum und dieser Trackfest von 1995. MC René hat damals als Producer gehabt, falls jemanden interessiert, einen Typen, der hieß Achim Walter, tatsächlich mit A am Ende. Und Achim Walter hat dann auch ein Label, MC, gegründet. Und mit unter anderem Fettes Brot gearbeitet und damals in der Zeit mit Lyroholika, kennt man wahrscheinlich auch nicht mehr, aber in Köln, weiß nicht wie bekannte Gruppe, aber auf jeden Fall damals in der Zeit mal phasenweise lokal bekannte Gruppe. Und mit Cora E, das ist interessant, oder? Ich finde das interessant. Und wer auch noch mit dran gearbeitet hat, um das noch zu vervollständigen, war Ro Beardy, alias Roman Preilowski, ein DJ, aber über den weiß ich es ehrlich gesagt nicht viel. Könnten wir aber mal recherchieren, der ist auf jeden Fall noch aktiv. Da sagst du gar nichts. Das heißt, über den hat er nicht geredet anscheinend im Interview.
1: Nee, noch, also nichts gehört. Okay. Aber ich weiß, dass ich ein Shirt mir geholt habe am Merch dann von ihm, wo drauf steht die Klasse von 95. Mhm. Und die Klasse von 95 assoziiere ich auf jeden Fall mit MC, mit dem Label.
0: Ja. Ja. Gut. Übrigens das gerade von davor, der Song, wo du gemeint hast, das ist ja fast so ähnlich von der Stimme her. Das war eine Eigenproduktion von denen, von den coolen Säulen. Die haben mehrere Alben gemacht, die alle so ein bisschen funky waren. Ich glaube, 95 oder 96 ging es los mit denen und die haben dann in kurzer Folge, wenn ich mich recht entsinne, drei sehr gute Alben gemacht. Und Vertrieb war damals die Bertelsmann Ariola. Also das war dann tatsächlich so ein Major-Ding. Ist auch dann an Radiostationen geschickt worden. Also die hatten ein bisschen Promo, aber ich glaube, die große Nummer in der Zeit in dieser Richtung war schon das Rödelheim-Hartrein-Projekt, die wir nicht mit der normalen Version von Höher, Schneller, Weiter, sondern mit der Höher, Schneller, Weiter, Länger-Version gehört haben. Ich habe aber auch, falls uns hier der Gast nicht kommt, wir haben ja einen Gast, den wir noch erwarten, habe ich zum Überbrücken hier noch ein bisschen Rödelheim-Hartrein live dabei. Eventuell noch interessant. So, jetzt unser Interview, dein Interview mit deiner Freundin Feed gefeatured und mit ihm, mit MC René. Und da ist das Interessante, dass ich glaube, wenn die Leute so wirklich dann schon einen ganzen Abend da aktiv sind, haben sich ausgepowert und haben mit so vielen Leuten gesprochen, dann kommt als letzter Punkt so ein Interview. Diese Interviews werden meistens irgendwie gut.
1: Ja, der hat sich, glaube ich, schon warm geredet. Also nochmal Shoutouts an Nature Crab, aka Nadia, die mich unterstützt hat an dem Abend, auch Fragen gestellt hat und ja, mit mir die ganzen Abend verbracht hat. Wir hatten da ziemlich viel Spaß, haben auch getanzt, ja, einen geilen Auftritt da erlebt und auch noch, wie gesagt, ein cooles Interview. Er hat sich noch ziemlich viel Zeit genommen, hat noch seine Fahrer für uns, sage ich mal, warten lassen, die ihn dann zum Hotel gebracht haben.
0: Ja, das muss man echt wertschätzen, wenn sowas passiert, finde ich auch, ja. Gut, jetzt der Track, also was heißt der Track, der O-Ton sozusagen, der ist ziemlich lang und das ist aber ja auch gewünscht jetzt von uns, das ist ja Absicht quasi. Deswegen hören wir jetzt die nächsten 17 Minuten keine Musik, seid nicht traurig bitte, denn das ist Absicht, wir wollen das halt nicht cutten in der Mitte, damit der Kontext auch erhalten bleibt.
2: Und vielleicht, was ich heute gesehen habe, du hast teilweise ein bisschen die Kontrolle auch verloren während deinem Gig, sozusagen, dass du so dich in Rage gerappt hast, in Rage gefreestylt hast. Wir wollen ja gar nicht immer die Kontrolle haben und es zeigt ja auch dann so, was du für ein tiefgehender Künstler bist, wenn du einfach mal so die Kontrolle mal abgibst und einfach so diesen Flow passieren lässt. Ja. Und im Endeffekt ist halt einfach KI ein Werkzeug, aber interessiert auch, gibt es noch andere Werkzeuge, wenn du jetzt neben Rappen, du schreibst ja Texte schon immer, du hast auch irgendwann angefangen Bücher zu schreiben und da hast du so einen gewissen Schreibprozess und auch Werkzeuge, sei es jetzt Kippen, sei es mal deine selbstgedrehte Kippe mit zu viel Tee drin
3: Rituale,
2: sei es ein Drink, hast du da Rituale und unterscheiden die sich beim Texte schreiben für Raps Ja. Im Vergleich nee, zu.
3: Nee. Ein Ritual ist, irgendwann loszulassen. Weil ich weiß, ich kann nicht loslassen. Also so von mir. Ich lasse nicht los. Ich will immer den weiterschreiben und dann denke, so ist noch nicht gut genug und so. Und dann war ein Satz, den ich mir so im Kopf gemacht habe, war, done is better than perfect. Hauptsache, ich werde fertig. Weil ich glaube, es gibt viel großartige Kunst von Menschen, von denen man noch nie was gehört hat.
2: Die kam halt nie raus, die waren nie
3: ja,
2: fertig.
3: Ja, weil die Sache in der Schublade immer liegt. Ich warte noch auf den richtigen Moment. Ich warte noch, bis ich diese Idee habe. Ich warte noch, bis das bis die Sternenkonstellation günstig ist. Das Problem ist, wenn die Sachen liegen bleiben, dann werden sie zur Last. Am besten ist es, es zu machen. Und du kannst nur wachsen am Prozess an sich. Also bringst es raus. Und es tut natürlich weh, wenn man dann erkennt, scheiße, das liegt doch nicht so gut. Der Text war doch nicht so richtig und so weiter. Aber genau das, der Pain und das Feedback, was man dann bekommt, kannst du ja wieder in das nächste Ding reinlegen. Zumindest habe ich mir versucht, mir das so zu suggerieren, dass ich einen Abschluss finden kann und dass ich das nicht als endliches Ding begreife, weder den Song noch den Text. Klar, das ist dann in eine Datei oder auf ein Vinyl oder auf eine Kassette und Leute kaufen das oder der Text ist ein Buch gedruckt, ich kann diese Wörter nicht mehr ändern. Aber trotzdem kann ich meinen Gedanken nehmen und kann ihn ins nächste Projekt bringen.
2: Wie schätzt du dich selber ein? Du kriegst ja Sachen fertig. Bist du eher so ein Typ, der gerade sehr viel Lasten mit sich trägt, sehr viel rumliegen hat, oder bist du eher einer, der so fertig wird?
3: Im Moment so sind nur Projekte, die ich mache, das sind so existenzielle Ängste, die man hat. Wird das was? Kaufen die Leute mein Buch? Wird einer auf mein Event kommen, wenn ich was mache? Das sind so meine Stresssachen. Aber am Ende so ist es so, ja, es wird dann gut. Oder es wird total scheiße und dann sagt man, nee, läuft halt nicht. Es ist beides ein Ergebnis. Aber am Ende so bedroht es nicht meine Existenz oder so oder meine psychische Gesundheit. Ich habe weniger das Problem, dass ich meine Ideen nicht zu Ende kriege oder was mich dann dabei belastet, sondern mehr das Problem, dass ich mir über Sachen Gedanken mache, die vielleicht noch gar nicht passiert sind.
2: Ja gut,
3: also. Und dann würde ich gerne so ein meditativerer Typ werden. Durch Hypnose-Therapie vielleicht, dass man sich manchmal so ein bisschen mehr wieder in den Moment begibt. Ich gucke auch viel auf mein Telefon oder so, wie viele andere auch und so und merke so, dass das mich eher latenter, unzufriedener macht. Und so durch das Leben der Menschen zu scrollen, die auch nur eine Version von sich geben und ich weiß gar nicht, wie die privat so drauf sind, aber man denkt dann, bei denen läuft das krass oder so. Gerade für Leute, die jetzt in dieser Welt reingeboren sind. Ich meine, ich komme ja noch aus einer Generation, da hat man eine Briefmarke auf den Umschlag geklebt. Und da war ja so, bevor man eine Mail geschrieben hat, da hat man nur eine Postkarte geschrieben. Nur eine Postkarte von Cora E. Ja, das Wetter in Heidelberg ist super. Aber ich kenne den Unterschied und trotzdem ist genauso ein Slave to the Algorithm, so wie alle anderen auch. So.
2: Wie schreibst du? Schreibst du ins Handy? Schreibst du noch mit Stift und Zettel? So?
3: Also früher habe ich mit dem Stift geschrieben auf meinem Blog, aber ich habe so eine Karte geschrieben, beim Schreiben alles durchgeschrieben, ich wusste gar nicht mehr, wo das Wort war. Mhm. Durch die Notizzettel bin ich eigentlich als MC produktiver geworden oder mein Pen-Game ist upgegradet. Mein Kollege, Retro-God, so einer meiner Lieblingsrapper und textlich auch so super God-Level-mäßig, er schreibt mit der Hand. Und ich finde es gut, als wir darüber geredet haben, sprechen viel über auch solche Dinge. Weißt du, das Gehirn und die Hand.
2: Ja, ja,
3: was agiert miteinander? Ja. Figo Brasnovic, mein Producer, der sagt, weißt du, was du manchmal machen musst? Nimm dir auch nochmal wieder so einen Block, nimm dir mal einen Stift und mal wieder was. Egal, ob
2: oder mach gut. Mal so eine Collage
3: mach
2: oder
3: mal
2: so.
3: Mach eine Collage. So. Wenn so ich meine Tochter bin, dann mach ich das so. Genau, genau.
4: Findest du, das ist irgendwie mittlerweile schwieriger geworden als früher, sich da auch so rauszubringen?
3: Ja, ich finde, es ist schwieriger. Es ist schwieriger, weil der Detox so, der ist schwieriger, da reinzukommen, überhaupt auch zu erkennen, ja, ich bin ja auch ein Süchtiger. Also so ein Süchtiger als mit meinem Handy oder mit meinem Telefon. So, ich müsste lügen, wenn ich jetzt sagen würde, ja, ich bin so voll der reflektiert und ich habe so meinen Weg damit gefunden, so, dann wäre ich nur ein Pseudo-Mindset-Coach. So. Aber davon möchte ich mich ausdrücklich distanzieren und lieber sagen, ja, ich bin da auch voll drin und eigentlich müsste ich auch so eine Art Offline-Resetting müsste ich machen, weil ich arbeite sehr stark damit, ich partizipiere ökonomisch damit und ich denke, ich bin auch gut darin, aber ich verliere mich auch in Prokrastination, so, die meiner Meinung nach eigentlich nicht gesund sind. Weil ich selber Vater bin, kann ich mich zwingen. Aber selbst mein Kind sagt mir, hier, nimm mir dein Handy weg jetzt. Und da sind so Signale. Und wenn ich das so zugeben kann, ist es kein Problem für mich, weil ich weiß, jeder ist so.
2: Und hast du
3: ich sehe die
2: so,
3: Leute in der Bahn und...
2: Hast du so Deadlines auch? Oder du setzt dir dann Deadlines selber? Oder wenn du jetzt auch, sag ich mal, eher an Projekten arbeitest, jetzt nicht so...
3: Wenn ich mir einen Workflow-Sheet schreiben würde, würde ich das mit reinschreiben. Aber ich tue es nicht. Ich versuche struktureller zu denken, indem ich mir selber ein System schaffe, wo ich mit Menschen arbeite.
2: Ja.
3: Zum Beispiel mit jemandem, der meine Designs macht für meinen Merch oder
2: sozialer
3: für
2: sozialer Druck, so ein bisschen, dass du so Termine ausmachst, damit du dann, du willst ja dir nicht hängen lassen, dann gehst du hin sozusagen.
3: Ja genau, aber man bezahlt ja auch Leute. Also ich bezahle ja auch Leute, dass sie ihre Zeit in mein Projekt investieren. Das ist dann nicht sozialer Druck, sondern einfach eine arbeitstechnische Verbindlichkeit. Das heißt, ich baue mir eine Struktur auf, was ich sonst nur so rumsliden würde. Baue ich mir eine Struktur auf und lagere Sachen aus, für die ich nicht geeignet bin. Zum Beispiel, ich verschicke selber keine Pakete. Mache ich ab und zu.
2: Hörspiel, das Hörspiel, die Rap-Fabel, Deutsch-Rap-Fabel, wäre das auch so ein Beispiel dafür, wo du
3: ja,
2: mit Leuten zusammenarbeitest?
3: Um den Zuschauern Kontext zu geben, ich habe eine Deutsch-Rap-Fabel geschrieben. Diese Deutschrap-Fabel handelt von Nackmull, der so eine Art Boomer-Rapper ist, der sagt, früher war alles besser, und von dem bösen Faun-Rap, der in einen Kometeneinschlag in den Wald kam. Und dann gibt es die Hohle Eiche, das ist so ein Event, wo die Preise gekürt werden für die besten Rapper. Man könnte ja ein Schelm, wer Böses dabei denkt, so, man könnte Analogien knüpfen zu dem aktuellen Geschehen in der Musikindustrie. Da habe ich diese Geschichte in meinem Kopf gehabt. Diese Geschichte habe ich aufgeschrieben. Und normalerweise bin ich sehr selbstreferenziell. Oder was ich schreibe, muss ich auch selber rappen und so. Aber da wollte ich, weil es eine Fabel war, und ich finde, eine Fabel ist auch in so einer gewissen Hörgewohnheit geknüpft, wollte ich, das muss ein richtig geiler Märchensprecher machen. Und ich muss auch zugeben, boah, der Text war so in so einer Welt, da hätte ich so schauspielern müssen, was gar nicht zu mir passt.
2: Ja.
3: Ich konnte das in den Text besser ausdrücken, als ich dann selber sprechen konnte. Und dann habe ich einen Kollegen gefragt, ob er es nicht einsprechen möchte.
2: Wie schätzt du den Text selber ein? Findest du es einfache? Ist es leichte Kost? Das Hörspiel am Ende des Tages? Oder wie schätzt
3: für
2: du
3: mich
2: selber
3: ist es,
2: ein?
3: Also ich finde es sehr gut, also als der Sprecher es gemacht war, durch seine absolut grandiose Art des Sprechens und Könnertum, hatte natürlich ein paar Schwächen oder ein paar Längen. Eigentlich war es 80 Minuten, wir haben es dann runtergekürzt und ich hatte auch einen guten Sounddesigner, der dann mit Beats von Twit One gemacht hat, gearbeitet hat. Ein Beatmaker aus Köln. Diese Smooth Beats, das erinnerte so ein bisschen an die alten Hörspiele aus den 70ern, so dieser Vibe. Ich weiß nicht, also ich finde, es ist wahrscheinlich schwerere Kost, weil da steckt ja auch eine Message dahinter.
2: Und wie lief das ab mit der Produktion? Also war dann zuerst sozusagen die Aufnahme da?
3: Nee, erst war der Text da, dann gab es ein Probekapitel, was der Sprecher eingelesen hat, dann gab es ein Sounddesign und cool. Aufgrund dessen, okay, lass das Ganze machen. Und dann hat der ganz schnell für wirklich ein Apfel und ein Ei, weil, boah, das war wirklich, weil er den Text gut fand, hat er dann praktisch, der Florian Seigenstetter, seinen Namen zu nennen, so heißt der Sprecher, hat das dann einfach so eingelesen, ohne Fehler und so die Intonierung von den einzelnen Charakteren als eine Person. Und so, okay, Bro, nice, super, dass du es machst. Und ich kann sagen, als MC René, der viel redet, der immer so auf seine Sachen so auf sich bezieht, ich habe ein Projekt gemacht, wo ich nur den Text geschrieben habe und die haben das eingesprochen und produziert. Da war ich so stolz, ein bisschen wegzugehen vom Selbstreferenziellen, weil ich eigentlich mehr dahin will. Mein Buch, was ich jetzt schreibe, ist auch der Abschluss von meinem eigenen Leben. Danach mache ich nur noch Fiction. Also so, vielleicht Sachen, die ich erlebt habe, aber vielleicht gebe ich das in deinen Charakter.
2: Ja, würdest du auch weiterhin so Hörspiele machen, weil ich fand's.
3: Ja, ich habe eine zweite, einen Text schon geschrieben. Der ist ein bisschen dialoglastiger, der heißt Der Pinguin und die WLAN-Wurzel. Und geht's vor allem Social Media. Ein Pinguin aufgrund der Klimakrise. Ja, ein Pinguin aufgrund der Klimakrise wird von einem Gletscher in seiner Eisscholle driftet er so ab ins Meer. Und dann kommt er auf eine Insel, und das ist voll die Social Media Insel. In der Social Media Insel gibt es ein schizophrenes Erdmännchen, das die WLAN-Wurzel kontrolliert, um alle oben zu kontrollieren, die auf Quadrate gucken. Für den Pinguin existiert Handys nicht, und er sieht, die haben so Quadrate und gucken rauf. Da kommt er in den Filterwald, muss erst die AGBs unterschreiben. Der Algorithmus bestimmt, dass ein Erstgeborenes direkt der Firma gehört und so. Und dann ist es so eine irre Reise und so weiter. Also der Pinguin ist hier der totale Naivling. Als Protagonist, während der Nacktmull der Boomer war, sozusagen, so das Klischee. So der Boomer, keep it real, schlechte Laune. Und der Pinguin ist so eine Art Naiver, der so eine Art Detektiv wird, alles so aufdecken muss. Zumindest habe ich die Geschichte geschrieben, aber man darf auch nicht vergessen, dass die Produktion eines Hörspiels gerade vom Sounddesign extrem zeitaufwendig ist und Geld kostet. Und dieses Projekt, der Sounddesigner hat umsonst gearbeitet, weil er die Idee geil fand, und das ist ein Top-Profi. Der Sprecher hat eine kleine Gage bekommen und so weiter. So ein Projekt habe ich versucht zu pitchen, aber es gibt wirklich keinerlei Interesse. Ich finde, es wäre gut als Bildungsauftrag im Öffentlich-Rechtlichen passen, aber das ist nur meine persönliche Meinung. Ich weiß nicht, aber da musst du ein bisschen Überzeugungsarbeit leisten, weil ich will es auch nicht sprechen.
2: Findest du, dass es für jüngere Leute was ist?
3: Ich finde, es ist für jüngere Leute was, ja. Aber auch also es ist jetzt nicht für Neunjährige, meine Tochter hat es auch gehört, aber da kommen ein paar Schimpfwörter vor, oder?
2: Den Koks
3: oder der Wolf, der da Koks und so. Ich finde, das ist korrekt in dem Sinne, aber es ist ja keine Verherrlichung der Droge an sich.
2: Ich fand's nicht schlimm. Auch was war noch
3: mein Schwanz ist länger als dein Leben.
2: Ja. Fand ich nicht schlimm.
3: Das ist ja Satire. Und ich finde, Satire sollte auch ein bisschen bissig sein. Ich würde gerne den zweiten Teil machen, aber für mich war es erstmal auch da wichtig, ich mache es zu Ende. Ich habe jetzt auch keine große Resonanz bekommen. Ich finde es ja super geil, dass wir jetzt darüber hier im Radio sprechen. Sehr unterschwellig und so weiter. Aber ich habe diesen Titel Satirische Wahrheiten als Overtitel, wo ich das rausgebracht habe, und würde den Pinguin und die WLAN-Wurzel als zweiten Teil dann dahinter setzen. Ich habe auch noch mehr Ideen, aber ich muss mich manchmal schützen vor zu vielen Ideen, weil jetzt gerade ist das Buch fertig, ich mache das so. Aber ich würde diese Gedanken gerne weiterführen, weil sie unabhängig von meiner MC René Rapper, Künstlerpersona existieren und so. Und das macht mir sehr viel Spaß, ja. Wenn ich meine Gedanken von anderen umgesetzt, wie so ein Drehbuchautor.
2: Ja genau, man weiß auch, dass da jemand mit einem gewissen Schreibskill.
3: Mein Ego braucht das nicht. Es ist eher für mein Ego das Gegenteil, dass wenn ich denke, ich bekomme Feedback, ich denke, geil, das habe ich geschrieben, aber so ist das umgesetzt, das funktioniert, weil der Text funktioniert sozusagen in dem Setting.
2: Ich finde auch, also was mir auffällt ist, es ist gar nicht mal so unkompliziert, es ist relativ komplex.
3: Ja,
2: auch die Charaktere sind irgendwie relativ deep dafür, dass es so ein Kinderfabel
3: ist. Genau. Ich habe auch überlegt, es gibt gar nicht so viele Fabeln, sind ja fantastische, es ist ein fantastisches Konzept, und ich wundere mich, es gab ja Orwells
2: 1984 oder nee, das andere, nee, dieses, Farm der Tiere.
3: Genau, nee. Animal Farm. Ja. Da habe ich mich ein bisschen inspiriert und ein bisschen von Douglas Adams, also dieser Humor, den er hat. Aber es wundert mich, dass das noch nicht in Deutschland, es gibt ja auch ein paar geile Hörspiele, die mal gemacht wurden, wurde das noch nicht aufgegriffen. Hat mich gewundert, weil die Politik, allein über Politik, so eine Parteikrake und dieser Opportunismus und jeder schiebt dem anderen die Schuld zu, kann man wunderbar mit Tieren besetzen und in so einem Setting. Da gibt es viele, viele, viele Themen, weil, oder auch Rassismus oder ganz kontrovers, weil sowas wie der Nahostkonflikt, Aber es ist ein sehr heißes Thema. Aber du könntest halt viele, das seriell, sehr, daran hatte ich eher gedacht. Ich habe mir nicht erhofft, dass das jetzt so durch die Decke geht. Da mache ich mir gar keine Illusion. Aber ich war stolz, als denn diese Kassette, das ist ein sehr unpopuläres Medium. Und da haben die Leute sich, weiß ich nicht, 150 Tapes habe ich davon verkauft. Das ist voll gut. Damit habe ich die Kosten so klar gedeckt, habe vielleicht nur einen Huni drauf gezahlt.
2: Also ich habe es mir geholt auf Bandcamp, aber das Digitale.
3: Genau, kriegt man dann dazu. Ne?
2: Und mir macht es auch gerade echt ein bisschen Spaß damit, so die einzelnen Kapitel zu schneiden.
3: Ja.
2: Und dann nach einem Kapitel irgendeinen Rap-Song zu spielen.
3: Sehr gut, ja.
2: Und dann hat man so eine Art, so eine Leinwand, passt das davor Gesagte zu dem Song, der danach kommt. So
3: das ist für mich ein großes Kompliment, weil ich versuche auch so eher modularer zu denken. Also das sind Gedanken. Und man könnte vielleicht seine eigene Geschichte da weiterspinnen. Also wäre Best-Case-Szenario, von daher ist es super, dass es selber das eigene Schaffen, also das kritische Denken fördert. Und das kann man ja kombinieren. So.
2: Man kann auch random einfach irgendeinen Track, ob es jetzt irgendein Ami-Rapper ist oder irgendeinen Song danach, nach einem Kapitel spielen und dann kann der Hörer sich selber danach eine Meinung machen.
3: Ja.
2: Ist es gerade eher eine Beleidigung für den Künstler, der danach kommt, oder ist es eher so ein, was denkt der Künstler, der Hörer danach, wenn er das Kapitel nach dem Song zusammenhört?
3: Ja, genau. So. Die Ambivalenz stehen zu lassen.
2: Ja, genau.
3: Und ja, das finde ich gut. Das gefällt mir.
2: Noch Spaß gemacht.
3: Finde ich gut, wenn du denkst, du kannst es so weiter spinnen, da finde ich, wäre das auch im Sinne des Autoren.
2: Und es gibt ja auch den Fuchs, der Manager, dieser ausgewiefte. Und man könnte natürlich auch sagen, dass dieses Hörspiel-Ding, wenn man es aus Fuchs-Gedanke herausnimmt, könnte ja auch so eine, sag ich mir öfter, deswegen wundert mich, dass es nicht so viel Resonanz hatte. Nee. Weil so Hörspiele sind ja auch.
3: Im Öffentlich-Rechtlichen war ich einmal beim Deutschlandfunk.
1: Hallo, hallo, hallo. Machen wir kurz einen Mic-Check. Hi, Ivan.
0: Hi, hi.
1: Ja, mein weiterer Gast heute neben mir. Heute in Philipps Sendung. Wir haben halt Philipps Sendung eingenommen erstmal. Der ist gerade beim Rewe. Noch kurz irgendwas besorgen. In der Zeit, ja, ich habe mit Ivan geschrieben. Den habe ich kennengelernt auf einer Party von, ich glaube, Better Times NBG heißt es.
0: Wo war das?
1: Heizhaus.
0: Nee, das, ich glaube, das war sogar von We All Die Wars. Und ich war nur als Künstler, also das war nicht unsere Veranstaltung.
1: Und du hast aufgelegt, glaube ich, ne?
0: Bist du sicher, dass man uns hört? Weil im Kopfhörer höre ich uns nicht.
1: Also ich, dann heißt, ich glaube, das ist der Kopfhörer, der nicht angeschlossen ist. Okay.
2: Check.
0: Ja.
1: Hörst du was?
0: Jawohl.
1: Ja, also ich höre dich auf jeden Fall.
0: Ja, du hast gesehen, wie ich dort eigentlich House-Music spiele,
1: ich habe dich eigentlich nur gesehen, dass du einen Roland-Pulli anhast.
0: Jawohl, habe ich, ja.
1: Was ist das nochmal?
0: Da war Roland der 8S und ich habe noch Roland MX-1 gehabt. Das ist ein Mixer übrigens von Roland, wo ich das alles andere praktisch noch mixe. Es ist ja so, aber Roland ist auch so im Hip-Hop, würde ich sagen, weniger verbreitet, aber trotzdem, es gibt auch so Roland-Sampler, die auch für Hip-Hop-Musik typisch sind.
1: Ja,
0: die sind,
1: auf jeden Fall.
0: Die ich nutze, sind schon irgendwie mehr House Technoid, sag mal so vom Klang her.
1: Ja, und ich fand es gleich cool, mit dir zu unterhalten, weil du hast auch gleich so coole Tipps gegeben, hast gerne auch dein Wissen geteilt, warst gleich offen, ins Gespräch zu kommen. Ja, und glaube, da haben wir in der Runde gestanden mit dem Dennis, ich glaube mit seinem Bruder.
0: Ja,
1: haben uns ein bisschen unterhalten und dann ich glaube, dass wir uns eventuell da schon ausgetauscht haben.
0: Ja, kann sein.
1: Eventuell war es dann auch auf einer Party danach in der Mitte.
0: Kann auch sein.
1: Und da habe ich nämlich gesehen, da habe ich einen Flyer gesehen, Mitte, dass du da aufgelegt hast. Ich glaube, das war so, sage ich mal, vor 8 Wochen in etwa.
0: Aha, mit Bernossi zusammen.
1: Mit Bernossi zusammen. Ihr hattet auch eine Dame dabei, die gerappt, gesungen hat.
0: Ja, Cheyenne.
1: Und es war so eine Smooth Sunday Party, glaube ich.
0: Jawohl.
1: Und die fand ich auch echt ziemlich smooth.
0: Okay, und interessant, dass wir dann hier in der Sendung Repräsent uns treffen, die eigentlich mehr um Hip-Hop geht. Oder geht die mehr um lokale Szene?
1: Es geht um Rap und Hip-Hop.
0: Okay.
1: Allerdings heißt du ja als Namen Ivan. Mhm. Erstmal dein Hauptname?
0: Mein Name ist ganz anders. Mein bürgerlicher Name, soll ich das sagen?
1: Wie du willst.
0: Vachtank, das ist georgisch. Und Ivan Lemutant ist nur einer von meinen Künstlernamen. Eigentlich.
1: Genau, darauf wollte ich hinaus, weil ich nicht wusste, genau, ob man das Lemutant ausspricht.
0: Ja, egal wie, man kann alles aussprechen, wie man will, aber das hat so eigentlich französischen
5: die Idee war, ein bisschen französischen Touch zu geben, obwohl ich immer noch nicht weiß, ob das Wort Mutant im Französisch überhaupt existiert, aber ich habe mich halt so genannt, um so ein bisschen das Osteuropäische von Ivan mit dem Französischen von Mutant zu verbinden, und seitdem klebt das an mir.
1: Ja, jetzt nochmal kurz, stell dich doch mal einfach kurz vor, was du so machst. Du hast ein alter Ego, das auch Hip-Hop macht, du machst House, erzähl doch mal ein bisschen, was für Gerätschaften du benutzt, was für Musikart du machst, auflegen, was du heute vorhast.
5: Das ist ein bisschen schwierig. Ich würde sagen, mein Herz schlägt für Hip-Hop auf jeden Fall auch. Und ich würde sagen, fast die ersten Schritte, die ich gemacht habe, waren eigentlich die Hip-Hop-Schritte. Seit ich klein bin, freestyle ich. Ich bin in Russland aufgewachsen und ich denke, das ist einfach so organisch gekommen, dass ich schon mit 13 oder 14 schon Onyx und Naughty by Nature und Wu-Tang Clan gehört habe, und wir haben einfach gerappt zwischen unseren Häusern, so typischer Block, so Ostblock, Hochhäuser, und dazwischen ist ja immer so ein Treffpunkt, Spielplatz oder wie immer das sein soll, wo die ganze Jugend sich trifft, und da haben wir gerappt, einfach so aus Spaß gefreestyled zu den Beats.
1: Ja, man hat mich gleich gefühlt, als wäre man in New York.
5: Das war zwar nicht New York, aber es war nicht weniger gefährlich zumindest. Also dieses Feeling hattest du immer noch, das Hip-Hop und Danger, und es war auf jeden Fall ein sozialer Brennpunkt, wo wir waren, und wir wurden auch übrigens für Hip-Hop-Musik verfolgt, oder wie soll man sagen, also das war noch so lange her, wo Hip-Hop eigentlich überhaupt nicht in war, und das war für coole Jungs nicht cool, dass man Hip-Hop macht oder hört, und dann hat man uns auf der Straße getroffen und so, ey, bist du Rapper oder was?
1: Das
5: kriegst du gleich auf die Fresse. Ne? Mhm. Jetzt ist vielleicht so, dass Rapper sein ist eher cool, und alle coole und kriminelle hören Rap-Profile. Egal, aber da war es anders. Da war es wirklich noch eine ganz kleine Subkultur, was der Mainstream überhaupt nicht akzeptiert hat.
1: Also waren das noch so die Nerds, diese Wu-Tang?
5: Genau, also wir hatten auch so den melodischen Hip-Hop gehört, wie Nana und C-Block. Das war, glaube ich, sogar zuerst, aber dann, wo wir uns vertieft haben in die Materie, dann kam natürlich so echter Sound. Und Wu-Tang, die 36 Chambers, Kassette habe ich von Anfang bis Ende, so bin ich aufgewachsen mit dem Wu-Tang Clan is nothing to fuck with.
1: Ja, bester Song. Und vielleicht kannst du dich ja noch erinnern, so was damals dein Grund war. War das damals auch bei euch so der Grund anzufangen zu rappen? So
5: wie gesagt, Gang, weil das aus dir so? Einfach, nee, es war so, dass das aus dir einfach spritzt. Ein Kumpel macht irgendeinen komischen Beatbox oder einfach irgendwas singen, und dann hast du einfach Lust darauf zu rappen, und da habe ich gemerkt, das kommt einfach aus mir raus.
1: Ja, ich sehe die brennende Tonne vor meinem geistigen Auge.
5: Es war echt, ich habe länger nicht darüber gesprochen, weißt du, weil inzwischen bin ich immer weniger mit Hip-Hop unterwegs. Hat vielleicht auch mit der Sprache zu tun, weil ich in Deutsch kaum rappen kann oder will, vielleicht auch. Das ist immer noch nicht meine Muttersprache, und du, wer freestylt, weiß es, du kannst eigentlich nur in der Muttersprache freestylen. Also du musst wirklich zu Hause sein in dieser Sprache, und das habe ich in Deutsch immer noch nicht. Also Freestyle auf Deutsch zu machen wäre für mich so gut wie unmachbar, fast besser Englisch. Russisch ist halt meine Muttersprache, da kann ich freestylen, solange man möchte.
1: Ja, cool, ja. Ja, wir hatten gerade ein Interview, ein Rohmaterial, was wir gespielt hatten, über MC René, auch so ein bekannter Freestyle-Rapper. Kurz, passt gut zum Thema. Für mich ist es immer ein weiter Begriff. Wir haben zum Beispiel auch immer ein Format hier bei Represent, das heißt Hip and House oder Hip House. Oder Rap in House. Und ich finde, das passt auch gut zusammen. Da gab es auch in den 90ern damals so die erste Welle, ne?
5: Ja.
1: So House Beats, Rap
5: ja, es drauf. War ja auch dieser Eurodance teilweise. Ja, Tune Limited, sagt euch was. Okay, es ist natürlich so mehr schon wieder mainstreamisierte Szene, aber trotzdem, man hat diese Techno-House Beats mit Hip-Hop ganz gut vermischen können. Und die Ursprünge dieser beiden Musikrichtungen sind nicht so weit voneinander, glaube ich. Das war, ich würde fast sagen, teilweise ist House unter Influenz von Hip-Hop entstanden.
1: Und ja, dann kann man viel darüber reden. Letztendlich, sag ich mal, ich würde jetzt mal schätzen, in den 90ern gerappt in Russland.
5: Ja.
1: Und dann kam es irgendwie diesen Weg hin zu, ich bin jetzt in Nürnberg und bin Musikproduzent und DJ, oder?
5: Ja, aber ich habe noch auch in Nürnberg gerappt. Also meine erste Band hier hieß Respublika Rasta. Wäre noch so alt, und wir waren sogar im Radio Z, glaube ich, mit der Band bei Lokale Leidenschaften. Und da habe ich gerappt. Und zwar hatten wir so eher eine Band mit Funk, sogar wir hatten das Hard, nee, Funkcore genannt. Also es war funky, aber schon hart, mit auch mit Distortion-Gitarren, und ich habe drüber gerappt. Es war eher mit Limp Bizkit vielleicht zu vergleichen als mit Oldschool-Rap. Und dann hatte ich noch Hip-Hop-Projekte und habe ich immer noch, jetzt heiße ich als Rapper Ken Do Lucky. Ihr könnt es auch sogar in Spotify und an all Plattformen finden. Ich rappe immer noch meistens auf Russisch, aber ich habe einen Song komplett auf Deutsch, könnt ihr auch schauen, heißt Ken Do Lucky. Die Zeit wird zeigen. Könnte jetzt
1: Ich will jetzt nicht zu viel vorwegnehmen, aber ich würde mal sagen, den nimmst du dann mit fürs nächste Mal.
5: Ja.
1: Den müssen wir auf jeden Fall mal anspielen dann hier. Ja. Und ich muss auch sagen, du bist auf jeden Fall jetzt legitimiert hier. Du hast auf jeden Fall eine Rap-History hinter dir.
5: Ja. Und jetzt zum Haus, ja, irgendwann, ja, elektronische Musik war immer schon mein Thema. Und ja, natürlich war ich auch parallel zum Hip-Hop auch DJ, hat viele Musikrichtungen, es war auch eine blütende Techno-Zeit bei uns, die ist jetzt auch vorbei. Und so rund um 2019 und so kam diese Hauswelle, in der wir gerade jetzt sind. Aber durch diesen ganzen Prozess hatten wir auch versucht, Musik selber zu machen. Wir haben ein Studio hier, Humanized Studio, und wir produzieren, wir jammen mit Hardware-Equipment von Roland, von Kork, von Akai. Und da sind schon auch sehr viele Überschneidungen mit Hip-Hop, aber ich würde nicht sagen, dass ich ein guter Beatmaker bin. Ich mache zwar ein paar Beats für mich manchmal, aber Beatmaker ist schon wieder was anderes als House oder Techno produzieren, finde ich.
1: Okay, wieso?
5: Bisschen anderes Feeling, weil vor allem, wenn du den Beat ja machst, damit noch jemand drüber rappt.
1: Ja.
5: Das heißt, der Beat, es gibt auch die Richtung, wie heißt das, wo man nur Instrumental Hip-Hop macht und der Track ist auch selbst genügend, da brauchst du keinen Rap drüber. Instrumental,
1: ja, Hip-Hop, also Beats, diese Beats ziehen, ja.
5: Beats,
1: ja,
5: die aber auch ohne Rap passen. Aber trotzdem, wenn du einen Beat produzierst, in meinen Augen ist es irgendwo, ja, und wie wird der Rap drauf sein? Und ein elektronischer Track ist eigentlich schon vollständig. Du erwartest nicht, dass da noch Vocals oder Rap drauf kommen.
1: Ja, wissen nicht viele. Ich bin selber auch Rapper.
5: Yeah.
1: Ich habe auch mit dem Dennis mal ein Projekt gestartet, also mit dem Renat, also dem Bruder vom Theater.
5: Okay, Zug. Okay.
1: Und der hat auch damals das Video für gemacht, da habe ich auch einfach mit Beats gepickt, und ich mag es ja auch sozusagen auf Beats zu picken, die nicht dafür gedacht waren, dass da einer drauf rappt.
5: Ja.
1: Also, ne, also auch wenn du mal irgendwie einen Beat rumfliegen hast,
5: ja,
1: und oder den, ja, du den released im Internet, pass auf, vielleicht ziehe ich mir den irgendwo runter und rap einfach mal drauf, ja.
5: Habe ich einige, kann ich dir gleich heute zuschicken.
1: Ja, das wäre cool. Und dann
5: weil Rap ist ja nicht unbedingt auf diese Hip-Hop-Musik zu rappen, weil trotzdem, ich finde, das sind schon zwei Rap ist ja nur ein Teil der Hip-Hop-Kultur, ne? Und Rap ist nur das, dieses Rhythm and Poetry eigentlich für mich, ne?
1: Ja, ich
5: kenne überhaupt diese Abbreviatur, diese Abkürzung. Rap ist Rhythm and Poetry.
1: Ja, genau.
5: Das erklärt so viel, aber ist das wirklich der Name so entstanden? Weil ich weiß es immer noch nicht. Oder es gibt andere Versionen, Rap ist bedeutet auch noch was anderes, aber Rhythm and Poetry, ja.
1: Für mich hat's, ich bin jetzt auch kein, ne, Rap-Professor, mhm, für mich hat's auf jeden Fall, meine ich, was ich so auch so gehört habe, so ziemlich viele Einflüsse aus Reggae, aus dieser Zeit zu Jamaika.
5: Okay.
1: Und dann natürlich dieses ganze USA, New York, ne, klar. Und Rap ist im Endeffekt, ja, wie du sagst, erstmal nur so Spoken Words zu Melodien, zu, ja, Rhythms, so. Und Rhythms ist für mich ein wichtiger Punkt, deswegen, mhm, bin ich auch immer super offen, und wenn jemand einfach cool ist und, wie gesagt, ich hatte gleich das Gefühl, dass du auch einfach eine Leidenschaft für hast und auch so ein Gespür und auch dich auskennst mit solchen Gerätschaften wie Roland TR-808 und sowas.
5: Ja.
1: Und da lade ich dich immer gerne ein, weil im Endeffekt, was uns ja auch alle zusammenhält, ist ja das Sample-basierte. Ist alles sehr technisch, sehr Sample-basiert, teilweise Instrumente, teilweise nicht.
5: Ja, man,
1: ne,
5: fragt, ob Rap überhaupt ein Teil der elektronischen Musik ist, ne? Oder ist nicht, wenn du von elektronischer Musik redest, gehört Hip-Hop und Rap dazu, oder? Hi.
1: So, Philipp ist zurück.
5: Hi, Philipp. Genau, und natürlich, es ist, ich glaube, das ist alles unter einem Nenner, ist der Groove, ja, und das ist immer noch der Groove, den du bei Hip-Hop hast oder bei so Oldschool-Hip-Hop oder was du bei House hast, was du bei Breaks hast, was du bei New School, bei Grime auch noch hast. Das ist trotzdem, das ist, ja, ich würde sagen, schon der Groove, oder?
1: Ja, ich finde schon, dass auch das, diese ganze 80er-Rap, Breakbeats, dann gab es auch diese Elektro, nicht Elektropop, sag ich mal, diese...
5: Ja, Elektroschiene auch, ja. Elektro als Musikrichtung gibt es ja,
1: also
5: ja auch.
1: Dieses so Kraftwerk-basierte Samples,
5: ja,
1: dazu der Rap und sowas, also ich feiere sowas. Und dann, wie gesagt, dieses Rap-in-House-Ding, dann kam ja auch irgendwann diese UK-Schiene, dieser Grime.
5: Ja, finde ich auch sehr cool. Ich habe lange gesagt, ah, New School ist nix, ich höre nur Old School, nicht lange, aber ich war so ein bisschen konservativ, dass das angeht, aber so vor... Vor 5-6 Jahren habe ich das New School und das Flexen wirklich lieben gelernt. Ja. Obwohl ich inzwischen schon nicht mehr so jung bin. Ne?
1: Und wie gesagt, zuerst mal live. Ich habe natürlich auch schon Bernossi schon auf Instagram verfolgt. Habe eine Produktion von ihm gesehen, die ich auch ziemlich cool fand. Auch diese offene Herangehensweise auf Musik. Dann habe ich euch beide live gesehen, zusammenspielend in der Mitte, Soundbar in Nürnberg. Das war ja, wie gesagt, vor 8 Wochen an einem Sonntag, fand ich mega fresh, hat einen richtig coolen Vibe gehabt, da war auch eine Dame dabei, die eben live da zu euren, sag ich mal, live gespielten, live produzierten Songs sozusagen was gesungen hat.
5: Auch improvisiert.
0: Wie heißt sie denn?
5: Die heißt Cheyenne übrigens. Cheyenne oder auch Shai, wie auch ich, hat sie 20 verschiedene Pseudonyme. Heißt eigentlich Cheyenne, aber ja, in unserem Projekt heißt sie jetzt Shai. Und wir beide, ich und sie und noch auch eine kleine Band, Gitarrist und Bassist und Schlagzeuger, spielen nächsten Samstag, wenn ich Werbung machen dürfte, bei noch einem uns großen Event von uns, ist Ostanders Festival, was wir seit 20 Jahren machen. Ich habe ja so einen osteuropäischen Background, wie ich schon erwähnt habe. Und es ist ja der Festival, der interkulturelle Festival Deutschland-Osteuropa, würde ich sagen. So.
1: Wo?
5: Dieses Jahr in der Mutz, Musikzentrale, im Mutz-Club.
1: Samstag?
5: Freitag und nächste Woche Freitag und Samstag und übrigens noch Sonntag in der Mitte Soundbar, wo wir dann wirklich House spielen. Aber mit Cheyenne spielen wir unsere Live-Band-Act am Samstag und am Freitag, wenn ich nochmal Werbung machen darf, da ist wirklich so Hip-Hop-Ding am Freitag, nächsten Freitag in der Mutz. Da treten Leute aus der Nürnberger Szene, die Hip-Hop machen, die vielleicht auch aus europäischen Hintergrund haben. Wenn ihr Costa kennt, kennt ihr Costa?
1: Ja.
5: Genau, und die ganze Crew, also viel mit ukrainischem Hintergrund auch oder auch aus europäischem Hintergrund, die sind alle dort, also für Hip-Hop Interessierte, gerne nächsten Freitag beim Ostanders in der Mutz. Gibt es auch Workshops zu Street-Dance und Graffiti-Workshop. Also der nächste Freitag ist der Hip-Hop-Tag.
0: Zum Mitmachen, echt.
5: Auch zum Mitmachen.
0: Was den Samstag betrifft, habt ihr ein bisschen Konkurrenz. Im Z-Bau ist, also die machen sich im Z-Bau gegenseitig noch Konkurrenz. Ja, da ist einmal das Kiluanda-Konzert.
5: Nächsten Samstag.
0: Nächsten Samstag. Ach, und auf...
1: ich meine, für uns wahrscheinlich, ja.
0: Und auch gleichzeitig ist noch Mella Soul legt auf.
5: Ah, sie kenne ich auch gut.
0: Ja.
5: Sie ist auch sehr gut und sie spielt auch mit uns oft House. Sie ist richtig gut in House-Musik.
1: Ja, aber es verteilt sich doch gut. Nürnberg ist doch groß, also normalerweise ist
5: genau, wir finden schon alle unser Publikum, hoffe ich doch.
1: Ja, aber mich hast du auf jeden Fall überzeugt, also auch mit dem Freitag und dann ist Samstag nicht so Hip-Hop-lastig, meinst du dann?
5: Samstag ist mehr Musik, sind auch so Solo-Acts, Alessia, eine aus Augsburg, die ist mit polnischen Wurzeln, das ist so Indie, wie soll ich sagen, Female Indie-Projekt so. Und da gibt es noch Isabella Effenberg,
0: Entschuldigung, wer macht dann da für sie die Beats?
5: Für eine gute Frage übrigens. Ich glaube, diesmal ist sie alleine und sie macht selber irgendwie ihre Beats und
0: so loopt auch.
5: Genau. Genau.
0: Isabella Effenberg war ja hier schon zweimal zum Interview.
5: Oh,
0: auch. Ja.
5: Bei euch in Represent.
0: Nicht in Represent. Okay. Nee, aber sie war hier schon bei in diesem Studio gesessen.
5: Genau, und sie spielt ja alle möglichen interessante Instrumente oder auch Gläser oder so. Also ja, wir sind schon sehr gespannt, sie bringt so interessante, ungewöhnliche Instrumente. So
1: out of the box.
5: Ne? Wirklich, sie macht unglaubliche Sachen. Und dieses Mal ist sie auch, glaube ich, so ein Projekt, der ein bisschen mit elektronischer Musik noch oder mit Loopen von diesen akustischen Instrumenten. Also es irgendwie überlagert sich alles und es entsteht so eine Fusion. Deswegen kann man manchmal auch nicht mehr sagen, ist das elektronische Musik oder ist das instrumentelle Musik? Es ist alles eins.
0: Cool. Willkommen in der postmodernen Welt. Aber tatsächlich das mit den Gläsern, das hat sie damals im Interview nämlich erzählt, da waren auch dann ein paar Tracks zu hören.
5: Ja.
0: Und das hat mich auch geflasht, obwohl das eher damals so aus einer jazzigen, aus dem jazzigen Kontext kam und so ein bisschen ernst auch war, aber dadurch, dass es so fresh und was anderes war, habe ich mir das auch gerne angehört.
5: Ja, die hat ja
0: meditativ auch
5: jazzigen Background. Ich glaube aber, das Konzert bei Ostanders nächsten Samstag wird mehr in Richtung meditativ, wie du sagst, und mehr mit nicht elektronische Musik, aber irgendwie diese Message von längeren meditativen Tracks und nicht nur Jazz basiert. So
0: was ich aber vergessen habe, war das bei ihr auch polnischer Hintergrund?
5: Isabella ist auch vom polnischen Hintergrund. Genau, also Ostanders, wir haben und am Freitag, wenn es euch interessiert, ist noch Mitch Otlacan, die hat rumänischen Hintergrund, ja. Und sie macht rumänische Volkslieder auch auf Beats.
0: Na komm, dann ab zu Lucafarul, das ist unsere rumänische Sendung. Muss sie doch gleich ein Interview geben, oder?
5: Ja, gerne. Und da kommt einfach bei Ostanders vorbei und ja. Da gibt es viele gute Künstler, die man interviewen kann. Ja.
1: Welche Rolle spielst du in dem Ganzen? Ja.
5: Ostanders organisiere ich, ja. Ich bin einer von Drahtzieher seit 20 Jahren.
1: Also könntest du letztendlich auch so das grüne Signal geben, dass man so, da mit einem Aufnahme gerät?
0: Machen wir jetzt so intern Talk, währenddessen für die Leute draußen ein bisschen Musik. Und hast du gerade gesagt, es kommt auf den Groove an. Und ich war von dem Groove von Chuckzilla nicht so angetan, obwohl ich, also Chaka Khan ist eine meiner großen Heldinnen und ich möchte sie auch mal ins Interview bringen und ich habe so eine halbe Zusage schon.
1: Echt jetzt?
0: Und das, was wir jetzt hören, das ist nicht die neue Single Chuckzilla, weil ich sie einfach nicht spielenswert finde, aber Chaka Khan hat ja dann auch auf ihre älteren Tage mit Rap-Hunt, sogar mit De La Soul gearbeitet, möchte ich mal erwähnen. Und was nicht ganz so im Rampenlicht war, das war eine Kollabo, wo sie gesagt hat, so, ich will mich jetzt remixen lassen von verschiedensten Leuten. Und das selber so ein bisschen mit kuratiert hat. Und einer von denen war David Morales. David Morales hat mit allen möglichen Leuten, mit Madonna gearbeitet, ein toller Haus-DJ. Yeah. Und zum Beispiel mit dabei ist auch Marley Marl. Und na, Marley Marl war halt einer von den Pionieren in New York damals, als es so richtig losging mit Plattenproduktionen im Rap, im East Coast Rap. Und das war damals der Produzent vor allem von Frauen, von weiblichen Rapperinnen. Und darunter war zum Beispiel Sweet Tea, die heute auch kein Schwein mehr kennt, aber tolle Rapperin. Und zum Beispiel hat er mit Chaka Khan hier Tracks gemacht und da hören wir This Is My Night. Das ist ein sehr euphorischer Tune aus ihrem, wenn ich mich jetzt recht entsinne, sogar ihrem zweiten Solo-Album oder so nach Rufus. Auf jeden Fall dem Album, wo der Prince-Tune drauf war, I Feel For You. Und das Album ist insgesamt sehr, sehr spannend. Und das ist der offizielle Remix davon.

0: Ihr Lieben, das war ein kleiner produktiver Fehler, aber dadurch seid ihr jetzt in den Genuss noch weiterer Salt'n Pepper Tunes gekommen.
1: Ich dachte mir schon, das war gar nicht Chaka Khan.
0: Solo Power, Let's Get Paid und Shake Your Thang. Von Shake Your Thang habe ich auch die Maxi, das heißt, da gibt es so Remixes, die auch ziemlich gut sind. Und zur gleichen Zeit, quasi als Konkurrenz von denen nämlich, hat Marley Marl eben verschiedene Heldinnen unter seiner Regie gehabt und hat denen die Beats gemacht. Und bei manchen muss man sagen, das ist in der heutigen Zeit vielleicht nicht mehr ganz up to date. Und die berühmteste, denke ich, die wird ja heute auch oft so als erste Diss-Rapperin genannt. Und jetzt kommen wir auf den Namen nicht. Und zwar gedisst haben sich Sparky D und die andere eben. Ich recherchiere gleich nochmal. Wie hieß denn die andere?
2: Das weißt nur du.
0: Nee, ihr kennt die. Garantiert kennt ihr die.
1: Lil Kim?
0: Das ist die Generation später.
1: So lang bin ich auch nicht im
0: Kick. Aber hey, das ist eine gute Idee.
2: Lil Rage.
0: Als ob du es gewusst hättest, Lil Kim haben ja, wir doch vorhin...

0: das ist halt, das nutze ich jetzt schamlos aus, dass ich hier ja auch einfach niemanden fragen muss, dass jetzt rappig genug ist, aber na, Chaka Khan muss ich einfach, ich will ja auch Sachen spielen, von denen ich einfach begeistert bin. Dafür spiele ich auch manchmal Sachen, die mir ehrlich nicht gefallen und da denke mir, ja, vielleicht gefällt es jemand anderem. Also, wir haben vorhin MC René zu Gast gehabt und der hat uns auch ein Station-ID hinterlassen.
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2: 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Und heute zu Gast MC René. Ich stelle dich mal kurz vor für die Leute, die dich nicht kennen.
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0: MC René, ich bin Rapper der zweiten Hip-Hop-Generation in Deutschland, aktiv seit schätzungsweise 1989 und immer noch dabei mit der Kultur für die Kultur, heute hier bei Radio Z.
1: Wo war denn da das T von Z?
2: Das ist die zweite Generation.
1: Ja, das ist die... Gut, du bist ja lustig, ne? Weil du ja erst später gekommen bist, aber ich habe mich die Frage vorhin auch, oder wir haben sie hier und er auch gefragt. Also ich weiß nicht, was dann nämlich genau der Anfang ist. Oder
3: ja,
1: der,
3: wo war die erste? Ja. Also ich war dann wahrscheinlich Dritte, wenn er schon von 89, also ich habe die Dritte erlebt wahrscheinlich, aber noch früher war ich noch zu klein dafür.
1: Ja, vielleicht gibt es so eine geheime. Also ja. Das habe ich mich auch mal belehren lassen bei Reggae und Dub und da war ich dann echt überrascht, aber es ist sehr klein, die allererste Welle. Mhm. Jetzt zu dieser Fabel und wir hören mal rein, wie diese Fabel beginnt, wo MC René das erklärt oder erklären lässt von seinen Sprechern.
4: Der Nacktmull und der Pfau.
5: Ja, Maulwurf, hast du einen neuen Text schon an den Fuß geschickt? Dein sogenannter Hip-Hop ist eine Beleidigung für alles, wofür 4-1 stand.
4: Eine Deutschrap-Fabel.
5: Es gibt keinen Effekt, billig ist es auch noch. Ihr habt die Hose dran. Ihr habt die Ideale mit Füßen getreten.
4: Von MC René. Prolog. Vergesst die ganzen Stories, die euch irgendwelche Boomer-Elster über Hip-Hop erzählt haben, knurrte der Nacktmull, dessen faltige Haut so aussah, als hätte er sie seit Wochen nicht mit einem ordentlichen Moisturizer behandelt. Ich, MC Nacktmull, der letzte Survivor der Reimrevolution, werde euch die Wahrheit erzählen. Die ungeschminkte, ungeschnittene, unzensierte Wahrheit über den Aufstieg und Fall des Deutschrap. Und glaubt mir, es wird cringe. Richtig cringe. Aber no cap, so muss es sein. Er nahm einen tiefen Zug von seiner selbstgedrehten Zigarette, die nach einer Mischung aus getrocknetem Gras und alten Fish and Chips roch. Vintage Style, wie er es nannte. Es war einmal vor langer Zeit, da gab es einen Ort, den nannte man den Hip-Hop-Garten Eden. Ein Paradies für alle, die dachten, dass Reime über die Schönheit der Natur und die Wichtigkeit von Biomöhren die Welt verändern könnten. Spoiler, taten sie nicht. Der Nacktmull spuckte auf den Boden. Was für eine verlogene Scheiße. Aber ich schweife ab. Wo war ich? Ach ja, der Komet. Der verdammte Komet, der alles verändert hat.

0: jetzt geht schon die Reggae-Sendung aus, oder? Verstehe ich richtig?
1: Du bist on air übrigens. Ja? Ja, da hast du recht. Es geht jetzt die Reggae-Sendung los und wir haben ein Festival zum Thema Summer Jam. Das kennen wahrscheinlich alle, die Rastaschock hören, weil wir quasi von Anfang an dabei waren. Also den Rastaschock gibt es seit 1988 und das Summer Jam auch. Eigentlich gibt es das seit 1986, da hat es noch einen anderen Namen. Ich glaube Afro irgendwas. Und wir sind jetzt mit dem Line-Up von 2026 eben gleich hier im Rastaschock dran. Wir sind der Jill und ich, Selector Hi-Fi. Sag mal was.
2: Hey Philipp, schön wieder mit dabei zu sein.
1: Ja, ja, sehr schön. Hörst du auch die Vöglein?
2: Ja, auf jeden Fall, ja.
1: Und jetzt kommt die Brücke. Chimperator arbeitet ja seit langem mit denen zusammen und hat damals Crow auch schon auf Summer Jam gebucht und so. Und jetzt haben wir OG Kimo zum, glaube ich, dritten oder vierten Mal dabei oder so. Petrichor hören wir aus dem letzten Album und in den nächsten Tagen folgt auch ein neues von OG Kimo.

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0: Sehr kritisches Lied aus der Corona-Zeit, Microchip, von dem Erfolgsalbum von Queen Omega auf dem Evidence-Label. Das Album folgte ihrem sozusagen viral gegangenen Track und ich habe auch mehr von Queen Omega dabei. Ob wir es schaffen, ist halt die Frage, denn uns steht das ganze Summer Jam Lineup schon zur Verfügung. Es ist beeindruckend, das Fest, das hat, glaube ich, noch nie ein Reggae-Festival auf die Reihe gebracht, dass ein Line-Up schon sechs Wochen vorher komplett nach Tagen und Reihenfolge geordnet vorliegt. Und das haben wir jetzt diesmal beim Summer Jam am Fühlinger See in Köln, im Norden von Köln. 3. bis 5. Juli, die Spielregeln sind bekannt. Es ist überwiegend ein Reggae-Festival mit leichten Switches. So, die ein oder andere lokale Ska-Gruppe aus Köln hat es da ja immer wieder schon geschafft. Diesmal sind das die Oddroots. Dann gibt es so ein paar namhafte Leute, die eigentlich mehr dem Deutschrap und da aber nicht jetzt unbedingt dem Hardcore-Rap entstammen. Dann haben wir manches ja immer so auch in den letzten Jahren gehabt, was Afrobeats abdeckt. Da sind so immer zwei, drei Artists dabei gewesen. Diesmal ist da Pato Ranking zu nennen. Und was wir früher mal hatten, also schon länger her, ist, dass die französische Schiene, ist ja immerhin zu Köln nicht weit Frankreich, noch mit bedient wurde. Das ist dieses Jahr in Gestalt von Bigger Ranks, den man wirklich sehr selten außerhalb Frankreichs sieht, der Fall. Und auch Dub Inc. werden mit dabei sein. Und Dub Inc. machen zwar alles auf Französisch, bis auf ein paar Wörter in Kabyl, also das ist eine Berbersprache, und ein paar Wörter gelegentlich auch auf Englisch, aber dass, auch wenn es eine gewisse Barriere zum Publikum aufbaut, diese französische Dominanz, haben sie in Deutschland schon sehr viele Shows gespielt, Headliner-Shows gespielt, sind wahnsinnig effektvoll, sind durch die zwei Frontleute sehr stark und haben einfach einen der besten Drummer der Welt. So, Dub Incorporation und ja auch in Hip-Hop-Kreisen sehr anerkannt. Dann kann man sagen, dass das Festival ein paar Legenden noch dabei hat, entweder weil es unter dem Namen firmiert, Culture zum Beispiel, oder weil es wirklich Legenden von einst sind, die Kongos oder Burning Spear sind diesmal gesetzt. Dann, und das ist sehr merkwürdig, ist Barrington Levy mit als Headliner genannt. Das hätte ich jetzt nicht mehr erwartet, nachdem er sein Album 2022 großmundig auch unter anderem auf dem Summer Jam und auch bei vielen anderen Festivals angekündigt hat für September 22. Jetzt sind 3,5 Jahre verstrichen und er hat es nicht rausgebracht. Also es ist bei einem einzigen Song geblieben, der relativ schlecht ist. Und dann haben wir ein paar Summer Jam, sehr Summer Jam erprobte Artists mit dabei, wie Christopher Martin. Christopher Martin ist allgemein ein toller Live-Act und auch schon oft in Deutschland gewesen, aber er ist auf dem Summer Jam eben auch schon mit mehreren guten Konzerten auf, sehr, sehr guten, exzellenten Konzerten aufgefahren, war eine tolle Band, die Jam Dons Band. Dann ist Prodigy mit am Start, Lila Aiki, Spice auch schon da gewesen und Queen Omega, also da setzt man auf einige, die halt schon wirklich sich da viel Credibility erspielt haben. Samora, muss man sagen, sehr klein geschrieben auf dem Lineup, aber mittlerweile eigentlich bedeutender in der Szene als ein Julian Marley, der auch kommt und auch zum wiederholten Male kommt. Und das ist jetzt nochmal so die Generation, wo ich sagen muss, da müssen wir jetzt natürlich die Crystal grüßen, die nächste Woche den Rasterschock macht. Luciano, Junior Kelly, Nosliff und Natty Flo, Musik, die früher im Rasterschock viel gelaufen ist. Dann ist noch ein Spanier mit dabei, ein Portugiese mit dabei, den sie mir mal hier live on air vorgestellt hat, Richie Campbell. Dann haben wir noch eine Schwedin mit dabei, Angelica Mava und aus Köln die Trisha, die ja als Background-Sängerin bei Gentleman angefangen hat. Green ist auch schon x-mal beim Summer Jam gewesen, der mit den Ivory Vibrations aus Österreich arbeitet. Der Dancehall wird abgedeckt durch Charlie Black, wird abgedeckt durch Dexter Dabs und Massica und weil man mit einem Mali heute kaum noch auskommt, ist noch einer, der Kaimani Mali, mit dabei. gibt ein paar, die wir nicht einordnen können, also wo wir stilistisch nicht wissen, was denn das eigentlich bedeutet, aber das ist jetzt nicht unser Thema. Und jetzt ist mein Co-Host mit dabei, nämlich Jill hat sich heute reingefuchst in dieses pink gestaltete Line-Up.
1: Hey Philipp.
0: Hey, auf wen freust du dich denn besonders?
1: Also ich freue mich erstmal auf das ganze Festival, kann man sagen, weil ich da auch viele von den Artists noch nicht live gesehen habe. Aber Protégé ist auf jeden Fall mit dabei, Massika, Christopher Martin, Lila Eike, ja, Original Coffee, also können wir jetzt noch ein bisschen weitermachen. Also ich freue mich einfach aufs gesamte Festival.
0: Letztes Mal hast du mir mit dem Olli zusammen erzählt, dass ihr euch ganz besonders auf den Basshall-Erfinder Kibba gefreut habt. Und im Nachhinein bei der Rückblicksendung war der schon ein bisschen verblasst in der Erinnerung. Mhm. Aber da hat er auch ein gutes Album vorgelegt und das ist nochmal eine ganz eigene Musikfarbe. Können wir jetzt eigentlich auch mal spielen. Ist es für dich noch ein Thema, Kibba?
1: Ja, doch, würde ich schon sagen, auf jeden Fall, ja. Mhm. Der ist auch die Tage erst ein neues Lied rausgebracht. Fällt mir gerade nicht ein, aber ich versuche es auch das nächste Mal oder eins der nächsten Male zu spielen.
0: Ja. Ja, also das machen wir. Wir machen möglichst viel Musik von den Artists, die wir jetzt genannt haben. Wenn dann nächste Woche, glaube ich, habe ich dann noch einen Nachtclub, wo wir dann auch mal das Ganze mit O-Tönen hören, für die Vertiefung sozusagen. Und hier ist Kibba mit Salsa and Dancehall. Ihr hört den Rastershock mit dem Jill und mit Selector Hi-Fi.

0: I'm a murderer, brutal murderer. Das war das Original. Ich bin ein bisschen erstaunt, dass der das 90s nennt, der Küber, und Murderer sampled, weil Murderer natürlich schon älter ist als die 90s. Aber das ist immer mein Gequatsche zwischendrin mit diesen unglaublich, für manche Menschen unglaublich uninteressanten diskografischen Abzweigungen. Deswegen habe ich dich dabei, denn du fasst dich kürzer, glaube ich. Also, Jill, was erwartet uns? Also fangen wir mal an für alle die, die noch so jung sind, dass sie vielleicht vom Summer Jam überhaupt noch nie gehört haben oder nur den Titel quasi kennen. Was ist das Summer Jam? Wie fühlt sich das an und was ist der Fühlinger See?
1: Ja, also Summer Jam ist ein dreitägiges Festival, beziehungsweise fängt es ja eigentlich schon am Donnerstagabend mit so einer Pre-Party an.
0: Das ist eben die Frage, weil die Rhythm, die er immer veranstaltet hat, die Pre-Party, und die Rhythm gibt es dann immer. Haben wir ja schon das erste Fragezeichen.
1: Das erste Fragezeichen, ja.
0: Ja, okay. Ja, stimmt, es fing fing immer, also seit, glaube ich, 2016 oder 17 fing es immer mit so einer Pre-Party an, ja.
1: Genau, und dann, also für mich war es halt letztes Jahr das erste Mal auch, und für mich war das Gesamterlebnis da einfach toll. Also, Wetter war super, bis auf den einen Tag am Sonntag, aber auch die Verpflegung, oder ich habe da irgendwie nie ein schlechtes Gefühl gehabt während der ganzen Veranstaltung.
0: Die Verpflegung, ich habe da mal ganz tolle Käsespätzle gegessen.
1: Ja, ich Jerk Chicken.
0: Das ist so ein bisschen karibischer dann. Ja. Ja, Käsespätzle mit Schnittlauch und Röstzwiebeln.
1: Es geht immer.
0: Ja. Ja. Na, weiß ich nicht, vielleicht, wenn man Palmfett boykottiert, was ich eigentlich tue, aber ich habe nicht nachgefragt, was in diesen Röstzwiebeln drin ist. Also die Verpflegung. Es gibt natürlich viele Pommes-Angebote auch. Nein, aber natürlich ist es so, dass da viele Stände einfach schon seit sehr, sehr langer Zeit sind und die wissen, wie man mit Festivalstress umgeht und mit sehr großem Andrang. Und der Andrang ist halt deswegen oft sehr groß, weil beide Stages gleichzeitig dieses Konzert laufen haben. Und dann kommen in der Mitte bei den Ständen gleichzeitig alle Leute zusammen, weil das eine Konzert vorbei ist und das andere auch. Mhm. Und diese Stages, die nennen sich ja Green Stage und Red Stage, wobei früher der Unterschied war, dass die Red Stage komplett gefilmt wurde vom WDR Rockpalast. Man kann jetzt auch über 10 Jahre noch zurückgehen in der Mediathek von denen und sich diese Shows ansehen, während die Green Stage ignoriert wurde von den Kameras, und mittlerweile weiß man nie, was gefilmt wird. Beides wird live übertragen, aber nicht mehr alles kam von beiden Bühnen, weiß man nie, welches dann letztendlich in der Mediathek nachzusehen ist. Ja, also das ist so mal der Rahmen. Man kann da campen, das hast du nicht getan, weise Entscheidung, aber man kann es tun. Ansonsten der Fühlinger See, das ist so ein Ruderregatta, künstlich angelegter See für eine Ruderregatta. Man darf dann offiziell nicht drin baden, nicht drin schwimmen. Und du sagst aber Gesamterlebnis, da gehört ja auch das Publikum mit dazu. Was hast du da denn in dem Sinn für ein Gefühl? Was sind das für Leute?
1: Also durchweg positiv eigentlich. Ich habe da persönlich keinen Stress gehabt. Ja. Insgesamt, ja. Mhm.
0: Eher rücksichtsvoll?
1: Ja, schon, ja. Ja.
0: Früher war es so, ich war ja letztes Jahr nicht, aber früher war es so, dass vor dem Lockdown vor allem immer so ein Sprachengewirr zu hören war, also dass die Leute Spanisch, Englisch, alles Mögliche geredet haben da, Schwedisch, Schweizerdeutsch und so, also dass es sehr international war, Italienisch auch. Man hat aber auch sehr viel natürlich lokalen Slang aus dem Kölner Umland gehört. Ist der da so ein Eindruck entstanden?
1: Nee, ist mir gar nicht aufgefallen, muss ich ganz ehrlich sagen. Ja.
0: Ich weiß nicht, vielleicht ist das auch nicht mehr ganz
1: so. Ich habe jetzt auch nicht mit so vielen fremden Menschen, glaube ich, gequatscht.
0: Okay, na gut. Ich habe auf dem Summer Jam schon mit Protogy gequatscht, der am Freitag auftritt. Nicht auf dem Summer Jam, aber woanders, mit Queen Omega gequatscht, die am Freitag auftritt. Ich habe schon mal mit Christopher Martin auf dem Summer Jam, mit seiner Background-Sängerin Kay, deren erstes Interview das damals war, gequatscht, und auch noch bei anderen Gelegenheiten ihn getroffen. Er ist immer sehr, sehr lieb. Dub Inc., mit denen habe ich mal auf einem anderen Festival gequatscht und da haben sie mich zum Mittagessen eingeladen. Sehr nett. Mit Lila Eike habe ich mich mal nachts unterhalten auf einer anderen Veranstaltung. Die sind also alle am Samstag dran, Christopher Martin, Dub Inc. und Lila Eike. Mit Barrington Levy habe ich versucht zu sprechen, das war sehr kompliziert und es gab mehrere Anläufe und die waren alle sehr schwierig, aber die Hauptaussage war von seinem Interview: Go to Amazon, go to YouTube, go to Spotify, you will find my songs. Und dann ist Zamora noch dabei und unter den Sonntagsleuten, und mit Zamora habe ich ja auch euch schon hier oft genervt in der Sendung, weil ich sie, glaube ich, überproportional oft hier mitgebracht habe. Und mit Julian Marley habe ich mich auch mal unterhalten, auch der spielt am Sonntag, und mit beiden habe ich eben auf dem Summer Jam auch schon gequatscht. Insofern gibt es relativ viel, was wir dann in einem Nachtclub mal vertiefen werden mit O-Tönchen von dieser Veranstaltung. Und zwar demnächst dann noch, wahrscheinlich nächstes Wochenende. Und ich habe jetzt wieder einen Queen Omega-Tune, wenn du erlaubst.
1: Gerne.
0: Und zwar jetzt einen älteren, den sie aber auch immer noch sehr gerne spielt. No Retire. Ziemlich starker Song von ihr.

0: Da war ich zu schnell. Ja, der hat gerade wieder ein sehr kuscheliges Duett vorgebracht, wo sie die Nacht planen, Briani und Christopher Martin. Und seine Duette lassen sich natürlich auf den Konzerten nicht ganz so gut rüberbringen, denn er hat mit so vielen Duettpartnerinnen schon Liebesschmachthymnen gemacht. Er ist ja sehr oft auf Rhythms verschiedener Couleur anzutreffen, ein bisschen Lovers-rockig, poppig, Island-Pop, nett, schön, oft sehr gute Melodien, gut produziert. Also er sucht sich das, denke ich, schon ganz, ganz erlesen aus, wo er mitmacht. Und manchmal sind es auch Rhythms, die Geschichte schrieben. Vorhin war der Cardiac Keys Rhythm mit dabei. Das war ein etwas populärerer aus dem Jahr 2013 mit dem Reggae Roadblock. Ob er den Song noch spielt, weiß ich allerdings nicht. Davor Pato Ranking, zu Gast bei Chi Cheng Cheng. Chi Cheng Cheng ist ein in Würde gealterter, immer noch sehr jugendlicher Tänzer Mitte 40, der sich bei Sean Paul in der Crew befunden hat und der es dann irgendwann mal auch gewagt hat, ein Soloalbum rauszubringen im Jahr 2018. Und damals wusste er schon, dass man auch das sozusagen Charisma von Pato Ranking in die Karibik importieren könnte. Und das ist ihm dann gelungen, finde ich, in dem Song auch. Ja. Und jetzt möchte ich im Zuge von dem Summer Jam Lineup ganz kurz noch folgende Geschichte erzählen. Unter uns läuft ja der World Peace Rhythm, der in Nürnberg und Fürth entstanden ist, von Lucky Lion, der uns ja auch schon öfter hier besucht hat. Und da hat er damals auch mit Irie Vibrations, die damals sehr angesagt waren in Österreich, Kontakt aufgenommen und hat die auch getroffen und die genaue Geschichte weiß ich nicht mehr, müsste sie uns mal erzählen. Aber auf jeden Fall haben die ihm immer die Daumen gedrückt. Und das sind auch oft die Beatmaker hinter dem österreichischen Act Green. Deswegen klingen diese Songs von ihm oft so flauschig. Die haben ja überwiegend ein Thema, nämlich das grüne Gras. Und da hast du auch gerade einen Tipp. Es ist kein richtiger Tipp, weil das Konzert schon ausverkauft ist. Aber der kommt nicht nur zum Summer Jam, der kommt auch ins E-Werk.
1: Genau, ja, am kommenden Donnerstag dann, am Vatertag.
0: Ja. Ja. Wie hast du denn da ein Ticket gekriegt?
1: Oh, ich habe das irgendwie recht früh gesehen. Ja, schlage ich mal zu.
0: Ja, also solche Leute werden in Erlangen oft noch ausverkauft. Bei Jan Delay könnte es auch knapp werden, der im Juli, glaube ich, kommt. Bevor ich jetzt Blödsinn erzähle, schaut's lieber nach selbst.
1: Aber ja, Afrop und Fettes MC sind, das war nicht Reggae, aber...
0: Ende
1: des Jahres kommen die auch.
0: Ja. Afrop war ja auch auf dem Summer Jam. Fettes MC bin ich mir nicht ganz sicher. Kann sein, dass auch mal... Schauen wir nach. Ja, 2026er Line-Up, viele Bekannte, die schon in Köln waren und damals haben wir auch etwas für, wie passend, zum Muttertag aufgenommen damals, Christopher Martin.
2: I need a mama, so time is ticket, so we only got like one or two minutes, then they need the room, so...
3: Oh yeah, yeah, yeah.
4: Could so you do a short drop of 12 seconds with mama?
3: No worries. Okay. What's your mom's name?
4: Christina.
3: There you go, you can't make it special if you don't put your mom's name in it, you know that, right?
4: Alright.
3: Christina. Now listen up, mom says Chris Martin and I'm saying, Christina, mommy, you're blessed, you're loved. Mommy, we love you, there's nothing I put above you. No hopes, not a girl, not a car. 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Light up for Christina. Martin and Dawson to the fullest. Christina, love you much, much, much. Mama, love.
0: Thank you. Vielen, vielen Dank. Vielleicht spielen wir das Zamora, eines der Zamora-Jingles für meine Mama auch noch.
1: Sehr sweet war das, ja.
0: Ja, jetzt ist die Christel gefragt, die uns hoffentlich zuhört und eine der größten Christopher Martin-Expertinnen dieses Planeten ist. Aus welchem Song war das überhaupt? Denn ich krieg's nicht mehr zusammen. Ich würde den Song gerne spielen, aber Ich weiß nicht mehr, wie der genau hieß. Da kommt auch irgendwas mit Mama im Titel drin vor, auf jeden Fall. Wir hören derweil einen Mama-Titel von Kaimani Mali und DiMarco. Kaimani Mali wird auch auf dem Summer Jam sein, am Sonntag, den 5. Juli. Ebenfalls hören wir von Kaimani und seinem Bruder Damien zusammen Keepers of the Light, eine der besten Reggae-Balladen der 2010er Jahre. Und dann haben wir noch im Programm Green aus Österreich mit den Eyrie Vibrations und Roll It Up. 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
1: Sollen wir ein bisschen Vöglein-Gezwitscher, ich hatte von den Represent auch schon Vöglein-Gezwitscher, senden? Ja, die haben die ganze Zeit was zu erzählen. Wir sind im Summer Jam Vorausblick, das war jetzt gerade nichts für Kinder von Green, und wir sind in der Vorschau auf 2026, erstes Juli-Wochenende am Fühlinger See. Das gesamte Programm jenes Festivals steht schon. Es gibt natürlich auch viele andere Festivals, aber was wollen wir im Radio erzählen? Wir können ja keine Fotos vom Gelände zeigen oder sowas, wenn wir nicht die Musik spielen. Und dazu müssen wir ja wissen, wer dahin kommt. Und wenn die Festivals das geheim halten, dann wissen wir das halt nicht und können es halt auch hier entsprechend nicht zum Thema machen. Beim Chiemsee Reggae Summer, da gibt es allerdings auch schon das gesamte Programm, und das ist jetzt allerdings so, dass es ein bisschen anders strukturiert, sage ich mal vorsichtig. Deswegen konzentrieren wir uns heute mal auf diese eine Veranstaltung hier. Und das Chiemsee Reggae Summer ist nach langer Zeit wieder aus der Versenkung. Hat die Tickets auf 10.000 Stück limitiert. Ich bin nicht ganz sicher, ob die jetzt schon abverkauft sind, aber es war neulich schon wohl knapp davor, so sagte der Veranstalter. Aber wenn ich Veranstalter wäre, würde ich das auch regelmäßig sagen. Und dann ist das am Wochenende davor, also am letzten Juni-Wochenende der Fall, und wo es früher auch war, in Übersee am Chiemsee. Ja. Ist das für dich eigentlich, Jill, du hast da jetzt bisher noch nicht so Anstalten gemacht, dahin zu fahren oder das zu planen. Ist das für dich eher was, wo du sagst, das ist jetzt ja eine Veranstaltung, die halt einfach ein ganz anderes Line-up hat, das dich nicht so interessiert? Oder fehlt dir da auch sonst der Bezug?
2: Ich meinst du mal Chiemsee,
1: ja.
2: Ist wahrscheinlich eher so ein zeitlicher Faktor einfach, dass es dann too much wird, wenn dann alles vollgeballert ist. Ja. Da konzentriere ich mich lieber auf das eine.
1: Nicht mehr jedes Jahr war die Fusion in letzter Zeit. Hat sich auch mal eine Regenerationspause gegönnt. Die ist auch am letzten Juni-Wochenende. Und da wird der Demon sein.
2: Ja, die Rootsbase, die wird mich schon auch sehr interessieren. Ja.
1: Genau.
2: Den habe ich übrigens auch gestern getroffen, den Demon. Da gab es im Kulturgarten, den Dub-Kulturgarten.
1: Ja, haben da auch Vögel angezwitschert?
2: Richtig geile Veranstaltung. Ja, bestimmt auch. Ja. Ich habe da eher den Dub-Sound durch das dicke Soundsystem genossen.
1: Ja. Ja, ich weiß gar nicht, wenn das so dann richtig die Bässe zittern, wie Vögel da reagieren.
2: Weiß ich nicht.
1: Kulturgarten, wie viele Leute waren da?
2: Boah, ich bin da ganz schwer am Schätzen. Aber also zur später Stunde, ich war schon seit, also nachmittags 15 Uhr, da hat sich ja dann langsam gefüllt. Der Garten war dann schon voll, würde ich sagen.
1: Da war ja auch echt schönes Wetter.
2: Ja.
1: Ich habe da gearbeitet, wenn jemand wissen will, warum ich nicht da war. Aber will wahrscheinlich niemand wissen. Jetzt für uns zwei beiden heißt das, wir sagen jetzt mal jeder die Top 5, was für uns am wichtigsten auf dem aktuellen Lineup ist, okay? Du darfst anfangen.
2: Okay, also ich würde auf, ja, sag ich mal, Protégé, Massica, Christopher Martin, Burning Spear und Lila Eike. Waren das jetzt 5? Ja.
1: Ja. Also Küba hast du nicht genannt.
2: Aber ja.
1: So, für mich die 5, die Top 5. Junior Kelly, weil ich noch nie gesehen habe. Dub Inc., weil live immer sehr spitze, sehr großartig, und weil mir auch viel, also ich habe alle Alben von ihnen und ich kenne halt, und alle Singles, und ich kenne halt auch einfach das Material und kann Französisch, kann es auch zum Teil ein bisschen mitsingen, und weil der Drummer überragend ist und weil es immer irgendwie diese Kombination aus so nordafrikanischen Elementen und Hip-Hop und Elektropop auch in der Tat in den letzten Jahren ein bisschen mehr, und dann auch und halt Roots Reggae, diese Kombination, die haben nur die, und die funktioniert auch einfach bei denen auf fast jedem Song. Also es ist nicht, dass es wirklich jeder Song mich fesselt, aber sind sehr, sehr viele, sehr, sehr, sehr, sehr, sehr, sehr, sehr, sehr viele. Dann, und dann natürlich Zamora. Wie könnte ich Zamora also verpassen oder nicht nennen? Genau. Und Zamora ist nämlich live auch wirklich anders als auf Platte. Deswegen muss man, also es ist beides sehr gut, aber Zamora live ist nochmal einfach witzig auch durch die Ansagen und wie sie so auch das Publikum adressiert. Und dann würde ich auch sagen Lila Ike oder Christopher Martin, aber ich fürchte fast, dass die eh gleichzeitig spielen werden, wenn ich mir das hier so angucke. Und
2: da bin ich auch noch gespannt, wer dann gleichzeitig spielt. Ja.
1: Und ich weiß natürlich, dass Barrington Levy einfach toll von der Stimme her wirkt, aber das wirkt er nicht immer, also das ist sehr tagesformabhängig und das wirkt er auch nicht in jedem Set. Also dazu muss auch die Soundabmischung sehr, sehr gut sein und dazu muss er auch ein paar A Cappella-Elemente drin haben. Also das ist nicht so eine sichere Bank, finde ich, auch wenn er aber auch sehr gute Melodien, viele sehr gute Melodien mit drin hat. Und Queen Omega kommt so ein bisschen auf die Länge an. Also Queen Omega macht immer tolle Konzerte, das steht außer Frage, aber je mehr Zeit man der gibt, desto mehr kann die sich halt auch entfalten und desto besser wird es dann auch. Also wenn die so in 40 Minuten gepresst ist, ist das für die Menge an Hits, die sie hat oder für die Menge an Songs, die sie halt unbedingt bringen will, glaube ich, nicht ganz so toll. Und bei Prodigy muss ich sagen, der ist auch nicht unter meinen Top 5, weil er an sich jetzt ein tolles, schönes neues Album hat, The Art of Acceptance, aber bei Prodigy mir immer noch so ein bisschen diese Hürde ist, dass der das live nicht ganz so spannend umsetzt, wie er auf Platte klingt. Aber naja, ist auf jeden Fall gut, dass der bei dir unter den Top 5 ist. Und das ist auch ein gutes Stichwort, denn wir haben ein neues Album von Prodigy bekommen. Es ist gestern auf CD erschienen. Es gibt schon seit ein paar Wochen digital und auf Vinyl und auf der Colored Vinyl gibt es auch gibt es auch die Dub-Versionen von Tippy Eye. Tippy Eye, wichtiger Producer von den Virgin Islands, der Akai Beka produziert hat und so weiter. Oder? Nicht, dass ich jetzt hier, das ist nicht so mein Gebiet, da bin ich nicht so drin, aber ich hoffe, ich sage keinen Müll. Auf jeden Fall, Tippy Eye als Version Maker sozusagen, da gibt es diese Bonus-Tracks hinten dran. An sich sind es 13 Tracks und 3 Dubs kommen da dann noch hinzu. Wir hören jetzt, weil sie beide auf dem Festival sind, Kaimani Mali und Prodigy zusammen mit Rubber Dub Soldier. Ist schon eine Weile her, dass der rauskam. 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

0: Das erinnert ein bisschen an 7-Year-Itch, an sein erstes Mixtape. Da waren auch oft so Geräuschschnipsel drin. Vielleicht spiele ich da auch gleich noch was draus, damit ihr wisst, was ich meine. Und damals schon war der Winter beteiligt, der Philip Winter, Winter James. Und als Producer, und das ist auch hier bei manchen Tracks der Fall, auf The Art of Acceptance, neues Prodigy-Album. Jill ist hier, ist die Show bei offenem Fenster, Vöglein mit inklusive die hier immer wieder pünktlich fahrenden Straßenbahnen. Und Jill, wir verabschieden uns von dir, die Sendung geht noch weiter, aber du hast ja meistens eine Stunde Rasterschock, also hast heute schon etwas Überstunden gemacht. Ja, genau. Ja, wie hat es dir so gefallen? Eigentlich alles schöne Melodien, alles tolle Songs, alles Lieder, die man sofort live sehen will, oder?
1: Ja, top, auf jeden Fall.
0: Mhm. Na dann.
1: Ich freue mich auch schon.
0: 3. bis 5. Juli, Köln-Füllinger See, Summer Jam.
1: Genau. Ja, dann an alle da draußen, habt noch einen schönen Abend, genießt noch die Sendung.
0: Hast du noch einen Veranstaltungstipp? Du kriegst ja mal alles so mit, zum Beispiel wie jetzt gestern da im Kulturgarten.
1: Kulturgarten, ja. Also wie gesagt, Green fällt mir jetzt halt ein, aber wie gesagt, der ist auch ausverkauft.
0: Schon weg, ja.
1: Sonst habe ich jetzt gerade nicht auf dem Schirm.
0: Okay, sehr gut, ja. Gut, ja. Dann danke dir schon mal fürs sich vorfreuen.
1: Ja, gerne.
0: Und wir bleiben bei dem Prodigy-Album. Das war mein meistgehörter Song zurzeit, In Your Corner von Prodigy. Das Album enthält eine ganze Menge richtig guter Songs. Zum Beispiel Sword and Shield.
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0: ist dabei.
1: Das Summer Jam hat auch Bühnenmoderatoren und Moderatorinnen und 2023/24 übernahm Amias Habtu diese Aufgabe. Er ist Kölner, aber seine familiären Wurzeln, die reichen ihn nach Eritrea zurück, wo seine Eltern flohen, und das ist schon viele Jahrzehnte her. Und das thematisiert er in diesem Song Mama. So viel Summer Jam Vorschau für den Moment. Sonntag ist Muttertag. Sonntag zwischen 12 und 14 Uhr kann man die Wiederholung von dieser Sendung hören. Somit ist sie jetzt anteilig eine Muttertagssendung, und wir machen weiter mit einer Künstlerin, die auch Migrationswurzeln hat, und sie gehört sozusagen zur Windrush Generation, das heißt zu denen, die in England aufgewachsen sind, mit Eltern, die als erste Generation eingewandert sind aus der Karibik, die damals noch Kolonialgebiet war. Und da ist Alicia Scott jetzt dran, zusammen mit Shanti B. Zwei großartige Stimmen, und der Track heißt Oh Mama.
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Auch Agent Sasko war schon beim Summer Jam. Und das, was am Album Hope River, seitdem ist auch kein Album mehr erschienen, ich halte regelmäßig Ausschau. Und die Gospelsängerin, die er da mit in der Huldigung an die Mama hatte, Mama Prayed, heißt Glacia Robinson.

Also alle, die bis jetzt vergessen hatten, dass Muttertag ist, die werden es jetzt gemerkt haben, denke ich. Wir unterstützen das Ganze nochmal durch Black Symbol und Mama Say. Mama Say.

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1: Ja, Samora hat uns auch noch erzählt, dass man in Köln ja noch andere Dinge tun kann, als auf Summer Jam zu gehen, nämlich, dass ihre Lieblingsstadt, ihre persönliche Lieblingsstadt fürs Shoppen ist. Und das ist sie live mit Reggae I'm in Love With. Es hätte noch viele, viele weitere Mama-Songs gegeben und alleine zum Thema Mama Africa würde man schon eine ganze Sendung füllen. Nächste Woche gibt's die Crystal. Danach den Demon. Am 30. Mai mache ich wieder den Rasta-Shock. Ja.

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So, jetzt kämen eigentlich Tiefton und Heads. Leider sind die Files nicht da. Also hier liegt zwar ein Zettel, bitte das File mit dem Namen so und so vom Desktop abspielen von unserem Studiocomputer, aber da ist nichts. Deswegen kann ich jetzt nur hoffen, dass mich irgendwer anruft und mit mir ein kleines Gespräch führt, damit wir irgendwas gerade senden können, denn ich muss parallel jetzt hier irgendwo einen Ersatz herkriegen und weiß nicht so recht, was ich jetzt tun soll. Die Nummer hier ins Studio ist 0911-4500-666, 0911-4500-666. Aber hier hätte ich noch Mama Tune, Black Hero und Mama.

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2: Hallo zu einer neuen Ausgabe von Heads auf Radio Z. Wie immer am ersten Samstag im Monat mit Dr. Best. Musikalisch dreht sich in den nächsten beiden Stunden alles um Elektro, Tech House, Melodic Techno und Progressive House. Mein erster Track für heute nennt sich Faust, stammt aus der Cilantro EP von Dan Bay und kam auf Ayasua Records raus. Track Nummer 2 kommt dann von Claudio Ricci und Jeppe. Ich spiele den Titeltrack ihrer gemeinsamen Midi Love EP. Übrigens die erste Veröffentlichung auf dem neuen Label Raft Music aus Ibiza, gegründet von den beiden Produzenten Claudio Ricci und Domenico Daniello. Wie sie selbst sagen, möchten sie mit ihrer neuen Plattform die Vielfalt der elektronischen Clubmusik abbilden und eine Brücke zwischen den verschiedenen Subgenres schlagen. Von Deep bis Tech, von Melodic bis Groove und allem, was dazwischen liegt. 2 Stunden Heads mit Dr. Best auf Radio Z. Ich wünsche euch dazu viel Spaß.

So, die letzten beiden Tracks, die wir jetzt gehört hatten. Das war zuerst der Produzent Agoria mit dem Titel Olympe. Musik aus Frankreichs offizieller Kampagne zur Bewerbung der Olympischen Spiele. Danach kamen Friends of Hannes mit dem Track Voyage. Ein Release auf Magician und Duty, zu finden auf ihrer Hoffnung-EP. Und hier auch schon mal die Vorschau auf die nächsten beiden Tracks. Weiter geht's gleich mit Baime und Jeppe. Ihre Alaric EP kam Ende Juli auf Eastern Standard raus und ich spiele den Track Musashi. Anschließend komme ich dann nochmal zurück auf das kürzlich gegründete Label Raft Music. Die neueste Veröffentlichung kam ebenfalls Ende Juli raus und stammt von Özgür Can. Found ist der Titel seiner Single.

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Hier nochmal Musik von dem neuen Label Reft Music aus Ibiza. Das ist der Label-Boss Claudio Ricci mit seiner Single Breaking Inside. Zuvor hatten wir gehört Dario Dea mit Eclipse of the Sun aus seiner The Wraith is Calling You EP, erschienen bei Eastern Standard. Danach kam Gianet mit dem Titel Devious Fragments in der Remix-Version von Last Man on Earth. Systems. Und weiter geht's gleich mit Beth Lüdi. Ihr Track Wicked Dreams stammt aus der Compilation Soma, die im Juni bei Megusta Records rauskam. Und auch der nächste Track steht schon mal fest. Paradigm Shift mit Talk to Me. Ein Release auf Crash Planet. Systems.

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Und hier wieder der Blick in den Rückspiegel auf die letzten Tracks, die ich jetzt gespielt hatte. Nach Paradigm Shift ging es weiter mit Avocado und dem Track Jardín de los Deseos im Daniel Neuland Remix. Danach kamen Red Eye mit ihrer Single Power People, die auf Crash Planet rauskam. Weiter ging es dann mit Michael Bay und seinem Track Hear Me aus der 3Bs EP, erschienen bei Desert Hearts Black. Und gerade läuft nochmal die Talk to Me EP von Paradigm Shift, diesmal mit dem Track Love Power.

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1: So, die letzten drei musikalischen Rennpferde kamen alle aus dem gleichen Stall. Snow ist das Label der Berliner Produzentin Beth Lüdi, auf dem sie bisher schwerpunktmäßig ihre eigenen Club-Tracks veröffentlicht hatte. Ausnahmen bestätigen hier mal wieder die Regel. Im Snow-Dreierpack hatte ich gespielt, zuerst Andreas Henneberg mit Passion for Real. Danach kam die Labelchefin Beth Lüdi mit About the World. Und zu guter Letzt dann noch Doc Brown mit Sympathy Symphony. Im Hintergrund läuft gerade ein Track aus der Jubiläumscompilation 20 Years Systematic, mit der das Label Systematic Recordings aus Mönchengladbach nicht ohne Grund auf die Pauke haut. Meine Wahl fiel hier auf den Titel Blackout von Mark Romboy und André Winter.

unaufhaltsam läuft meine heutige Sendung schon wieder aufs Ende zu. Die letzten beiden Tracks kamen beide auf dem Label Desert Hearts Black raus. Das war zuerst Alain Jeves mit seiner Single North Fork, gefolgt von Marbs mit dem Track Clean Slate Glow. Gerade läuft die We Burn Together EP von Milan Milano, seines Zeichens Resident DJ in der Rakete Nürnberg. Mittlerweile gibt's auch das Label zum Club. Im April gab's die erste Veröffentlichung und Milan Milano kam dann im Juni mit dem zweiten Release an die Reihe. Wir hören Milan Milano mit We Burn Together im Mardin Remix.

So Leute, das waren jetzt 2 Stunden Heads mit Dr. Best auf Radio Z. Gerade läuft noch die Smooth Raver EP von dem Londoner Producer Betoko. Meine Wahl fiel hier auf den Titel New Frontiers, erschienen auf Betokos eigenem Label Oko Recordings. Der Abschluss meiner heutigen Sendung kommt von Alex Tomp und Maria Die Ruhe. Aus ihrer Sold Our Souls EP spiele ich die Remix-Version von Jeppe, ein Release auf Eastern Standard. Ich wünsche euch noch ein schönes Wochenende. Ciao, sagt der Dr. Best.

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2: So, jetzt kämen eigentlich Tiefton und Heads. Leider sind die Files nicht da. Also hier liegt so ein Zettel, bitte das File mit dem Namen so und so vom Desktop abspielen von unserem Studiocomputer, aber da ist nichts. Deswegen kann ich jetzt nur hoffen, dass mich irgendwer anruft und mit mir ein kleines Gespräch führt, damit wir irgendwas gerade senden können, denn ich muss parallel jetzt hier irgendwo einen Ersatz herkriegen. Und weiß nicht so recht, was ich jetzt tun soll. Die Nummer hier ins Studio ist 0911 4500666, 0911 4500666. Aber hier hätte ich noch Mama Tune, Black Hero und Mama.